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1: War mal auf dem Weg von einer Bar in einen Club, so hab an der Straße auf ein Taxi gewartet, so. Und dann kam hinter mir so ein Auto angefahren, hat angehalten und hat gehupt. Dann hab ich mich umgedreht und dann waren es Bullen. Ja, war die Polizei. Dann haben die so das Fenster runtergelassen und meinte eine so: Ey, Felix Lobrecht! Kenn ich! Und ich war schon besoffen, hab gesagt so, ja, Polizei, so, kenn ich auch. So, was los, was machst du, willst du hin? Ja, ich geh nur in den Club. Ja, komm, wir fahren nicht. Dann haben die mir die Tür aufgemacht, ich hab mich da irgendwie nach hinten gesetzt, so, die waren irgendwie zu dritt unterwegs, zwei saßen vorne, einer saß hinten. Das wäre auch komisch, wenn alle drei vorne gesessen hätten. So unnötig eng. Ich hab mich da nach hinten gesetzt, hab dem Fahrer gesagt, wo ich hin muss, dann meinte der so, ja, fahren wir los, oder? So schön mit Blaulicht, geht schneller. Sind wir irgendwie mit 100 durch die Stadt geballert. Da dachte ich mir irgendwann so, so Jungs, also, das ist ja übertrieben nett von euch, aber sag mal, müsst ihr nicht arbeiten oder so?
2: Nee, nee, gar kein Problem. So, hier, willst du mal schießen?
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1: 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Das Warten hat sich definitiv gelohnt. Nach über 3 Jahren Unterbrechung machen die K-Pop-Legenden BTS genau da weiter, wo sie vor Wehrdienst und Soloprojekten aufgehört haben. Mit dem neuen Album Arirang und der anstehenden großen Welttournee brechen sie weltweit Rekorde. Die 7 Jungs aus Südkorea holten sich Unterstützung von einem internationalen Team an Produzenten. Für das Songwriting des aktuellen Hits Swim kam OneRepublic-Ikone Ryan Tedder ins Boot.

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2: Mit Frank Philipp. Guten Morgen. Die geplante sogenannte Energieentlastungsprämie für Arbeitnehmer ist jetzt endgültig vom Tisch. Der Koalitionsausschuss hat entschieden, die Idee jetzt nicht mehr weiter zu verfolgen. Der Bundesrat hatte die steuerfreie 1.000-Euro-Prämie bereits in der letzten Woche abgelehnt. Als Alternative wollen die Union und auch die SPD die geplante Erhöhung des CO2-Preises im kommenden Jahr stoppen. Die Bundesregierung will ein neues Heizungsgesetz auf den Weg bringen. Öl- und Gasheizungen dürfen demnach auch nach 2045 eingebaut werden. Gleichzeitig soll der Anteil sogenannter alternativer Brennstoffe aber steigen. Polen verlängert seinen Tankrabatt auf Sprit an den Tankstellen noch bis Ende Mai. Polen hatte die Mehrwertsteuer auf Kraftstoffe von 24% auf 8% gesenkt. Außerdem gilt noch ein staatlich festgelegter Höchstpreis für Kraftstoffe. Die Technische Universität in Berlin soll mit 20 Millionen Euro wieder fit gemacht werden. Damit soll das marode Hauptgebäude saniert werden. Am letzten Wochenende wurde das Gebäude bautechnisch gesperrt. Es regnet durch, die Brandschutztüren klemmen und teilweise fehlt auch der Strom in den Steckdosen. Die Vorlesungen für die rund 32.000 Studenten sollen in andere Unis verlegt und es sollen Zelte auf dem Campus aufgebaut werden. Der Schokoladenhersteller Mondelez hat für seine neuen Milka-Schokoladentafeln eine herbe Niederlage vor Gericht kassiert. Das Landgericht in Bremen hat den Verkauf vorerst gestoppt. Die neuen Tafeln sind eine Mogelpackung. Statt 100 Gramm enthält sie nur 90 Gramm Schokolade. Dies ist für Verbraucher kaum zu erkennen, so die Klage der Verbraucherzentrale in Hamburg. Das Gericht sah ebenfalls Verbrauchertäuschung. In Baden-Württemberg ist Cem Özdemir von den Grünen zum Ministerpräsidenten gewählt worden. Die nötigen Stimmen bekam Özdemir im Stuttgarter Landtag bereits im ersten Wahlgang. Er erhielt jedoch rund 20 Stimmen weniger, als die grün-schwarze Koalition hat.
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3: Nachts sollen Mähroboter in Cottbus künftig stehen bleiben. Ab Samstag gilt ein Nachtfahrverbot zwischen Abenddämmerung und morgen, weil die Geräte für Igel und andere Kleintiere zur Gefahr werden können. Heißt für Gartenbesitzer, gemäht werden darf dann nur noch tagsüber. Patricia Woschny, BB-Radio Lokalstudio Niederlausitz in Cottbus.
4: Im Landkreis Prignitz wird ein Abschuss von Saatkrähen geprüft. Die Kreisverwaltung lehnt das derzeit ab. Saatkrähen sind streng geschützt. Zuerst sollen mildere Maßnahmen wie Vergrämung eingesetzt werden. Außerdem müssen konkrete Schäden nachgewiesen werden. Benedikt Maurer, BB Radio Prignitz.
2: Zum Start der Badesaison haben die Gewässer in Brandenburg und Berlin eine ausgezeichnete Qualität. Rund 250 Badestellen wurden in Brandenburg überprüft. In Berlin sind es 39. Noch ist das Baden im Freien allerdings ein sehr kühles Vergnügen. 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
1: Wir waren ja letzte Woche auf dem Schulkonzert von unserem Benny. Das war vielleicht eine Scheiße. Der Schulleiter hielt eine Ansprache. Als er seinen Endlosmonolog irgendwann beendet hatte, gab es einen Riesenbeifall. Der hat mich wieder aufgeweckt. Ja, und dann kam Benny auf die Bühne. Ich natürlich direkt mein Handy gezückt, ne, so auf ihn gerichtet. So getan, als ob ich filmen würde. Ja, um ihn zu supporten. Benny hat dann den Anfang von Smoke on the Water gespielt. Auf seiner Querflöte. Vier Töne. Und er hat keinen einzigen davon getroffen. Im Saal spielten sich Szenen wie beim Untergang der Titanic ab. Alles, was noch konnte, rannte zu den Ausgängen, ja, die natürlich verschlossen waren. Klar, ich meine, die Schule hatte so ein Konzert ja nicht zum ersten Mal gemacht. Die wussten ja, wie sowas endet.
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2: Mit Frank Philipp, guten Morgen. Die geplante sogenannte Energieentlastungsprämie für Arbeitnehmer ist jetzt endgültig vom Tisch. Der Koalitionsausschuss hat entschieden, die Idee jetzt nicht mehr weiter zu verfolgen. Der Bundesrat hatte die steuerfreie 1.000-Euro-Prämie bereits in der letzten Woche abgelehnt. Als Alternative wollen die Union und auch die SPD die geplante Erhöhung des CO2-Preises im kommenden Jahr stoppen. Die Bundesregierung will ein neues Heizungsgesetz auf den Weg bringen. Öl- und Gasheizungen dürfen demnach auch nach 2045 eingebaut werden. Gleichzeitig soll der Anteil sogenannter alternativer Brennstoffe aber steigen. Polen verlängert seinen Tankrabatt auf Sprit an den Tankstellen noch bis Ende Mai. Polen hatte die Mehrwertsteuer auf Kraftstoffe von 24 auf 8% gesenkt. Außerdem gilt noch ein staatlich festgelegter Höchstpreis für Kraftstoffe. Die Technische Universität in Berlin soll mit 20 Millionen Euro wieder fit gemacht werden. Damit soll das marode Hauptgebäude saniert werden. Am letzten Wochenende wurde das Gebäude bautechnisch gesperrt. Es regnet durch, die Brandschutztüren klemmen und teilweise fehlt auch der Strom in den Steckdosen. Die Vorlesungen für die rund 32.000 Studenten sollen in andere Unis verlegt und es sollen Zelte auf dem Campus aufgebaut werden. Der Schokoladenhersteller Mondelez hat für seine neuen Milka-Schokoladentafeln eine herbe Niederlage vor Gericht kassiert. Das Landgericht in Bremen hat den Verkauf vorerst gestoppt. Die neuen Tafeln sind eine Mogelpackung. Statt 100 Gramm enthält sie nur 90 Gramm Schokolade. Dies ist für Verbraucher kaum zu erkennen, so die Klage der Verbraucherzentrale in Hamburg. Das Gericht sah ebenfalls Verbrauchertäuschung. In Baden-Württemberg ist Cem Özdemir von den Grünen zum Ministerpräsidenten gewählt worden. Die nötigen Stimmen bekam Özdemir im Stuttgarter Landtag bereits im ersten Wahlgang. Er erhielt jedoch rund 20 Stimmen weniger, als die grün-schwarze Koalition hat.
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3: Nachts sollen Mähroboter in Cottbus künftig stehen bleiben. Ab Samstag gilt ein Nachtfahrverbot zwischen Abenddämmerung und Morgen, weil die Geräte für Igel und andere Kleintiere zur Gefahr werden können. Heißt für Gartenbesitzer, gemäht werden darf dann nur noch tagsüber. Patricia Woschny, RBB-Radio Lokalstudio Niederlausitz in Cottbus.
4: Im Landkreis Prignitz wird ein Abschuss von Saatkrähen geprüft. Die Kreisverwaltung lehnt das derzeit ab. Saatkrähen sind streng geschützt. Zuerst sollen mildere Maßnahmen wie Vergrämung eingesetzt werden. Außerdem müssen konkrete Schäden nachgewiesen werden. Benedikt Maurer, RBB Radio Prignitz.
2: Zum Start der Badesaison haben die Gewässer in Brandenburg und Berlin eine ausgezeichnete Qualität. Rund 250 Badestellen wurden in Brandenburg überprüft. In Berlin sind es 39. Noch ist das Baden im Freien allerdings ein sehr kühles Vergnügen. 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
1: Wirklich ganz im Ernst, es gibt tolle Handwerk, aber es gibt eben ein paar, wie in jedem Beruf, die versauen den Schnitt. So. Ich möchte eine Geschichte vorweg schicken, meine Lieblingsgeschichte. Eine Mauer sollte gemauert werden und es war ein rheinischer Maurer, ein total netter Mann. Der mauerte die Mauer so vor sich hin, der Maurer. Und ich komme irgendwann dazu, ich hatte vorher noch nichts mitgekriegt und kam dazu und die Mauer war so zu zwei Drittel fertig. Und ich stoße dazu mit einer Tasse Kaffee, wie man das macht im Rheinland und will sagen, Mensch, toll. Komme aber nicht weit, ich sage nur, oh, die Mauer. Und er direkt, ja, Herr Schmitz, das ist doch eine tolle Mauer, ne? Ich sage, ja, ja, das stimmt, aber die steht auf der falschen Etage. Das klingt wie ein Scherz, es ist wirklich wahr. Es war ein bisschen viel im Rohbau, das gebe ich zu, der hat sich einfach vertan. Jetzt hört es aber nicht auf. Jetzt fingen wir an, uns zu unterhalten, wir stritten uns ein wenig, das gebe ich zu. Und in dem Moment, wo wir uns darüber streiten, ich schwör's, fällt die Mauer um. Kein Erfinder. Jetzt lag das Ding in Schutt und Asche, ist ja klar. Jetzt rechnet man ja irgendwie damit, dass derjenige dann sagt, oh, Herr Schmitz, da tut mir total leid, die Mauer, das Ding fällt um, falsch, dann wenn man direkt eine neue Mauer, ist kein Edak. Mit sowas rechnet man. Nein, nein. Das Ding liegt da, also der Schutt, der guckt da hin, der guckt mich an. Wisst ihr, was der zu mir sagt? Sind Sie versichert?
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2: Mit Frank Philipp, guten Morgen. Die geplante sogenannte Energieentlastungsprämie für Arbeitnehmer ist jetzt endgültig vom Tisch. Der Koalitionsausschuss hat entschieden, die Idee jetzt nicht mehr weiter zu verfolgen. Der Bundesrat hatte die steuerfreie 1.000-Euro-Prämie bereits in der letzten Woche abgelehnt. Als Alternative wollen die Union und auch die SPD die geplante Erhöhung des CO2-Preises im kommenden Jahr stoppen. Die Bundesregierung will ein neues Heizungsgesetz auf den Weg bringen. Öl- und Gasheizungen dürfen demnach auch nach 2045 eingebaut werden. Gleichzeitig soll der Anteil sogenannter alternativer Brennstoffe aber steigen. Polen verlängert seinen Tankrabatt auf Sprit an den Tankstellen noch bis Ende Mai. Polen hatte die Mehrwertsteuer auf Kraftstoffe von 24% auf 8% gesenkt. Außerdem gilt noch ein staatlich festgelegter Höchstpreis für Kraftstoffe. Die Technische Universität in Berlin soll mit 20 Millionen

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3: Sah ebenfalls Verbrauchertäuschung. In Baden-Württemberg ist Cem Özdemir von den Grünen zum Ministerpräsidenten gewählt worden. Die nötigen Stimmen bekam Özdemir im Stuttgarter Landtag bereits im ersten Wahlgang. Er erhielt jedoch rund 20 Stimmen weniger, als die grün-schwarze Koalition hat.
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5: Nachts sollen Mähroboter in Cottbus künftig stehen bleiben. Ab Samstag gilt ein Nachtfahrverbot zwischen Abenddämmerung und Morgen, weil die Geräte für Igel und andere Kleintiere zur Gefahr werden können. Heißt für Gartenbesitzer, gemäht werden darf dann nur noch tagsüber. Patricia Woschny, BB-Radio Lokalstudio Niederlausitz in Cottbus.
6: Im Landkreis Prignitz wird ein Abschuss von Saatkrähen geprüft. Die Kreisverwaltung lehnt das derzeit ab. Saatkrähen sind streng geschützt. Zuerst sollen mildere Maßnahmen wie Vergrämung eingesetzt werden. Außerdem müssen konkrete Schäden nachgewiesen werden. Benedikt Maurer, BB-Radio Prignitz.
3: Zum Start der Badesaison haben die Gewässer in Brandenburg und Berlin eine ausgezeichnete Qualität. Rund 250 Badestellen wurden in Brandenburg überprüft, in Berlin sind es 39. Noch ist das Baden im Freien allerdings ein sehr kühles Vergnügen. 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
1: Ich merke allmählich, wie ich echt mein Gedächtnis im Stich lässt. Ich war neulich tanken, hab getankt, Roboter, zu. Komm in die Tankstelle, Schlange vor der Kasse. Ich stelle mich hinten an, 8 Minuten später bin ich dran. Tag, sag ich, 1 Snickers bitte. Die Frau, haben Sie auch getankt? Ich so, jo. Welche Zapfsäule? Und ich denk, das ist eine gute Frage, welche Zapfsäule? Und dann bin ich wie so ein Doofmann rausgeschlichen wieder aus der Tankstelle. Guck und denk da, Zapfsäule 5. Dann bin ich zurück in die Tankstelle und da war eine neue Schlange. Und ich habe mich dann angestellt, nach 9 Minuten bin ich wieder dran und sag, Tag, 1 Snickers bitte. Und die Frau, so hat sie auch getankt, ich so, ja, deswegen bin ich ja nochmal zurückgekommen. Das ist schön, ja, finde ich auch. Welche Zapfsäule? Und ich denke, das kann nicht wahr sein. Und dann bin ich wieder rausgegangen, wie ein Dulli zum Auto, gegucken, 5. Dann habe ich mir gedacht, ich mache mich echt zum Affen an der Tankstelle. Dann habe ich mir als internes Lesezeichen so die Hand hochgehalten. 5! 5! Dass ich mal einen Blick drauf werfen kann, wenn was ist. Und so bin ich auch wieder reingegangen. Auf dem Weg, dann hat jeder Affe mich abgeklatscht. Drehte, alte Potze. Und ich sage, verpiss dich.
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1: Mit Frank Philipp, guten Morgen. Die geplante sogenannte Energieentlastungsprämie für Arbeitnehmer ist jetzt endgültig vom Tisch. Der Koalitionsausschuss hat entschieden, die Idee jetzt nicht mehr weiter zu verfolgen. Der Bundesrat hatte die steuerfreie 1.000-Euro-Prämie bereits in der letzten Woche abgelehnt. Als Alternative wollen die Union und auch die SPD die geplante Erhöhung des CO2-Preises im kommenden Jahr stoppen. Die Bundesregierung will ein neues Heizungsgesetz auf den Weg bringen. Öl- und Gasheizungen dürfen demnach auch nach 2045 eingebaut werden. Gleichzeitig soll der Anteil sogenannter alternativer Brennstoffe aber steigen. Polen verlängert seinen Tankrabatt auf Sprit an den Tankstellen noch bis Ende Mai. Polen hatte die Mehrwertsteuer auf Kraftstoffe von 24 auf 8% gesenkt. Außerdem gilt noch ein staatlich festgelegter Höchstpreis für Kraftstoffe. Die Technische Universität in Berlin soll mit 20 Millionen Euro wieder fit gemacht werden. Damit soll das marode Hauptgebäude saniert werden. Am letzten Wochenende wurde das Gebäude bautechnisch gesperrt. Es regnet durch, die Brandschutztüren klemmen und teilweise fehlt auch der Strom in den Steckdosen. Die Vorlesungen für die rund 32.000 Studenten sollen in andere Unis verlegt und es sollen Zelte auf dem Campus aufgebaut werden. Der Schokoladenhersteller Mondelez hat für seine neuen Milka-Schokoladentafeln eine herbe Niederlage vor Gericht kassiert. Das Landgericht in Bremen hat den Verkauf vorerst gestoppt. Die neuen Tafeln sind eine Mogelpackung. Statt 100 Gramm enthält sie nur 90 Gramm Schokolade. Dies ist für Verbraucher kaum zu erkennen, so die Klage der Verbraucherzentrale in Hamburg. Das Gericht sah ebenfalls Verbrauchertäuschung. In Baden-Württemberg ist Cem Özdemir von den Grünen zum Ministerpräsidenten gewählt worden. Die nötigen Stimmen bekam Özdemir im Stuttgarter Landtag bereits im ersten Wahlgang. Er erhielt jedoch rund 20 Stimmen weniger, als die grün-schwarze Koalition hat.
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2: Nachts sollen Mähroboter in Cottbus künftig stehen bleiben. Ab Samstag gilt ein Nachtfahrverbot zwischen Abenddämmerung und Morgen, weil die Geräte für Igel und andere Kleintiere zur Gefahr werden können. Heißt für Gartenbesitzer, gemäht werden darf dann nur noch tagsüber. Patricia Woschny, BB-Radio Lokalstudio Niederlausitz in Cottbus.
3: Im Landkreis Prignitz wird ein Abschuss von Saatkrähen geprüft. Die Kreisverwaltung lehnt das derzeit ab. Saatkrähen sind streng geschützt. Zuerst sollen mildere Maßnahmen wie Vergrämung eingesetzt werden. Außerdem müssen konkrete Schäden nachgewiesen werden. Benedikt Maurer, BB Radio Prignitz.
1: Zum Start der Badesaison haben die Gewässer in Brandenburg und Berlin eine ausgezeichnete Qualität. Rund 250 Badestellen wurden in Brandenburg überprüft. In Berlin sind es 39. Noch ist das Baden im Freien allerdings ein sehr kühles Vergnügen. 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
1: Meine Eltern sind Vietnamesen und haben mir den deutschen Namen Thomas gegeben. Ja, wenn mein Vater sauer ist, nennt er mich Thomas. Das war ein Scherz. Wenn er sauer ist, sagt er, oh. So dumm, so dumm. Die heutige Message habt ihr mitbekommen, Leute. Ja, heute Comedy, Sorgen vergessen. Genau das sollten wir auch in unseren Alltag integrieren. Und ich merke auch so, manchmal hast du auch im Alltag nicht so Lust zu reden. Dir geht's manchmal nicht gut und wir müssen trotzdem gucken, dass wir bei guter Laune bleiben, positiv bleiben. Wisst ihr, was ich zum Beispiel mache, wenn ich in Berlin unterwegs bin und merke so, ich habe heute keine Lust zu reden, aber ich möchte positiv bleiben. Dann nehme ich Menschenhops. Ich kann auf einmal kein Deutsch mehr. Versteck mich hinter meinen Augen, das ist perfekt. Letzten erst am Brandenburger Tor. Euro, Euro, hast du einen Euro?
2: Nein, ich nicht, kein
1: Euro, Euro,
2: nein, ich weiß nicht,
1: bist du behindert?
2: Vielleicht, ja, aber ich nicht, neu.
1: Ist egal, ist doch egal.
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1: Die meisten aufs verdiente Wochenende vorbereiten, beginnt für uns Musikredakteure die Woche freitags erst so richtig. Die Plattenfirmen stellen ihre Veröffentlichungen bereit und die offiziellen Verkaufscharts liegen vor. Wir schnappen uns die besten Songs und basteln daraus eine mega aktuelle Playlist, mit der ihr dann ab Samstag Mitternacht bestens über das aktuelle Musikgeschehen informiert seid. 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Driver's License und Good For You waren die bislang erfolgreichsten Hits der Grammy-prämierten Sängerin Olivia Rodrigo. Nach einer kurzen Pause meldet sie sich mit ihrer neuen Single Drop Dead zurück und startet offiziell in eine neue musikalische Ära. Inspiriert durch ihre eigene Liebesbeziehung singt Olivia über die paradoxe Mischung aus Euphorie und Paranoia, die mit einer neuen romantischen Bekanntschaft einhergeht. Der Song ist auch der erste Vorgeschmack

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4: Mit Frank Philipp, guten Morgen. Die geplante sogenannte Energieentlastungsprämie für Arbeitnehmer ist jetzt endgültig vom Tisch. Der Koalitionsausschuss hat entschieden, die Idee jetzt nicht mehr weiter zu verfolgen. Der Bundesrat hatte die steuerfreie 1.000-Euro-Prämie bereits in der letzten Woche abgelehnt. Als Alternative wollen die Union und auch die SPD die geplante Erhöhung des CO2-Preises im kommenden Jahr stoppen. Die Bundesregierung will ein neues Heizungsgesetz auf den Weg bringen. Öl- und Gasheizungen dürfen demnach auch nach 2045 eingebaut werden. Gleichzeitig soll der Anteil sogenannter alternativer Brennstoffe aber steigen. Polen verlängert seinen Tankrabatt auf Sprit an den Tankstellen noch bis Ende Mai. Polen hatte die Mehrwertsteuer auf Kraftstoffe von 24% auf 8% gesenkt. Außerdem gilt noch ein staatlich festgelegter Höchstpreis für Kraftstoffe. Die Technische Universität in Berlin soll mit 20 Millionen Euro wieder fit gemacht werden. Damit soll das marode Hauptgebäude saniert werden. Am letzten Wochenende wurde das Gebäude bautechnisch gesperrt. Es regnet durch, die Brandschutztüren klemmen und teilweise fehlt auch der Strom in den Steckdosen. Die Vorlesungen für die rund 32.000 Studenten sollen in andere Unis verlegt und es sollen Zelte auf dem Campus aufgebaut werden. Der Schokoladenhersteller Mondelez hat für seine neuen Milka-Schokoladentafeln eine herbe Niederlage vor Gericht kassiert. Das Landgericht in Bremen hat den Verkauf vorerst gestoppt. Die neuen Tafeln sind eine Mogelpackung. Statt 100 Gramm enthält sie nur 90 Gramm Schokolade. Dies ist für Verbraucher kaum zu erkennen, so die Klage der Verbraucherzentrale in Hamburg. Das Gericht sah ebenfalls Verbrauchertäuschung. In Baden-Württemberg ist Cem Özdemir von den Grünen zum Ministerpräsidenten gewählt worden. Die nötigen Stimmen bekam Özdemir im Stuttgarter Landtag bereits im ersten Wahlgang. Er erhielt jedoch rund 20 Stimmen weniger, als die grün-schwarze Koalition hat.
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5: Nachts sollen Mähroboter in Cottbus künftig stehen bleiben. Ab Samstag gilt ein Nachtfahrverbot zwischen Abenddämmerung und Morgen, weil die Geräte für Igel und andere Kleintiere zur Gefahr werden können.
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7: Prignitz wird ein Abschuss von Saatkrähen geprüft. Die Kreisverwaltung lehnt das derzeit ab. Saatkrähen sind streng geschützt. Zuerst sollen mildere Maßnahmen wie Vergrämung eingesetzt werden. Außerdem müssen konkrete Schäden nachgewiesen werden. Benedikt Maurer, BB Radio Prignitz.
4: Zum Start der Badesaison haben die Gewässer in Brandenburg und Berlin eine ausgezeichnete Qualität. Rund 250 Badestellen wurden in Brandenburg überprüft, in Berlin sind es 39. Noch ist das Baden im Freien allerdings ein sehr kühles Vergnügen. 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
1: Ich wollte so der Erste in der Familie sein, der studieren geht. Ich habe direkt meinen Traumstudiengang gefunden. Mein Traumstudiengang, das war BAföG. Bis ich rausgefunden habe, ist gar kein Studiengang. Ich war auch überrascht. Ich habe mich für irgendwas eingetragen, nur damit ich BAföG bekomme. Aber dieser Antrag, wow, das ist die Hölle. Die wollen alles von euch wissen. Die wollten wissen, ob mein 6-jähriger Bruder berufstätig ist. Ich habe alles ausgefüllt, ich habe das abgeschickt. Einen Monat später habe ich so einen Anruf bekommen von dieser BAföG-Tante. Sie rief mich an, meinte, hallo Herr Badian, wir brauchen noch die Daten Ihres Vaters. Dann meinte ich, ja, ich weiß ja nicht, wo der ist. Ich meinte, ja, wir brauchen den aber. Ja, ich brauche den auch. Dann hat sie was gesagt, das hat alles verändert. Dann meinte sie, okay, wir suchen ihn. Ich sag, Jackpot. Ich hab all meinen Freunden ohne Vater gesagt, geht studieren. Die holen euch euren Vater zurück. Ich weiß auch nicht, wie diese Olle von Vermisst arbeitet da, keine Ahnung. Mich über Leitschik läuft mit so einem Foto von mir durch den Senegal einfach.
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So könnte man Ed Sheeran beschreiben. Mit seinen Gitarrenklängen lädt der Brite ein, mit den Liebsten zu kuscheln und die gemeinsame Zeit zu genießen. 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My friends told me one day I'll feel it too. 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Nicht zuletzt dann, wenn zu seinen Liedern die Frage aller Fragen gestellt und mit einem Kuss besiegelt wird. 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Darling, you look perfect tonight. 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So überraschte Ed Sheeran ein Brautpaar in einer Kirche in Las Vegas. Mitten in der Trauung stand der Brite plötzlich im Raum und performte nur für das Paar einen seiner emotionalen Songs.

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2: Mit Frank Philipp, guten Morgen. Die geplante sogenannte Energieentlastungsprämie für Arbeitnehmer ist jetzt endgültig vom Tisch. Der Koalitionsausschuss hat entschieden, die Idee jetzt nicht mehr weiter zu verfolgen. Der Bundesrat hatte die steuerfreie 1.000-Euro-Prämie bereits in der letzten Woche abgelehnt. Als Alternative wollen die Union und auch die SPD die geplante Erhöhung des CO2-Preises im kommenden Jahr stoppen. Die Bundesregierung will ein neues Heizungsgesetz auf den Weg bringen. Öl- und Gasheizungen dürfen demnach auch nach 2045 eingebaut werden. Gleichzeitig soll der Anteil sogenannter alternativer Brennstoffe aber steigen. Polen verlängert seinen Tankrabatt auf Sprit an den Tankstellen noch bis Ende Mai. Polen hatte die Mehrwertsteuer auf Kraftstoffe von 24 auf 8% gesenkt. Außerdem gilt noch ein staatlich festgelegter Höchstpreis für Kraftstoffe. Die Technische Universität in Berlin soll mit 20 Millionen Euro wieder fit gemacht werden. Damit soll das marode Hauptgebäude saniert werden. Am letzten Wochenende wurde das Gebäude bautechnisch gesperrt. Es regnet durch, die Brandschutztüren klemmen und teilweise fehlt auch der Strom in den Steckdosen. Die Vorlesungen für die rund 32.000 Studenten sollen in andere Unis verlegt und es sollen Zelte auf dem Campus aufgebaut werden. Der Schokoladenhersteller Mondelez hat für seine neuen Milka-Schokoladentafeln eine herbe Niederlage vor Gericht kassiert. Das Landgericht in Bremen hat den Verkauf vorerst gestoppt. Die neuen Tafeln sind eine Mogelpackung. Statt 100 Gramm enthält sie nur 90 Gramm Schokolade. Dies ist für Verbraucher kaum zu erkennen, so die Klage der Verbraucherzentrale in Hamburg. Das Gericht sah ebenfalls Verbrauchertäuschung. In Baden-Württemberg ist Cem Özdemir von den Grünen zum Ministerpräsidenten gewählt worden. Die nötigen Stimmen bekam Özdemir im Stuttgarter Landtag bereits im ersten Wahlgang. Er erhielt jedoch rund 20 Stimmen weniger, als die grün-schwarze Koalition hat.
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3: Nachts sollen Mähroboter in Cottbus künftig stehen bleiben. Ab Samstag gilt ein Nachtfahrverbot zwischen Abenddämmerung und Morgen, weil die Geräte für Igel und andere Kleintiere zur Gefahr werden können. Heißt für Gartenbesitzer, gemäht werden darf dann nur noch tagsüber. Patricia Woschny, RBB-Radio Lokalstudio Niederlausitz in Cottbus.
4: Im Landkreis Prignitz wird ein Abschuss von Saatkrähen geprüft. Die Kreisverwaltung lehnt das derzeit ab. Saatkrähen sind streng geschützt. Zuerst sollen mildere Maßnahmen wie Vergrämung eingesetzt werden. Außerdem müssen konkrete Schäden nachgewiesen werden. Benedikt Maurer, RBB-Radio Prignitz.
2: Zum Start der Badesaison haben die Gewässer in Brandenburg und Berlin eine ausgezeichnete Qualität. Rund 250 Badestellen wurden in Brandenburg überprüft. In Berlin sind es 39. Noch ist das Baden im Freien allerdings ein sehr kühles Vergnügen. 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
1: Wir waren auf so einem Betriebsfest und da war eine Hüpfburg. Und auf dieser Hüpfburg war ein 3,80 Meter Hühne. Und dieser Typ springt auf und ab. Und mit jedem Sprung löst er eine Schockwelle aus. Und die Kinder haut so kreuz und quer durch die ganze Hüpfburg. Und ich dachte mir, Alter, das ist nicht ganz okay. Also dachte ich mir, ich gehe mal zu dem hin und sage ihm, Entschuldigung, aber wenn du aus Versehen Bodyslam machst, sterben 3 Kinder. Also bin ich zu ihm hingegangen.
2: Und dann ist mir aufgefallen, wie
1: durchtrainiert der war. Und dann war es mir auch egal. So, und hier ist das Ding. Wir sehen den Menschen und dann packt unser Gehirn den in eine Schublade ein. Und da kommt dieser Mensch nicht mehr raus. Und ich habe diesen Typen auf der Hüpfburg gesehen. Und mein Gehirn packt ihn in die Schublade, wo ganz groß drauf steht, Vollassi.
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2: Mit Frank Philipp, guten Morgen. Die geplante sogenannte Energieentlastungsprämie für Arbeitnehmer ist jetzt endgültig vom Tisch. Der Koalitionsausschuss hat entschieden, die Idee jetzt nicht mehr weiter zu verfolgen. Der Bundesrat hatte die steuerfreie 1.000-Euro-Prämie bereits in der letzten Woche abgelehnt. Als Alternative wollen die Union und auch die SPD die geplante Erhöhung des CO2-Preises im kommenden Jahr stoppen. Die Bundesregierung will ein neues Heizungsgesetz auf den Weg bringen. Öl- und Gasheizungen dürfen demnach auch nach 2045 eingebaut werden. Gleichzeitig soll der Anteil sogenannter alternativer Brennstoffe aber steigen. Polen verlängert

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1: Schokolade, dies ist für Verbraucher kaum zu erkennen, so die Klage der Verbraucherzentrale in Hamburg. Das Gericht sah ebenfalls Verbrauchertäuschung. In Baden-Württemberg ist Cem Özdemir von den Grünen zum Ministerpräsidenten gewählt worden. Die nötigen Stimmen bekam Özdemir im Stuttgarter Landtag bereits im ersten Wahlgang. Er erhielt jedoch rund 20 Stimmen weniger, als die grün-schwarze Koalition hat.
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3: Nachts sollen Mähroboter in Cottbus künftig stehen bleiben. Ab Samstag gilt ein Nachtfahrverbot zwischen Abenddämmerung und Morgen, weil die Geräte für Igel und andere Kleintiere zur Gefahr werden können. Heißt für Gartenbesitzer, gemäht werden darf dann nur noch tagsüber. Patricia Woschny, BB-Radio Lokalstudio Niederlausitz in Cottbus.
4: Im Landkreis Prignitz wird ein Abschuss von Saatkrähen geprüft. Die Kreisverwaltung lehnt das derzeit ab. Saatkrähen sind streng geschützt. Zuerst sollen mildere Maßnahmen wie Vergrämung eingesetzt werden. Außerdem müssen konkrete Schäden nachgewiesen werden. Benedikt Maurer, BB-Radio Prignitz.
1: Zum Start der Badesaison haben die Gewässer in Brandenburg und Berlin eine ausgezeichnete Qualität. Rund 250 Badestellen wurden in Brandenburg überprüft, in Berlin sind es 39. Noch ist das Baden im Freien allerdings ein sehr kühles Vergnügen. 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
1: Leute denken ja immer, Schlagfertigkeit ist eine Leistung des Denkapparats. Nein, es ist eine Leistung des Sprachapparats, der sich unter Adrenalinzufuhr vom Denkapparat abkoppelt, quasi verselbstständigt. Das erklärt auch das Phänomen, dass man selber so überrascht ist von dem, was man da so absondert. Wir sind wieder immer im Aufzug, magischer Ort. Mein Gitarrist, mein Tourleiter und ich und eine junge Mutter mit einem vielleicht 12-jährigen Töchterchen. Das Kind guckt mich an, sagt, sind das deine Bodyguards? Und ich höre mich sagen, naja, aber die sind nicht gut, die werden immer verprügelt. Meine Jungs, so eine Fresse. Aber Mutter und Kind strahlten und nur darum geht's. Ich bin Dienstleister, das sind meine Kunden, da kann ich auf Einzelschicksale keine Rücksicht nehmen.
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2: 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Gott, es ist auch schon wieder knapp 20 Jahre her, dass One Republic mit ihrer Debütsingle Apologize die Welt im Sturm eroberten. Nicht ganz unbeteiligt daran, Erfolgsproduzent Timbaland. Als eine Art Starthilfe hatte er den Hit zusammen mit Ryan Tedder, dem Sänger und Frontmann der Band, produziert. Mit Need Your Love starten One Republic jetzt quasi volljährig in eine neue Ära. Super cooler Pop-Rock-Sound, gefühlvoller Text und die unverwechselbare Stimme von Ryan Tedder. Ging dann auch ganz schnell mit dem Einstieg in die BB-Radio Top 50.

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3: Mit Frank Philipp, guten Morgen. Die geplante sogenannte Energieentlastungsprämie für Arbeitnehmer ist jetzt endgültig vom Tisch. Der Koalitionsausschuss hat entschieden, die Idee jetzt nicht mehr weiter zu verfolgen. Der Bundesrat hatte die steuerfreie 1.000-Euro-Prämie bereits in der letzten Woche abgelehnt. Als Alternative wollen die Union und auch die SPD die geplante Erhöhung des CO2-Preises im kommenden Jahr stoppen. Die Bundesregierung will ein neues Heizungsgesetz auf den Weg bringen. Öl- und Gasheizungen dürfen demnach auch nach 2045 eingebaut werden. Gleichzeitig soll der Anteil sogenannter alternativer Brennstoffe aber steigen. Polen verlängert seinen Tankrabatt auf Sprit an den Tankstellen noch bis Ende Mai. Polen hatte die Mehrwertsteuer auf Kraftstoffe von 24 auf 8% gesenkt. Außerdem gilt noch ein staatlich festgelegter Höchstpreis für Kraftstoffe. Die Technische Universität in Berlin soll mit 20 Millionen Euro wieder fit gemacht werden. Damit soll das marode Hauptgebäude saniert werden. Am letzten Wochenende wurde das Gebäude bautechnisch gesperrt. Es regnet durch, die Brandschutztüren klemmen und teilweise fehlt auch der Strom in den Steckdosen. Die Vorlesungen für die rund 32.000 Studenten sollen in andere Unis verlegt und es sollen Zelte auf dem Campus aufgebaut werden. Der Schokoladenhersteller Mondelez hat für seine neuen Milka-Schokoladentafeln eine herbe Niederlage vor Gericht kassiert. Das Landgericht in Bremen hat den Verkauf vorerst gestoppt. Die neuen Tafeln sind eine Mogelpackung. Statt 100 Gramm enthält sie nur 90 Gramm Schokolade. Dies ist für Verbraucher kaum zu erkennen, so die Klage der Verbraucherzentrale in Hamburg. Das Gericht sah ebenfalls Verbrauchertäuschung. In Baden-Württemberg ist Cem Özdemir von den Grünen zum Ministerpräsidenten gewählt worden. Die nötigen Stimmen bekam Özdemir im Stuttgarter Landtag bereits im ersten Wahlgang. Er erhielt jedoch rund 20 Stimmen weniger, als die grün-schwarze Koalition hat.
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4: Nachts sollen Mähroboter in Cottbus künftig stehen bleiben. Ab Samstag gilt ein Nachtfahrverbot zwischen Abenddämmerung und Morgen, weil die Geräte für Igel und andere Kleintiere zur Gefahr werden können. Heißt für Gartenbesitzer, gemäht werden darf dann nur noch tagsüber. Patricia Woschny, BB-Radio Lokalstudio Niederlausitz in Cottbus.
5: Im Landkreis Prignitz wird ein Abschuss von Saatkrähen geprüft. Die Kreisverwaltung lehnt das derzeit ab. Saatkrähen sind streng geschützt. Zuerst sollen mildere Maßnahmen wie Vergrämung eingesetzt werden. Außerdem müssen konkrete Schäden nachgewiesen werden. Benedikt Maurer, BB Radio Prignitz.
3: Zum Start der Badesaison haben die Gewässer in Brandenburg und Berlin eine ausgezeichnete Qualität. Rund 250 Badestellen wurden in Brandenburg überprüft, in Berlin sind es 39. Noch ist das Baden im Freien allerdings ein sehr kühles Vergnügen. 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
1: Ich habe mich vor ein paar Monaten online gestritten mit einem Deutschen Bahn-Mitarbeiter. Das ist eine true story, weil ich habe einen Witz über die Deutsche Bahn gemacht. Es war eigentlich nicht mal ein Witz, es war eine Geschichte, die ich genau so erlebt habe. Ja, für die es nicht kennen, ich mache die Kurzversion von der Geschichte. Ich war in der Bahn unterwegs, wir haben übertrieben viel Verspätung und auf einmal halten wir irgendwo im Nirgendwo. Und dann kam diese Durchsage, das nicht erfunden.
2: Liebe Passagiere, es ist mir ein bisschen unangenehm. Und ich weiß auch nicht, wie ich es erklären soll, aber wir haben uns verfahren.
1: Du hast einen Job. Das ist ein Gleis. Fahr doch hinterher. Du kannst es sehen für dein Fenster. Aber das Lustigste für mich als Schweizer war, alle Deutschen in meinem Abteil waren so, ja, das kann passieren.
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8: Mit Frank Philipp, guten Morgen. Die geplante sogenannte Energieentlastungsprämie für Arbeitnehmer ist jetzt endgültig vom Tisch. Der Koalitionsausschuss hat entschieden, die Idee jetzt nicht mehr weiter zu verfolgen. Der Bundesrat hatte die steuerfreie 1.000-Euro-Prämie bereits in der letzten Woche abgelehnt. Als Alternative wollen die Union und auch die SPD die geplante Erhöhung des CO2-Preises im kommenden Jahr stoppen. Die Bundesregierung will ein neues Heizungsgesetz auf den Weg bringen. Öl- und Gasheizungen dürfen demnach auch nach 2045 eingebaut werden. Gleichzeitig soll der Anteil sogenannter alternativer Brennstoffe aber steigen. Polen verlängert seinen Tankrabatt auf Sprit an den Tankstellen noch bis Ende Mai. Polen hatte die Mehrwertsteuer auf Kraftstoffe von 24% auf 8% gesenkt. Außerdem gilt noch ein staatlich festgelegter Höchstpreis für Kraftstoffe. Die Technische Universität in Berlin soll mit 20 Millionen Euro wieder fit gemacht werden. Damit soll das marode Hauptgebäude saniert werden. Am letzten Wochenende wurde das Gebäude bautechnisch gesperrt. Es regnet durch, die Brandschutztüren klemmen und teilweise fehlt auch der Strom in den Steckdosen. Die Vorlesungen für die rund 32.000 Studenten sollen in andere Unis verlegt und es sollen Zelte auf dem Campus aufgebaut werden. Der Schokoladenhersteller Mondelez hat für seine neuen Milka-Schokoladentafeln eine herbe Niederlage vor Gericht kassiert. Das Landgericht in Bremen hat den Verkauf vorerst gestoppt. Die neuen Tafeln sind eine Mogelpackung. Statt 100 Gramm enthält sie nur 90 Gramm Schokolade. Dies ist für Verbraucher kaum zu erkennen, so die Klage der Verbraucherzentrale in Hamburg. Das Gericht sah ebenfalls Verbrauchertäuschung. In Baden-Württemberg ist Cem Özdemir von den Grünen zum Ministerpräsidenten gewählt worden. Die nötigen Stimmen bekam Özdemir im Stuttgarter Landtag bereits im ersten Wahlgang. Er erhielt jedoch rund 20 Stimmen weniger, als die grün-schwarze Koalition hat.
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3: Nachts sollen Mähroboter in Cottbus künftig stehen bleiben. Ab Samstag gilt ein Nachtfahrverbot zwischen Abenddämmerung und Morgen, weil die Geräte für Igel und andere Kleintiere zur Gefahr werden können. Heißt für Gartenbesitzer, gemäht werden darf dann nur noch tagsüber. Patricia Woschny, BB-Radio Lokalstudio Niederlausitz in Cottbus.
9: Im Landkreis Prignitz wird ein Abschuss von Saatkrähen geprüft. Die Kreisverwaltung lehnt das derzeit ab. Saatkrähen sind streng geschützt. Zuerst sollen mildere Maßnahmen wie Vergrämung eingesetzt werden. Außerdem müssen konkrete Schäden nachgewiesen werden. Benedikt Maurer, BB Radio Prignitz.
8: Zum Start der Badesaison haben die Gewässer in Brandenburg und Berlin eine ausgezeichnete Qualität. Rund 250 Badestellen wurden in Brandenburg überprüft. In Berlin sind es 39. Noch ist das Baden im Freien allerdings ein sehr kühles Vergnügen. 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
1: Mein Sohn ist so richtig erwachsen. Also der geht jetzt stellenweise, guckt in den Himmel und sagt, oh, da kommt was auf uns zu. Es zieht so. Manchmal sagt er Dinge wie, das ist hier kein Fahrradweg. Es ist beängstigend. Gott sei Dank hat er seinen Schwachmatenvater. Ich meine, ich brauche den auch. Weil an meinem Sohn merke ich ja, wie ich wegopper. Ich bin ja komplett am Wegfermentieren. Ist tatsächlich, das ist so. Der musste mich, ich hatte eine Einladung, ich darf ja jetzt überall mitmachen. Als so eine Art, keine Ahnung, rasierter Braunbär. Und deswegen war ich auf der 1 Live Krone. Das war toll. Richtig dieser Radiopreis, bam, bam, bam. Ich kannte als einzige Person, die da war, Nina Tschuber vom Sehen. Punkt. Mein Sohn musste wirklich Deutsch für mich dolmetschen, weil da so viele deutsche Hip-Hopper waren. Ich habe nichts gecheckt. Da kam so ein kantiger Typ auf mich zu und sagte, du bist stabil. Und ich sagte, du bist selber stabil, du Pisser, zieh Leine. Ich weiß gar nicht, was die Leute von mir wollen. Ey.
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6: Mit Frank Philipp, guten Morgen. Die geplante sogenannte Energieentlastungsprämie für Arbeitnehmer ist jetzt endgültig vom Tisch. Der Koalitionsausschuss hat entschieden, die Idee jetzt nicht mehr weiter zu verfolgen. Der Bundesrat hatte die steuerfreie 1.000-Euro-Prämie bereits in der letzten Woche abgelehnt. Als Alternative wollen die Union und auch die SPD die geplante Erhöhung des CO2-Preises im kommenden Jahr stoppen. Die Bundesregierung will ein neues Heizungsgesetz auf den Weg bringen. Öl- und Gasheizungen dürfen demnach auch nach 2045 eingebaut werden. Gleichzeitig soll der Anteil sogenannter alternativer Brennstoffe aber steigen. Polen verlängert seinen Tankrabatt auf Sprit an den Tankstellen noch bis Ende Mai. Polen hatte die Mehrwertsteuer auf Kraftstoffe von 24% auf 8% gesenkt. Außerdem gilt noch ein staatlich festgelegter Höchstpreis für Kraftstoffe. Die Technische Universität in Berlin soll mit 20 Millionen Euro wieder fit gemacht werden. Damit soll das marode Hauptgebäude saniert werden. Am letzten Wochenende wurde das Gebäude bautechnisch gesperrt. Es regnet durch, die Brandschutztüren klemmen und teilweise fehlt auch der Strom in den Steckdosen. Die Vorlesungen für die rund 32.000 Studenten sollen in andere Unis verlegt und es sollen Zelte auf dem Campus aufgebaut werden. Der Schokoladenhersteller Mondelez hat für seine neuen Milka-Schokoladentafeln eine herbe Niederlage vor Gericht kassiert. Das Landgericht in Bremen hat den Verkauf vorerst gestoppt. Die neuen Tafeln sind eine Mogelpackung. Statt 100 Gramm enthält sie nur 90 Gramm Schokolade. Dies ist für Verbraucher kaum zu erkennen, so die Klage der Verbraucherzentrale in Hamburg. Das Gericht sah ebenfalls Verbrauchertäuschung. In Baden-Württemberg ist Cem Özdemir von den Grünen zum Ministerpräsidenten gewählt worden. Die nötigen Stimmen bekam Özdemir im Stuttgarter Landtag bereits im ersten Wahlgang. Er erhielt jedoch rund 20 Stimmen weniger, als die grün-schwarze Koalition hat.
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7: Nachts sollen Mähroboter in Cottbus künftig stehen bleiben. Ab Samstag gilt ein Nachtfahrverbot zwischen Abenddämmerung und morgen, weil die Geräte für Igel und andere Kleintiere zur Gefahr werden können. Heißt für Gartenbesitzer, gemäht werden darf dann nur noch tagsüber. Patricia Woschny, BB-Radio Lokalstudio Niederlausitz in Cottbus.
8: Im Landkreis Prignitz wird ein Abschuss von Saatkrähen geprüft. Die Kreisverwaltung lehnt das derzeit ab. Saatkrähen sind streng geschützt. Zuerst sollen mildere Maßnahmen wie Vergrämung eingesetzt werden. Außerdem müssen konkrete Schäden nachgewiesen werden. Benedikt Maurer, BB Radio Prignitz.
6: Zum Start der Badesaison haben die Gewässer in Brandenburg und Berlin eine ausgezeichnete Qualität. Rund 250 Badestellen wurden in Brandenburg überprüft, in Berlin sind es 39. Noch ist das Baden im Freien allerdings ein sehr kühles Vergnügen. 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
1: Ich musste, das war halt, als ich ganz mit Comedy angefangen habe in Berlin, haben mir manche gesagt so, hey, du musst dich jetzt beim Finanzamt anmelden. Und ich war so, nee, kein Bock. So, ich verdiene ja nichts. So, ich habe keinen Bock. Und dann haben die mir gesagt, wenn du es nicht machst, kommst du in den Knast vielleicht. Und dann war ich so, ja, okay, dann habe ich schon Bock. Also das ist jetzt mit der neuen Info eine extrem leichte Entscheidung geworden, so würde ich sagen. Also das ist, ich mache es sofort sogar. Und ich gehe auf die Website vom Finanzamt, ich schaue, was man für die Anmeldung braucht. Und da steht, du brauchst halt einen aktuellen Personalausweis. Und es war halt mitten in der Pandemie, ne? Ich hole meinen raus, der war natürlich nicht aktuell, der war scheiße. Das hat sich angefühlt, wie wenn man ganz hinten im Kühlschrank so einen Joghurt findet. Ne? Und der ist ewig abgelaufen, hergestellt für Schlecker, Deutschland steht drauf. Und so, fuck, der ist halt. Ich erkläre kurz für die Jüngeren, Schlecker war eine Drogeriekette, in der Leute in meinem Alter gelernt haben, wie krass einfach Ladendiebstahl ist. Das ist eine Zusammenfassung.
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9: Mit Frank Philipp. Guten Morgen. Die geplante sogenannte Energieentlastungsprämie für Arbeitnehmer ist jetzt endgültig vom Tisch. Der Koalitionsausschuss hat entschieden, die Idee jetzt nicht mehr weiter zu verfolgen. Der Bundesrat hatte die steuerfreie 1.000-Euro-Prämie bereits in der letzten Woche abgelehnt. Als Alternative wollen die Union und auch die SPD die geplante Erhöhung des CO2-Preises im kommenden Jahr stoppen. Die Bundesregierung will ein neues Heizungsgesetz auf den Weg bringen. Öl- und Gasheizungen dürfen demnach auch nach 2045 eingebaut werden. Gleichzeitig soll der Anteil sogenannter alternativer Brennstoffe aber steigen. Polen verlängert seinen Tankrabatt auf Sprit an den Tankstellen noch bis Ende Mai. Polen hatte die Mehrwertsteuer auf Kraftstoffe von 24% auf 8% gesenkt. Außerdem gilt noch ein staatlich festgelegter Höchstpreis für Kraftstoffe. Die Technische Universität in Berlin soll mit 20 Millionen Euro wieder fit gemacht werden. Damit soll das marode Hauptgebäude saniert werden. Am letzten Wochenende wurde das Gebäude bautechnisch gesperrt. Es regnet durch, die Brandschutztüren klemmen und teilweise fehlt auch der Strom in den Steckdosen. Die Vorlesungen für die rund 32.000 Studenten sollen in andere Unis verlegt und es sollen Zelte auf dem Campus aufgebaut werden. Der Schokoladenhersteller Mondelez hat für seine neuen Milka-Schokoladentafeln eine herbe Niederlage vor Gericht kassiert. Das Landgericht in Bremen hat den Verkauf vorerst gestoppt. Die neuen Tafeln sind eine Mogelpackung. Statt 100 Gramm enthält sie nur 90 Gramm Schokolade. Dies ist für Verbraucher kaum zu erkennen, so die Klage der Verbraucherzentrale in Hamburg. Das Gericht sah ebenfalls Verbrauchertäuschung. In Baden-Württemberg ist Cem Özdemir von den Grünen zum Ministerpräsidenten gewählt worden. Die nötigen Stimmen bekam Özdemir im Stuttgarter Landtag bereits im ersten Wahlgang. Er erhielt jedoch rund 20 Stimmen weniger, als die grün-schwarze Koalition hat.
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5: Nachts sollen Mähroboter in Cottbus künftig stehen bleiben. Ab Samstag gilt ein Nachtfahrverbot zwischen Abenddämmerung und Morgen, weil die Geräte für Igel und andere Kleintiere zur Gefahr werden können. Heißt für Gartenbesitzer, gemäht werden darf dann nur noch tagsüber. Patricia Woschny, BB Radio Lokalstudio Niederlande.

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1: Wir alle kommen auf die Welt, ja, super schutzlos, und wir sind total angewiesen darauf, dass die anderen sich um uns kümmern. Ja, und eigentlich wäre es ja von der Natur total gut, wenn wir rauskommen und dann super süß sind. Nur süß. Ne? Und wir sind natürlich sind wir auch süß, ja, aber wir sind ja auch super nervig. Das ist ganz schön risikoreich. Ne? Es ist ja so risikoreich, dass es jetzt eine Standardroutine ist im Krankenhaus, wenn das Wunder des Lebens passiert ist. Ja, das Kind ist gerade gekommen, da kommt sofort geschultes Fachpersonal rein und sagt, das ist schön gerade, ne? Ich bin hier, um Sie zu informieren, das wird nicht so bleiben. Ne? Also es wird so nervig, dass Sie es umbringen wollen. Und da wollte ich Ihnen sagen, das ist illegal. Gleich kommt noch mal ein Kollege von mir, der sagt Ihnen das noch mal. Und beim Rausgehen kriegen Sie von uns eine Faltbroschüre. Da steht im Wesentlichen drin, Kind bitte nicht schütteln. Vielen Dank.
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0: Danke.
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10: Damit ist es Punkt 8.
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12: Mit Markus Roder. Guten Tag. Die Ermittlungen sind abgeschlossen. Im Missbrauchsfall an den Havelland-Kliniken hat die Staatsanwaltschaft Potsdam jetzt Anklage gegen einen Kinderarzt erhoben. Dem 45-Jährigen wird unter anderem sexueller Missbrauch von Kindern und Vergewaltigung vorgeworfen in insgesamt 130 Fällen. Die mutmaßlichen Taten sollen sich über mehr als 10 Jahre hinweg an den Klinikstandorten Rathenow und Nauen ereignet haben, meist während laufender Behandlungen. Der Arzt sitzt seit November des vergangenen Jahres in Untersuchungshaft. Die Mutter eines mutmaßlich betroffenen Kindes hatte den Arzt damals angezeigt und so die Ermittlungen ins Rollen gebracht. Auch unsere Region schwingt sich zu Himmelfahrt aufs Rad. Die Regenjacke ist dabei heute Pflicht, denn der Vatertag wird wohl auch in Brandenburg und Berlin so ziemlich ins Wasser fallen. Alle, die trotzdem unterwegs sind, warnt der Deutsche Verkehrssicherheitsrat noch einmal eindringlich vor Alkohol am Steuer. Im vergangenen Jahr gab es zum Männertag bundesweit 284 Alkoholunfälle, etwa 3-mal so viele wie an einem durchschnittlichen Tag. Die Weltelite des Kanusports misst sich ab heute in Brandenburg an der Havel. Bis Sonntag steigt auf der Regattastrecke auf dem Beetsee der Weltcup im Kanu-Sprint und Parakanu. Rund 600 Athleten aus 52 Nationen sind dabei. Für viele geht es dabei auch um wichtige Punkte auf dem Weg zu den Olympischen und Paralympischen Spielen 2028. 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
10: Tja, ihr habt es gerade bei Markus Roder in den BB-Radio-Nachrichten gehört. Eigentlich können wir es auch lassen, darüber zu sprechen. Es ist nicht vatertagswürdig, so fassen wir das mal zusammen. Wir haben aktuell 7 Grad in Potsdam, 8 in Frankfurt oder 7 in Brandenburg an der Havel. 13 Grad, das ist die Höchsttemperatur, die wir heute bekommen. Und es wird nass werden den ganzen Tag über. Erst im Laufe des späten Nachmittags wird es ein bisschen besser. Und dann bleibt es aber auch so, ja, ab morgen, Änderung des Wetters, ab morgen wird es deutlich schöner.
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10: Der BB-Radio-Straßenscanner zeigt an, ja, ist kaum was los. Gestern ist ja die Hölle ausgebrochen auf den Straßen in Brandenburg und auch in Berlin. Jetzt sind aber zum Glück alle am Ziel. Das heißt, es ist alles ruhig. Wir haben nur ein kleines Problem auf der B198 zwischen Gramzow und Angermünde. Zwischen Bruchhagen und Kerkow gibt es Behinderungen nach einem Wildunfall. Geblitzt wird aktuell auf der A13 Richtung Berlin kurz vor Ortrand. Und wenn ihr noch was gesehen habt, Staus oder Blitzer, bitte melden per Anruf oder WhatsApp an die 0331 74 40 40.
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10: Ja, herzlich willkommen am Vatertag, dem 14. Mai 2026, der sich anfühlt wie ein 14. April. Aber kommt, man kann sich's ja trotzdem schön machen. Und zwar nicht nur schön trinken. Ich bin Frank, freue mich heute mit euch zusammen, ja, am Start zu sein, euch durch den Vatertag zu begleiten. Gleich mit den besten aktuellen Hits, die kommen von Loy, Red Eyes. Und los geht's mit Sombre.
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2: 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Wir haben das Thema Märchenland und dementsprechend wollen wir die Essensräume auch gestalten.
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2: 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Also ja, vielen lieben Dank. 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
1: um 8.20 Uhr, 10 Minuten vor 8:30. Ja, kühl ist es und nass. 7 Grad aktuell in Potsdam, 8 Grad in Berlin, 8 Grad auch in Brandenburg an der Havel. Das bleibt heute leider auch den ganzen Tag so durchwachsen. Kommt immer wieder Regen runter. Erst ja, in Richtung Abend lockert es dann so langsam, aber sicher auf. Und ab morgen, ja, da steht uns ein Wetterwechsel ins Haus. Endlich, dann enden die Eisheiligen und dann wird es auch wieder schöner.
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1: Ja, der BB-Radio-Straßenscanner zeigt an, dass ihr eigentlich gut durchkommt im Vergleich zu gestern. Da war ja die Hölle los auf den Straßen in Brandenburg und in Berlin. Jetzt haben wir nur zwei Meldungen. Einmal die A10, den östlichen Ring Richtung Dreieck Barnim zwischen Marzahn und Hohenschönhausen. Vorsicht, hier liegen Gegenstände auf der Fahrbahn. Und dann gab es einen Unfall auf der B198 Richtung Angermünde zwischen Bruchhagen und Kerkow. Deswegen hier Behinderung. Geblitzt wird aktuell auf der A19 Richtung Berlin im Dreieck Wittstock-Dosse. Habt ihr noch irgendwas gesehen, Staus oder Blitzer? Bitte melden per Anruf oder WhatsApp 0331 74 40 40.
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Bibi Radio ist hier am Vatertag mit einer ganz wichtigen Meldung für alle Männer. Achtung, die Brandenburger Polizei hat gerade angekündigt, dass sie heute verstärkt kontrollieren will, Thema Alkohol am Steuer. Aber ich glaube, bei diesem, ich sag mal, Mistwetter, ja, machen die meisten Männer wahrscheinlich eh das Bier zu Hause vorm heimischen Kamin auf, oder? Die besten aktuellen Hits sind das. Holy Humberstone.

0: Bibi Radio ist hier am Herrentag. Ja, und wie die Männer den Herrentag verbringen, das wissen wir ja, feucht fröhlich. Aber wie feiern heute eigentlich die Frauen? Das weiß eine ganz genau. Und zwar die liebe Gerlinde vom Neuen Morgen für Brandenburg und Berlin. Guten Morgen.
1: Du, es ist Vatertag. Herrlinde, bitte.
0: So viel Zeit muss Herrlinde, was machst du heute?
1: Du, also erstmal wäre ich, bin ja wirklich gesegnet, dass mein Vater irgendwie nur einen Katzensprung entfernt lebt. Ich werde meinen Vater nachher besuchen und ihm Blumen schenken, wie man es macht. Ja, und dann würde ich es alle anderen machen. Setz mich in einen Bollerwagen, lass mich rumzerren und löte mich zu. Nein, ich verbringe den mit meiner besten Freundin. Wir gehen ein bisschen spazieren und hoffen, dass der Regen uns schön macht.
0: Ja.
1: Ja, und dann freue ich mich, wenn wir uns morgen wieder im Radio hören, denn wie viele anderen war auch ich zum blöden Bus einen Tag zu nehmen. Aber

0: BB Radius hier an einem Herrentag, der im Moment mehr feucht als fröhlich ist. Ich bin Frank, freue mich trotzdem, dass wir irgendwie uns das versuchen, zusammen ein bisschen gemütlich zu machen. Gleich mit einem wunderschönen Zehner von Passenger, sehr entspannt, Let Her Go und die besten aktuellen Hits. Die kommen gleich von Estes, das ist mehr Vielfalt für euch. Zehner, 20er und die besten aktuellen Hits.
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0: Damit ist es kurz vor neun.
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13: Mit Markus Roder. Guten Tag. Die Ermittlungen sind abgeschlossen. Im Missbrauchsfall an den Havelland-Kliniken hat die Staatsanwaltschaft Potsdam jetzt Anklage gegen einen Kinderarzt erhoben. Dem 45-Jährigen wird unter anderem sexueller Missbrauch von Kindern und Vergewaltigung vorgeworfen in insgesamt 130 Fällen. Die mutmaßlichen Taten sollen sich über mehr als 10 Jahre hinweg an den Klinikstandorten Rathenow und Nauen ereignet haben, meist während laufender Behandlungen. Der Arzt sitzt seit November des vergangenen Jahres in Untersuchungshaft. Die Mutter eines mutmaßlich betroffenen Kindes hatte den Arzt damals angezeigt und so die Ermittlungen ins Rollen gebracht. Auch unsere Region schwingt sich zu Himmelfahrt aufs Rad. Die Regenjacke ist dabei heute Pflicht, denn der Vatertag wird wohl auch in Brandenburg und Berlin so ziemlich ins Wasser fallen. Alle, die trotzdem unterwegs sind, warnt der Deutsche Verkehrssicherheitsrat noch einmal eindringlich vor Alkohol am Steuer. Im vergangenen Jahr gab es zum Männertag bundesweit 284 Alkoholunfälle, etwa dreimal so viele wie an einem durchschnittlichen Tag. Die Weltelite des Kanusports misst sich ab heute in Brandenburg an der Havel. Bis Sonntag steigt auf der Regattastrecke auf dem Beetsee der Weltcup im Kanu-Sprint und Parakanu. Rund 600 Athleten aus 52 Nationen sind dabei. Für viele geht es dabei auch um wichtige Punkte auf dem Weg zu den Olympischen und Paralympischen Spielen 2028. 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
0: 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Um 9 Uhr und eine Minute nach 9 Uhr. Ja, wir machen es kurz. Das ist kein Vatertagswetter, zumindest. Ja, kein schönes. Es ist ziemlich frisch. 7 Grad haben wir in Potsdam, 8 in Wittstock, 8 auch in Berlin. Ja, 12 bis 13 Grad maximal dazu. Vor allen Dingen heute Morgen immer wieder viel Regen mit dabei. Im Laufe des Tages zieht der dann so langsam aber sicher ab. Und die gute Nachricht ist, ab morgen wird es dann endlich wieder besser. 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
0: 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Ja, der BB-Radio-Straßenscanner zeigt an, dass ihr eigentlich relativ gut durchkommt. Es ist alles abgeschlossen, was so Reiseverkehr angeht. Aber bitte Vorsicht, im Landkreis Ostprignitz-Ruppin zwischen Rüttnig und Herzbergmark gibt es Behinderungen durch eine ungesicherte Unfallstelle. Geblitzt wird aktuell auf der B87 in Herzberg stadteinwärts. Eure Staus, eure Blitzer bitte melden per Anruf oder WhatsApp 0331 74 40 40.
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0: Ja, ich hoffe, ihr seid irgendwo trocken. Am besten heute das mit dem Bollerwagen nach drinnen verlegen. Ja, das macht keinen Sinn, heute irgendwie draußen lang zu fahren. Es sei denn, das Regenkeb, das ist immer mit dabei. Wir haben aktuell ja wirklich richtiges Regenwetter in Brandenburg und in Berlin. Aber wir machen uns das trotzdem sehr, sehr schön. Gleich mit einer wunderschönen Nummer von Passenger nach der aktuellen von Estes.
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0: Radio ist hier in der Herrentags-Edition heute mit Frank und gleich mit dem BB Radio mehr Musik versprechen. Das ist die meiste Musik ohne Unterbrechung mit 10 Hits am Stück. Mit dabei ein Mann, der hat, glaube ich, nie Herrentag gefeiert. Ansonsten kann man sich diese Leistung nämlich nicht erklären. Der hat nämlich einen Abischnitt von unter 1,0. Das heißt, da sind definitiv alle Gehirnzellen intakt. Kamrat kommt gleich mit seiner ganz neuen Hug Yourself. Wunderbare Nummer und wir machen ein bisschen Party hier am Herrentag mit einem wunderbaren Zehner von Panic at the Disco. Mehr Vielfalt, Zehner, Zwanziger und die besten aktuellen Hits.
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8: Ernst Christian Friedrich Schering aus Prenzlau. Er lebte von 1824 bis 1889 und war Apotheker und Industrieller. Ursprünglich wollte Schering Förster werden, da er die Arbeit eines Apothekers als ungesund ansah. Trotzdem nahm er eine Lehre in einer Berliner Apotheke auf und studierte anschließend Pharmazie. Ernst Schering gehört zu den Mitbegründern der Deutschen Chemischen Gesellschaft. Später gründete er die Schering AG, ein Vorgängerunternehmen des Bayer-Konzerns, der heute mit 40.000 Mitarbeitern weltweit einer der größten Pharmakonzerne mit über 100 Tochtergesellschaften ist.
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28: Für ganz Brandenburg und Berlin zuverlässig und genau für eure Region. Um 9.22 Uhr, ja, das Wetter ist nicht feiertagslike. Die Sonne macht auch Pause. Potsdam, hier in Potsdam aktuell 7 Grad, 8 Grad in Brandenburg an der Havel, 7 Grad in Wittstock, 12 bis 13 Grad wären das heute maximal. Es ziehen jetzt so einige Regengebiete noch über Brandenburg und auch über Berlin hinweg. Im Laufe des Tages, vor allen Dingen in Richtung Abend, wird es dann aber deutlich besser. Und die gute Nachricht ist, ab morgen... Oh, letzter Tag der Eisheiligen. Dann ist das vorbei mit dem Wetter. Ab morgen wird's deutlich schöner. 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
28: 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Ja, der BB Radio Straßenscanner zeigt an, dass im Moment kaum was los ist. Ihr kommt überall gut durch, außer bitte, ja, Vorsicht, im Landkreis Ostprignitz-Ruppin zwischen Rüttnig und Herzberg gibt's Behinderung durch eine ungesicherte Unfallstelle. Wo wird geblitzt? Unter anderem auf der B96 in Freienhufen. Wenn ihr noch irgendwas gesehen habt, Staus oder Blitzer, bitte melden per Anruf oder WhatsApp 0331 74 40 40. 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

0: Es ist unfassbar. Hier ist BB Radio am Feiertag und hier in Potsdam spielen sich gerade unglaubliche Ereignisse ab. Überm Studiofenster reißt gerade die Wolkendecke auf.
1: Ja!
0: Na, sag mal Prost! Die besten aktuellen Hits, hier ist Kamrad.

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0: Radio. Frankie, hallo.
1: Morgen, Guido hier aus Eberswalde, grüß dich.
0: Hallo,
1: schöne
0: Guido.
1: Grüße von der Oder und dir eine schöne Sendung. Und du hast heute den schlechten abgelöscht, ja?
0: Ja, ich habe weder Brückentag genommen, noch den Feiertag genommen. Also mehr kann man im Leben gar nicht falsch machen. Wie ist es denn bei dir?
1: Bestimmt. Wir sind an der Oder zum Angeln.
0: Zum Angeln mit Bier oder ohne?
1: Ohne Bier. Wir sind mit Motor alles drum und dran und auf Boot ist ja 0,0. Wir werden nachher kurz anstoßen und dann ist das gut.
0: Ja, wunderbar. Und immer schön dabei BB-Radio hören. Das wäre mir sehr wichtig.
1: Natürlich. Ich bin Stammhörer seit über 20 Jahren bei euch.
0: Guido, das wollte ich hören. Ich wünsche dir einen fantastischen Vatertag, mein Lieber.
1: Wünsche ich dir auch. Hassel!

0: BB Radio ist hier heute in der Feiertagsedition um kurz vor 10. Ja, ich nehme an, einige haben das erste Bier schon aufgemacht. Bitte aber nicht im Auto, das ist ganz wichtig. Ansonsten lasst es euch schmecken. Ich bin bei euch gleich mit der Partymusik von Alexander Stan. Ein wunderbarer 10er Mr. Sexo Beat und die besten aktuellen Hits, die kommen auch gleich von Ray Dalton. Das ist mehr Vielfalt für euch am Feiertag. 10er, 20er. Die besten aktuellen Hits bei BB Radio.
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0: Damit ist es kurz nach 10.
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22: Mit Markus Roder. Guten Tag. Die Ermittlungen sind abgeschlossen. Im Missbrauchsfall an den Havelland-Kliniken hat die Staatsanwaltschaft Potsdam jetzt Anklage gegen einen Kinderarzt erhoben. Dem 45-Jährigen wird unter anderem sexueller Missbrauch von Kindern und Vergewaltigung vorgeworfen in insgesamt 130 Fällen. Die mutmaßlichen Taten sollen sich über mehr als 10 Jahre hinweg an den Klinikstandorten Rathenow und Nauen ereignet haben, meist während laufender Behandlungen. Der Arzt sitzt seit November des vergangenen Jahres in Untersuchungshaft. Die Mutter eines mutmaßlich betroffenen Kindes hatte den Arzt damals angezeigt und so die Ermittlungen ins Rollen gebracht. Auch unsere Region schwingt sich zur Himmelfahrt aufs Rad. Die Regenjacke ist dabei heute Pflicht, denn der Vatertag wird wohl auch in Brandenburg und Berlin so ziemlich ins Wasser fallen. Alle, die trotzdem unterwegs sind, warnt der Deutsche Verkehrssicherheitsrat noch einmal eindringlich vor Alkohol am Steuer. Im vergangenen Jahr gab es zum Männertag bundesweit 284 Alkoholunfälle, etwa dreimal so viele wie an einem durchschnittlichen Tag. Die Weltelite des Kanusports misst sich ab heute in Brandenburg an der Havel. Bis Sonntag steigt auf der Regattastrecke auf dem Beetsee der Weltcup im Kanu-Sprint und Parakanu. Rund 600 Athleten aus 52 Nationen sind dabei. Für viele geht es dabei auch um wichtige Punkte auf dem Weg zu den Olympischen und Paralympischen Spielen 2028. 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
0: 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Ja, es ist wirklich unglaublich. Also vor 20 Minuten habe ich noch gesagt, blauer Himmel, Sonnenschein hier in Potsdam. Jetzt ist hier gerade wieder Weltuntergang. Es ist Aprilwetter und das am 14. Mai bei aktuellen Temperaturen von 8 Grad nur hier in Potsdam, 9 in Frankfurt oder 9 aktuell auch in Berlin. 12 bis 13 Grad heute maximal. Was ist die gute Nachricht? Die gute Nachricht ist der Blick nach vorn. Morgen enden die Eisheiligen. Letzter Tag der Eisheiligen morgen. Und was soll ich sagen? Ab morgen wird das Wetter auch schon deutlich besser. Ja, heute müssen wir einfach durch.
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0: 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Ja, es geht auf den Straßen natürlich jetzt auch nur stockend voran, wenn es so dolle regnet. Aber Unfälle gibt es zum Glück noch nicht. Das bleibt auch hoffentlich so. Wir haben nur eine Behinderung auf der A10, dem südlichen und westlichen Berliner Ring Richtung Dreieck Havelland zwischen Glindow und Großkreuz. Stockt es. Grund ist eine Baustelle. Mindestens 10 Minuten bitte hier mehr einplanen. Und geblitzt wird aktuell auf der B168 am Ortseingang Peitz. Habt ihr noch irgendwas gesehen, Staus oder Blitzer? Bitte melden per Anruf oder WhatsApp 0331 74 40 40.
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0: Oh, kann hier bitte mal jemand Licht anmachen? Ist ja unfassbar Weltuntergang hier in Potsdam gerade. Naja, es ist kurz nach 10. Einen wunderschönen guten Morgen. Ich wünsche euch einen schönen Feiertag. Hier ist Frank. Bleiben wir halt heute zu Hause. Ist auch nicht schlimm, aber die gute Nachricht, wie gesagt, ab heute Nachmittag schon. Ja, könnte es vielleicht schon ein bisschen besser werden. Das heißt, dann kann man auch wieder mit dem Bollerwagen und eventuell auch schon ohne Regenschirm rausgehen. Wir sind auf jeden Fall an eurer Seite gleich mit Partymusik von Alexandra Stan und ja, ganz neu ist auch mit dabei von Ray Dalton.
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0: So, trotz Regenwetter geht's hier gleich weiter bei BB Radio mit dem BB Radio mehr Musikversprechen. Die meiste Musik ohne Unterbrechung mit mehr als 10 Hits am Stück. Ja, und auch wenn es regnet am Herrentag, machen wir es uns trotzdem schön. Ja, und vielleicht kommt ja der Sommer durchs Radio gleich mit dem potenziellen Kandidaten für den Sommerhit 2026. Hammer Duo, Jennifer Lopez und David Guetta. Die besten aktuellen Hits kommen gleich mit Save Me Tonight. Und einen entspannten Zehner habe ich auch für euch von Marlon Odette. Dranbleiben.
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9: Für ganz Brandenburg und Berlin zuverlässig und genau für eure Region. Um 10.22 Uhr, 8 Minuten vor 10:30. Ja, hier in Potsdam ist gerade so ein bisschen Weltuntergang. Und das wird heute überall in Brandenburg und Berlin immer wieder passieren, dass ordentlich Regen runterkommt. Bei aktuell 8 Grad hier in Potsdam, 9 in Brandenburg an der Havel, 9 aktuell auch in Berlin. 12 bis 13 Grad maximal gibt's heute. Im Laufe des Tages zum Abend hin wird's dann stellenweise ein bisschen passabler, ein bisschen besser, und ab morgen haben wir es dann geschafft. Ab morgen sind die Eisheiligen dann durch und dann wird's Wetter auch deutlich besser. 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
9: Und der BB Radio Straßenscanner zeigt an. Ja, jetzt sind doch schon einige unterwegs. Um 10.23 Uhr merkt man, die Straßen werden ein bisschen voller. Was haben wir denn? Wir haben die A10, den südlichen Berliner Ring Richtung Dreieck-Havelland. Anstehen bitte, einplanen zwischen Glindow und Großkreuz. Aktuell brauchen Sie hier 20 Minuten länger. Und dann haben wir noch die A13, Dresden Richtung Berlin. Zwischen Großräschen und Bronco liegen Gegenstände auf der rechten Spur. Bitte Vorsicht hier. So, wo wird geblitzt aktuell? Unter anderem auf der B97 in Galinchen. Habt ihr noch irgendwas gesehen, Staus oder Blitzer? Bitte melden per Anruf oder WhatsApp an die 0331 74 40 40. 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

0: Drops out. Bibi Radio ist hier am Herrentag. Ja, und wie die Männer den Herrentag verbringen, das wissen wir ja, feucht fröhlich. Aber wie feiern heute eigentlich die Frauen? Das weiß eine ganz genau, und zwar die liebe Gerlinde vom Neuen Morgen für Brandenburg und Berlin. Guten Morgen.
1: Du, es ist Vatertag. Herrlinde, bitte.
0: So viel Zeit muss Herrlinde, was machst du heute?
1: Du, also erstmal, ich bin ja wirklich gesegnet, dass mein Vater irgendwie nur einen Katzensprung entfernt lebt. Ich werde meinen Vater nachher besuchen und ihm Blumen schenken, wie man es macht. Ja, und dann würde ich es alle anderen machen. Setz mich in den Bollerwagen, lass mich rumzerren und löte mich zu. Nein, ich verbringe den mit meiner besten Freundin. Wir gehen ein bisschen spazieren und hoffen, dass der Regen uns schön macht.
0: Ja.
1: Ja, und dann freue ich mich, wenn wir uns morgen wieder im Radio hören, denn wie viele anderen war auch ich zum blöden Brückentag zu nehmen. Aber auf der anderen Seite bin ich dann bei euch, ist auch sehr schön.
0: Und das hier sind die besten aktuellen Hits. Dermot Kennedy, Funeral.

0: BB Radio ist hier, jetzt hier in Potsdam auch wieder mit Bollerwagenwetter. Gerade vor einer halben Stunde war noch Weltuntergang, jetzt ja, blauer Himmel und Sonnenschein. Herzlich willkommen im April. Naja, wir machen es uns trotzdem schön, gleich mit einer wunderschönen Nummer von Leonie, Don't Worry.
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4: Damit ist es am Vatertag, kurz vor 11.
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6: Mit Markus Roder, guten Tag. Die Ermittlungen sind abgeschlossen. Im Missbrauchsfall an den Havelland-Kliniken hat die Staatsanwaltschaft Potsdam jetzt Anklage gegen einen Kinderarzt erhoben. Dem 45-Jährigen wird unter anderem sexueller Missbrauch von Kindern und Vergewaltigung vorgeworfen in insgesamt 130 Fällen. Die mutmaßlichen Taten sollen sich über mehr als 10 Jahre hinweg an den Klinikstandorten Rathenow und Nauen ereignet haben, meist während laufender Behandlungen. Der Arzt sitzt seit November des vergangenen Jahres in Untersuchungshaft. Die Mutter eines mutmaßlich betroffenen Kindes hatte den Arzt damals angezeigt und so die Ermittlungen ins Rollen gebracht. Auch unsere Region schwingt sich zu Himmelfahrt aufs Rad. Die Regenjacke ist dabei heute Pflicht, denn der Vatertag wird wohl auch in Brandenburg und Berlin so ziemlich ins Wasser fallen. Alle, die trotzdem unterwegs sind, warnt der Deutsche Verkehrssicherheitsrat noch einmal eindringlich vor Alkohol am Steuern. Im vergangenen Jahr gab es zum Männertag bundesweit 284 Alkoholunfälle, etwa dreimal so viele wie an einem durchschnittlichen Tag. Die Weltelite des Kanusports misst sich ab heute in Brandenburg an der Havel. Bis Sonntag steigt auf der Regattastrecke auf dem Beetzsee der Weltcup im Kanu-Sprint und Parakanu. Rund 600 Athleten aus 52 Nationen sind dabei. Für viele geht es dabei auch um wichtige Punkte auf dem Weg zu den Olympischen und Paralympischen Spielen 2028. 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
4: Für ganz Brandenburg und Berlin zuverlässig und genau für eure Region. Kühl ist es, vor allen Dingen hier in Potsdam jetzt gerade und überall dort, wo gerade Regen durchgezogen ist. 6 Grad haben wir hier aktuell und das am 14. Mai, Wahnsinn. Es wird auch ein bisschen wärmer, aber nicht wirklich angenehm. Also 12 bis 13 Grad bekommen wir heute maximal. Im Laufe des Tages ziehen diese Regen- und Gewitterschauer dann so langsam aber sicher ab. Und das ist die gute Nachricht, ab morgen. Deutliche Wetterbesserung. 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
4: 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So, jetzt ist doch schon ein bisschen was los auf den Straßen in Brandenburg und auch in Berlin. Erstmal bitte Vorsicht auf der A11 Richtung Stettin zwischen Joachimsthal und Pfingstberg. Hat's gekracht, die Unfallstelle ist aber aktuell noch ungesichert. Das kann hier gleich ein bisschen länger dauern und länger dauert's auch auf der A10, dem westlichen Berliner Ring Richtung Dreieck Havelland. Aktuell 20 Minuten anstehen zwischen Glindow und Großkreuz. Der Grund ist hier eine Baustelle. Wo wird geblitzt? Ganz aktuell unter anderem, na, wo haben wir es hier? Auf der B1, B5 in Lichtenow. Habt ihr noch irgendwas gesehen? Staus oder Blitzer? Dann bitte melden per Anruf oder WhatsApp 0331 74 40 40.
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4: Jawohl, so sieht's aus. Herzlich willkommen im Vatertag. Ich wünsche allen viel Spaß, die heute frei haben, aber auch allen gutes Durchhalten, die heute arbeiten gehen. Das haben ja nicht alle frei. Hier sitzt zum Beispiel einer. Mein Name ist Frank. Ich freue mich, euch begleiten zu dürfen, jetzt mit der wunderbaren Leonie.
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0: Viele von euch scheinen sich doch erst jetzt auf den Weg zu machen ins wohlverdiente lange Wochenende. Es wird voll auf den Straßen hier in Brandenburg und in Berlin, wo es besonders eng ist. Sage ich euch gleich im BB-Radio Verkehr. Und außerdem starten wir gleich das BB-Radio Mehr Musikversprechen. Das ist die meiste Musik ohne Unterbrechung mit ja mehr als, deutlich mehr als 10 Hits am Stück gleich. Unter anderem neue Musik von Harry Styles hat er zum Teil hier in Berlin aufgenommen. Die Nummer klingt sehr, sehr geil. American Girls, die besten aktuellen Hits spiele ich gleich für euch. Und dazu noch ein bisschen Sommersound von Shawn Mendes, Senorita. Dranbleiben.
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3: Der Stahnsdorfer Friedhof ist der zweitgrößte in ganz Deutschland. 1909 wurde er vor den Toren Berlins errichtet. Mittlerweile wurden in Stahnsdorf weit über 100.000 Menschen beigesetzt, unter ihnen auch viele Prominente, wie zum Beispiel Engelbert Humperdinck, Gustav Langenscheid, Louis Ferdinand Ullstein, Heinrich Zille, Werner von Siemens und Walter Gropius.
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0: Für ganz Brandenburg und Berlin zuverlässig und genau für eure Region. 7 Grad haben wir aktuell in Potsdam, 8 in Brandenburg an der Havel, 8 Grad auch in Berlin. Bis auf 12, 13 Grad klettert das Thermometer heute noch. Es bleibt aber nicht wirklich herrentagsfreundlich, das Wetter heute. Immer wieder Regen und teilweise auch Gewitter ziehen über Brandenburg und Berlin hinweg. Im Laufe des Tages in Richtung Abend wird es dann langsam besser. Und dieser Trend, das ist das Wichtige, der setzt sich fort. Ab morgen haben wir es geschafft. Letzter Tag der Eisheiligen morgen. Und ab morgen wird es dann auch wieder deutlich schöner. 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
0: Und der BB Radio Straßenscanner zeigt an. So, jetzt wird's doch deutlich voller auf den Straßen rund um Brandenburg. Falsch, rund um Berlin wollte ich sagen und natürlich auch in Brandenburg. Was haben wir denn? 20 Minuten länger dauert's auf der A10, dem westlichen Ring Richtung Dreieckhaveland. Der Grund ist diese Baustelle zwischen Glindow und Großkreuz. Dann dauert's länger auf der A11, Dreieck Barnim Richtung Kreuz Uckermark. Zwischen Hohenschönhausen und Bernau Süd staut es sich. Der Grund ist einfach ein ziemlich hohes Verkehrsaufkommen. Und dann haben wir nochmal Stau auf der A11 Richtung Stettin zwischen Joachimsthal und Pfingstberg. Ja, auch hier hohes Verkehrsaufkommen und leider gab es ja auch einen Unfall. Deswegen heißt es hier anstehen. Geblitzt wird aktuell auf der B96 in Freienhufen. Und wenn ihr noch irgendwas gesehen habt, Staus oder Blitzer, bitte melden per Anruf oder WhatsApp 0331 74 40 40. 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

Hier ist BB Radio heute mit Frank. Ich freue mich, euch durch euren ja etwas verregneten Feiertag zu begleiten. Jetzt mit so ein bisschen 80er Jahre Italo-Disco-Sound. Das ist die ganz neue von Harry Styles, zum Teil auch hier in Berlin aufgenommen. Hier sind die besten aktuellen Hits bei BB Radio. American Girls.

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0: Bibi Radio, Frank, hallo.
1: Morgen, Guido hier, Oswald, grüß dich.
0: Hallo,
1: schöne
0: Guido.
1: Grüße von der Oder und dir eine schöne Sendung. Und du hast heute den schlechten abgelöscht, ja?
0: Ja, ich habe weder Brückentag genommen, noch den Feiertag genommen. Also mehr kann man im Leben gar nicht falsch machen. Wie ist es denn bei dir?
1: Das stimmt. Wir sind an der Oder zum Angeln.
0: Zum Angeln mit Bier oder ohne?
1: Ohne Bier. Wir sind mit Motor alles drum und dran und auf Boot ist ja 0,0. Wir werden nachher kurz anstoßen und dann ist das gut.
0: Ja, wunderbar. Und immer schön dabei BB-Radio hören. Das wäre mir sehr wichtig.
1: Natürlich. Ich bin Stammhörer seit über 20 Jahren bei euch.
0: Guido, das wollte ich hören. Ich wünsche dir einen fantastischen Vatertag, mein Lieber.
1: Wünsche ich dir auch.

0: BB Radio ist hier am Feiertag mit Frank, ja, und ich dachte eigentlich, wir hätten das mit dem Verkehr, mit dem ja Urlaubswochenendverkehr gestern hinter uns gebracht. Gestern war ja richtig viel los auf den Straßen in Brandenburg und auch in Berlin, aber auch jetzt füllt es sich vor allen Dingen auf der A10, da ist Anstehen angesagt. Wo es besonders eng ist, verrate ich euch gleich im BB Radio Verkehr und außerdem können wir uns gleich freuen auf die besten aktuellen Hits, die kommen von Alex Warren. Fever Dream heißt seine aktuelle Nummer, freue ich mich, dass ich sie gleich für euch spielen darf und dazu auch noch ein 20er von Ava Max. 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
0: Damit ist es Punkt 12.
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13: Mit Markus Roder. Guten Tag. Die Ermittlungen sind abgeschlossen. Im Missbrauchsfall an den Havelland-Kliniken hat die Staatsanwaltschaft Potsdam jetzt Anklage gegen einen Kinderarzt erhoben. Dem 45-Jährigen wird unter anderem sexueller Missbrauch von Kindern und Vergewaltigung vorgeworfen in insgesamt 130 Fällen. Die mutmaßlichen Taten sollen sich über mehr als 10 Jahre hinweg an den Klinikstandorten Rathenow und Nauen ereignet haben, meist während laufender Behandlungen. Der Arzt sitzt seit November des vergangenen Jahres in Untersuchungshaft. Die Mutter eines mutmaßlich betroffenen Kindes hatte den Arzt damals angezeigt und so die Ermittlungen ins Rollen gebracht. Auch unsere Region schwingt sich zu Himmelfahrt aufs Rad. Die Regenjacke ist dabei heute Pflicht, denn der Vatertag wird wohl auch in Brandenburg und Berlin so ziemlich ins Wasser fallen. Alle, die trotzdem unterwegs sind, warnt der Deutsche Verkehrssicherheitsrat noch einmal eindringlich vor Alkohol am Steuer. Im vergangenen Jahr gab es zum Männertag bundesweit 284 Alkoholunfälle, etwa dreimal so viele wie an einem durchschnittlichen Tag. Die Weltelite des Kanusports misst sich ab heute in Brandenburg an der Havel. Bis Sonntag steigt auf der Regattastrecke auf dem Beetsee der Weltcup im Kanu-Sprint und Parakanu. Rund 600 Athleten aus 52 Nationen sind dabei. Für viele geht es dabei auch um wichtige Punkte auf dem Weg zu den Olympischen und Paralympischen Spielen 2028. 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
16: Ja, richtiges Aprilwetter und das am 14. Mai. 10 Grad haben wir aktuell hier in Potsdam, 10 auch in Brandenburg an der Havel, auch Berlin. Nicht viel wärmer, 11 Grad nur aktuell, das ist auch schon fast das Höchste der Gefühle, was wir heute erreichen. Ja, schuld ist der viele Regen. Da ziehen heute immer wieder Regenwolken über Brandenburg und auch über Berlin hinweg. Im Laufe des Abends, beziehungsweise zum Abend hin, wird es dann aber langsam aber sicher besser. Und morgen ist ja letzter Tag der Eisheiligen. Und ja, das Wetter spielt mit. Ab morgen wird es deutlich angenehmer.
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15: 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Ja, jetzt sind dann doch nochmal viele ins lange Wochenende aufgebrochen. Es wird immer voller auf den Straßen rund um Berlin und auch in Brandenburg, betroffen vor allem die A10. Wir haben hier zum Beispiel den westlichen Ring Richtung Dreieck Werder. Da dauert es aktuell 10 Minuten länger zwischen Potsdam Nord und Vöben. Dann bitte nochmal auf der A10 30 Minuten mehr einplanen Richtung Dreieck Havelland zwischen Großkreuz und Leest. Hier gibt es diese, ich möchte fast sagen, Dauerbaustelle und das ist da einfach richtig, richtig voll. Dann Achtung, wir haben eine Vollsperrung der A11. Richtung Polen zwischen Joachimsthal und Pfingstberg. Hier gab es einen Unfall. Die letzte freie Ausfahrt ist aktuell Werr-Berlin. Und dann haben wir noch einen Unfall auf der A24 Richtung Hamburg zwischen Herzsprung und Dreieck Wittstock-Dosse. Deswegen gibt es auch hier Behinderungen. Geblitzt wird aktuell auf der A13 Richtung Berlin kurz vor Ortrand. Ja, und wenn ihr noch irgendwas gesehen habt, Staus oder Blitzer, bitte melden per Anruf oder WhatsApp an die 0331 74 40 40. 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
15: So, kurz nach 12 am Herrentag. Das heißt, die ersten Männer gehen jetzt schon wieder ins Bett. Wenn ihr nicht jetzt schon wieder ins Bett geht, freue ich mich, dass ich euch begleiten darf. Mein Name ist Frank. Ich bringe euch durch euren Herrentag gleich mit der aktuellen von Alex Warren, Fever Dream nach Lola Young und Ava Max.
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0: weiß es nicht. Blauer Himmel und Sonnenschein hier gerade in Potsdam. Das muss man ja genießen, hat ja Seltenheitswert mittlerweile. Hier ist BB-Radio am Herrentag. Gleich mit dem BB-Radio mehr Musikversprechen. Die meiste Musik ohne Unterbrechung mit dabei. Ja, ganz aktuelle Musik und zwar von der wunderbaren Holy Humberstone. Ihre aktuelle Nummer heißt To Love Somebody. Spiele ich gleich für euch. Dranbleiben.
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0: 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Das ist auch jetzt so das Höchste der Gefühle. Viel wärmer wird's heute nicht. Ab und zu kommt noch ein bisschen Regen runter, obwohl, ja, ich muss fairerweise sagen, jetzt je weiter der Vatertag voranschreitet, desto besser das Wetter. Je voller der Mann, desto besser das Wetter. Das scheint irgendwie zusammenzugehören. So, ab morgen dann der letzte Tag der Eisheiligen und dann wird's sowieso schöner und am Wochenende fast wieder 20 Grad.
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0: Und der BB-Radio-Straßenscanner zeigt an. Ja, einiges los auf den Straßen rund um Berlin und auch in Brandenburg A10. Die haben wir zum Beispiel hier, den westlichen Berliner Ring Richtung Dreieck Havelland. Bitte mindestens 30 Minuten mehr einplanen zwischen Großkreuz und Lees. Dann ist es auch ziemlich voll auf der A11 Richtung Stettin zwischen dem Dreieck Barnim und Bernau Nord. Ja, und ansonsten, was haben wir noch? Nochmal die A11, diesmal Richtung Polen zwischen Joachimsthal und Pfingstberg. Hier hat es gekracht. Mindestens 45 Minuten mehr einplanen. Geblitzt wird aktuell auf der B 112 in Griesen. So rum ist richtig. Habt ihr noch irgendwas gesehen? Staus oder Blitzer? Bitte melden per Anruf oder WhatsApp 0331 74 40 40. 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

BB Radio ist hier am Feiertag jetzt mit einem wichtigen Hinweis für alle Männer. Die Brandenburger Polizei hat angekündigt, heute verstärkt kontrollieren zu wollen. Thema Bier am Steuer und so weiter soll man ja auf gar keinen Fall machen. Ist aber auch, glaube ich, heute nicht das große Problem. Ja, bei dem Wetter, da trinken die meisten doch eh ihr Bier vom heimischen Kamin, oder? Holy Humberstone, die besten aktuellen Hits.

0: BB Radio ist hier am Herrentag, ja, und wie die Männer den Herrentag verbringen, das wissen wir ja, feuchtfröhlich, aber wie feiern heute eigentlich die Frauen? Das weiß eine ganz genau, und zwar die liebe Gerlinde vom Neuen Morgen für Brandenburg und Berlin. Guten Morgen.
1: Du, es ist Vatertag, Herrlinde bitte.
0: So viel Zeit muss ich Herrlinde, was machst du heute?
1: Du, also erstmal, weil ich bin ja wirklich gesegnet, dass mein Vater irgendwie nur einen Katzensprung entfernt lebt. Ich werde meinen Vater nachher besuchen und ihm Blumen schenken, wie man es so macht. Ja, und dann würde ich es alle anderen machen. Setz mich in einen Bollerwagen, lass mich rumzerren und löte mich zu. Nein, ich verbringe den mit meiner besten Freundin. Wir gehen ein bisschen spazieren und hoffen, dass der Regen uns schön macht.
0: Ja.
1: Ja, und dann freue ich mich, wenn wir uns morgen wieder im Radio hören, denn wie viele anderen war auch ich zu blöd, einen Brückentag zu nehmen. Aber auf der anderen Seite bin ich dann bei euch, ist auch sehr schön.

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14: Mit Markus Roder. Guten Tag. Die Ermittlungen sind abgeschlossen. Im Missbrauchsfall an den Havelland-Kliniken hat die Staatsanwaltschaft Potsdam jetzt Anklage gegen einen Kinderarzt erhoben. Dem 45-Jährigen wird unter anderem sexueller Missbrauch von Kindern und Vergewaltigung vorgeworfen. In insgesamt 130 Fällen. Die mutmaßlichen Taten sollen sich über mehr als 10 Jahre hinweg an den Klinikstandorten Rathenow und Nauen ereignet haben, meist während laufender Behandlungen. Der Arzt sitzt seit November des vergangenen Jahres in Untersuchungshaft. Brandenburgs Landesbauernverband schlägt Alarm. Nach mehreren großen Viehdiebstählen im Land werden Anwohner jetzt um besondere Aufmerksamkeit gebeten. Innerhalb von nur 2 Wochen wurden in den Landkreisen Spree-Neiße, Elbe-Elster und Oberspreewald-Lausitz wertvolle Zuchtrinder gestohlen. Die Bauern bitten deshalb darum, verdächtige Fahrzeuge oder fremde Personen in der Nähe von Weiden oder Ställen sofort zu melden, besonders nachts oder am Wochenende. Auch unruhige oder aufgeschreckte Tierherden könnten ein Warnsignal sein. Der Weg ist frei für längere Fußballnächte in Berlin. Der Senat erlaubt künftig erstmals gleiche Regeln für Public Viewing bei Frauen- und Männerfußball. Gaststätten mit Außengastronomie dürfen Spiele bei großen Turnieren künftig länger draußen übertragen, auch bis spät in die Nacht. Die neue Regelung gilt unter anderem für die DFB-Pokalfinals in Berlin und die Fußball-WM im kommenden Sommer in Nordamerika. 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
3: 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Immer mal wieder wechseln sich Sonne und Regen hier ab. Dazu kann es auch hin und wieder mal etwas gewittern, bei bis zu 15 Grad heute maximal. In der Nacht lässt der Regen dann aber nach. Die Wolken verziehen sich dann auch so langsam bei um die 2 Grad. Morgen haben wir dann anfangs ein bisschen Sonne, später kommen dann aber wieder Wolken und Regen dazu. Gegen Abend ist aber auch das dann wieder Geschichte, bei bis zu 16 Grad morgen in der Spitze.
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3: Der BB-Radio-Straßenscanner zeigt uns, es dauert etwas länger auf der A10, dem westlichen Berliner Ring, Richtung Dreieck-Havelland. Ab Großkreuz verliert ihr momentan an der Baustelle gute 45 Minuten. Im Stadtverkehr Berlin dauert es länger auf der A100 Richtung Norden, ab Hohenzollern-Damm mit 10 Minuten. Und ein aktueller Blitzer steht auf der A10, dem nördlichen Berliner Ring, in der Überfahrt zur A24 Richtung Hamburg, direkt im Dreieck-Havelland. Wenn ihr noch was gesehen habt, Staus und Blitzer, dann einfach hier abliefern. Geht alles per Anruf oder WhatsApp an die 0331 74 40 40 und bis dann, habt eine gute Fahrt und kommt gut an.
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3: Ich wünsche euch einen schönen Vatertag, Himmelfahrtstag, auf alle Fälle aber einen schönen Feiertag. Auch wenn das Wetter heute vielleicht nicht ganz so richtig mitspielt, machen wir uns einfach trotzdem hier das Beste draus. Gleich unter anderem mit einem 20er von Dua Lipa, da ist Verlass, dass das auch gute Musik wird. Vorher aber noch die aktuelle Single von Austis. Hier ist Electrified für euch. Ich bin Vincent, cool, dass ihr reinhört. Moin.
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0: Radio. Hier für euch am Feiertag. Gleich in dieser Stunde gibt's wieder Musik satt im Mehr-Musik-Versprechen. Die nächsten mehr als 10 Songs spiele ich euch dann hier nämlich nonstop und ohne Unterbrechung. Mit dabei Lady Gaga mit einem ihrer erfolgreichsten Songs aus den späten 2000ern. Außerdem freut ihr euch auf Aktuelles von Jennifer Lopez gemeinsam mit David Guetta. Es könnte der Sommersong des Jahres werden. Das ist Save Me Tonight. Und Wahlberliner Harry Styles gleich auch hier in der Show. Das alles und mehr in der meisten Musik ohne Unterbrechung. Bis gleich.
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9: 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Aktuelle Temperaturen liegen bei 11 Grad in Angermünde, 12 Grad haben wir in Cottbus und ja, ein bisschen abgeschlagen ist Brandenburg an der Havel mit 8 Grad. Heute wechseln sich Sonne und Regen immer mal wieder ab. Dazu kann es auch hin und wieder mal etwas gewittern bei bis zu 15 Grad heute maximal. In der Nacht lässt der Regen dann aber nach. Die Wolken verziehen sich auch bei um die 2 Grad. Morgen dann auch wieder ziemlich wechselhaft mit ein bisschen Sonne, Regen und Gewitter. Gegen Abend ist dann aber auch das wieder Geschichte bei bis zu 16 Grad in der Spitze.
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9: Und der BB-Radio Straßenscanner zeigt jetzt an. Der Straßenscanner zeigt uns einen umgestürzten Baum auf der B96 Richtung Luckau zwischen Wünsdorf und dem Abzweig nach Lindenbrück. Umfahrt den Bereich hier am besten. Im Stadtverkehr Berlin dauert es aktuell länger auf der A100 Richtung Norden ab Hohenzollern-Damm mit 10 Minuten. Und ein aktueller Blitzer steht auf der A13 Richtung Berlin zwischen Pronkow und Karlau. Wenn ihr noch was gesehen habt, Staus und Blitzer, dann einfach hier abliefern. Geht alles ganz entspannt per Anruf oder WhatsApp immer an die 0331 74 40 40. Und bis dahin eine gute Fahrt und kommt gut an. 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
1: Denn hier sind Jennifer Lopez und David Guetta bei den besten aktuellen Hits mit ihrer aktuellen Single Save Me Tonight. Viel Spaß!

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BB Radio hier für euch am Feiertag. Sie hat eine Stimme, die ist der Wahnsinn. Dazu noch ein Beat, bei dem man einfach mitgehen muss. Und fertig ist einer der besten aktuellen Hits. Hier ist Loi für euch. Jetzt mit Red Eyes. Viel Spaß.

0: BB Radio hier für euch am Feiertag. Es ist Himmelfahrt. Für viele bedeutet das heute auch bei dem schlechten Wetter raus aus Fahrrad schwingen oder ihr seid vielleicht sogar an die Ostsee gefahren und hört uns gerade über die BB Radio App und macht's euch da heute einfach schön. Ganz egal, wo ihr heute seid und was ihr macht, ich bin bei euch und versorge euch mit unserer Playlist. Gleich mit dabei eine Nummer, die eigentlich schon ein bisschen älter ist, aber vor kurzem erst so richtig viral gegangen ist. Das ist DJ Kato mit Turn the Lights Off. Vorher hören wir aber den Soundtrack aus dem Film K-Pop Demon Hunters. Der hat sogar den Oscar gewonnen als bester Soundtrack dieses Jahr und hören wir gleich noch als nächstes. 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Gleich.
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11: Mit Markus Roder. Guten Tag. Die Ermittlungen sind abgeschlossen. Im Missbrauchsfall an den Havelland-Kliniken hat die Staatsanwaltschaft Potsdam jetzt Anklage gegen einen Kinderarzt erhoben. Dem 45-Jährigen wird unter anderem sexueller Missbrauch von Kindern und Vergewaltigung vorgeworfen. In insgesamt 130 Fällen. Die mutmaßlichen Taten sollen sich über mehr als 10 Jahre hinweg an den Klinikstandorten Rathenow und Nauen ereignet haben, meist während laufender Behandlungen. Der Arzt sitzt seit November des vergangenen Jahres in Untersuchungshaft. Brandenburgs Landesbauernverband schlägt Alarm. Nach mehreren großen Viehdiebstählen im Land werden Anwohner jetzt um besondere Aufmerksamkeit gebeten. Innerhalb von nur 2 Wochen wurden in den Landkreisen Spree-Neiße, Elbe-Elster und Oberspreewald-Lausitz wertvolle Zuchtrinder gestohlen. Die Bauern bitten deshalb darum, verdächtige Fahrzeuge oder fremde Personen in der Nähe von Weiden oder Ställen sofort zu melden, besonders nachts oder am Wochenende. Auch unruhige oder aufgeschreckte Tierherden könnten ein Warnsignal sein. Der Weg ist frei für längere Fußballnächte in Berlin. Der Senat erlaubt künftig erstmals gleiche Regeln für Public Viewing bei Frauen- und Männerfußball. Gaststätten mit Außengastronomie dürfen Spiele bei großen Turnieren künftig länger draußen übertragen, auch bis spät in die Nacht. Die neue Regelung gilt unter anderem für die DFB-Pokalfinals in Berlin und die Fußball-WM im kommenden Sommer in Nordamerika. 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
12: 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Aktuelle Temperaturen liegen bei 10 Grad in Wittstock, 14 Grad haben wir in Cottbus und 11 Grad sind es bei euch in Brandenburg an der Havel. Heute wechseln sich Sonne und Regen immer mal wieder ab. Dazu kann es auch hin und wieder mal etwas gewittern bei bis zu 15 Grad maximal. In der Nacht lässt der Regen dann aber langsam nach. Die Wolken verziehen sich auch bei um die 2 Grad. Morgen dann auch wieder ziemlich wechselhaft mit ein bisschen Sonne, Regen und sogar auch Gewitter. Gegen Abend ist dann auch das wieder Geschichte bei bis zu 16 Grad maximal in der Spitze. 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
12: Der Straßenscanner zeigt uns Stau nach einem Unfall auf der A11 Richtung Stettin zwischen Werbelin und Pfingstberg. Hier dauert es aktuell noch gute 25 Minuten länger, sollte sich aber langsam entspannen. Die Unfallstelle ist nämlich geräumt. Länger dauert es auch auf der A24 Richtung Hamburg. Ab Kremmen bis zum Dreieck Wittstock-Dosse hoch stockt es immer mal wieder. Plant hier mal gute 30 Minuten mehr ein. Im Stadtverkehr Berlin braucht ihr länger auf der A100 Richtung Norden. Ab Hohenzollern-Damm verliert ihr nämlich 10 Minuten. Und wenn ihr noch was gesehen habt, Stau zu Blitzer, dann einfach hier abliefern. Geht alles ganz entspannt per Anruf oder WhatsApp an die 0331 74 40 40 und bis dahin eine gute Fahrt und kommt gut an.
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12: Ja, gemeinsam geht's hier durch diesen besonderen Donnerstag und ein großes Dankeschön geht mal an der Stelle raus an alle Rettungskräfte. Nur weil ihr heute im Einsatz seid, können viele hier im Land den Tag heute ein bisschen, ja, ich sag mal, mehr genießen und feiern und sich dabei auch noch sicher fühlen. Gleich habe ich hier einen Zehner von dem Maroon 5 in der Playlist. Jetzt starten wir aber rein mit dem Sommersong des letzten Jahres. Hier ist Huntrix mit Golden. Ich bin Vincent, habt einen schönen Tag.
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0: BB Radio hier für euch an Himmelfahrt. Auch diese Stunde gibt's das mehr Musikversprechen für euch. Das sind mehr als 10 Songs nonstop und ohne Pause. Mit dabei unter anderem eine Partynummer von Katy Perry aus den 10ern. Außerdem die aktuelle Single von Dermot Kennedy. Bei einem Neuanfang kann man schon mal wie er seine Vergangenheit begraben. Deshalb heißt seine aktuelle Single auch Funeral. Und einen 10er gibt's noch von DJ David Guetta. Das alles in der meisten Musik ohne Unterbrechung.
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0: Für ganz Brandenburg und Berlin zuverlässig und genau für eure Region. Aktuelle Temperaturen liegen bei 11 Grad in Potsdam, 12 Grad in Frankfurt-Oder und 12 Grad sind es auch bei euch in Brandenburg an der Havel. Heute wechseln sich Sonne und Regen immer mal wieder ab. Dazu kann es auch hin und wieder mal etwas gewittern, bei bis zu 15 Grad maximal heute. In der Nacht lässt der Regen dann langsam nach. Die Wolken verziehen sich auch bei um die 2 Grad. Morgen starten wir dann wieder ziemlich wechselhaft. Erst gibt es ein bisschen Sonne, dann kommen aber später Regen und Gewitter dazu. Gegen Abend ist dann auch wieder das Geschichte, das waren sie morgen bei bis zu 16 Grad maximal. 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
0: 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Der Straßenscanner zeigt uns, es dauert länger auf der A10, dem westlichen Berliner Ring Richtung Dreikaufland. Ab Großkreuz verliert ihr momentan noch gute 30 Minuten. Außerdem gibt es eine Aquaplaning-Gefahr. Aktuell auf der A10, dem östlichen Berliner Ring, in beide Richtungen zwischen Rüdersdorf und der Raststätte Seeberg Ost. Seid ihr also schön vorsichtig unterwegs. Geblitzt wird aktuell auf der A10, im südlichen Berliner Ring Richtung Dreieck Spreeau, direkt im Dreieck Potsdam. Und wenn ihr noch was gesehen habt, Staus und Blitzer, dann einfach hier abliefern. Geht alles per Anruf oder WhatsApp an die 0331 74 40 40 und bis dahin habt eine gute Fahrt und kommt gut an. 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

BB Radio hier für euch am Feiertag. Er hätte selbst vielleicht nicht dran geglaubt, dass er mal die ganz großen Hallen füllt. Als Straßenmusiker hat Dermot Kennedy in Dublin nämlich angefangen und jetzt muss Irland ihn mit der ganzen Welt teilen. Hier ist er mit seiner aktuellen Single Funeral. Viel Spaß!

0: Ihr hört BB Radio hier am Feiertag. Gleich wird's hier sehr gefühlvoll mit einem Zehner von James Arthur. Und der hat tatsächlich eine Auszeichnung bekommen, von der ich selber noch nie was gehört habe. Der wurde nämlich von der Tierschutzorganisation PETA zum schönsten Veganer gekürt. Finde ich fantastisch. Finde ich einfach wirklich witzig. Vorher gibt's aber erst noch aktuelle Musik aus Deutschland vom Popstar Leonie. Ihre aktuelle Single Don't Worry gibt's hier gleich für euch als nächstes. Das alles hier bei BB Radio. 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
17: Mit Markus Roder. Guten Tag. Die Ermittlungen sind abgeschlossen. Im Missbrauchsfall an den Havelland-Kliniken hat die Staatsanwaltschaft Potsdam jetzt Anklage gegen einen Kinderarzt erhoben. Dem 45-Jährigen wird unter anderem sexueller Missbrauch von Kindern und Vergewaltigung vorgeworfen. In insgesamt 130 Fällen. Die mutmaßlichen Taten sollen sich über mehr als 10 Jahre hinweg an den Klinikstandorten Rathenow und Nauen ereignet haben, meist während laufender Behandlungen. Der Arzt sitzt seit November des vergangenen Jahres in Untersuchungshaft. Brandenburgs Landesbauernverband schlägt Alarm. Nach mehreren großen Viehdiebstählen im Land werden Anwohner jetzt um besondere Aufmerksamkeit gebeten. Innerhalb von nur 2 Wochen wurden in den Landkreisen Spree-Neiße, Elbe-Elster und Oberspreewald-Lausitz wertvolle Zuchtrinder gestohlen. Die Bauern bitten deshalb darum, verdächtige Fahrzeuge oder fremde Personen in der Nähe von Weiden oder Ställen sofort zu melden, besonders nachts oder am Wochenende. Auch unruhige oder aufgeschreckte Tierherden könnten ein Warnsignal sein. Der Weg ist frei für längere Fußballnächte in Berlin. Der Senat erlaubt künftig erstmals gleiche Regeln für Public Viewing bei Frauen- und Männerfußball. Gaststätten mit Außengastronomie dürfen Spiele bei großen Turnieren künftig länger draußen übertragen, auch bis spät in die Nacht. Die neue Regelung gilt unter anderem für die DFB-Pokalfinals in Berlin und die Fußball-WM im kommenden Sommer in Nordamerika. 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
0: Aktuelle Temperaturen sind 10 Grad in Angermünde, 11 Grad in Wittstock und 12 Grad in Brandenburg an der Havel. Dieses Hin und Her macht einen heute wahnsinnig. Heute wechseln sich nämlich Sonne und Regen ab. Immer mal wieder gibt es zwischendurch auch ein paar Gewitter bei bis zu 15 Grad heute maximal. In der Nacht lässt der Regen dann aber wirklich nach. Die Wolken verziehen sich dann auch hier bei um die 2 Grad. Morgen wird es dann wieder ziemlich wechselhaft mit ein bisschen Sonne, Regen und auch Gewitter. Gegen Abend ist aber auch das dann wieder Geschichte. Das Ganze hier bei bis zu 16 Grad in der Spitze.
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0: Der BB-Radio Straßenscanner zeigt uns, es dauert etwas länger auf der A10, dem westlichen Berliner Ring, Richtung Dreieckhaveland. Ab Großkreuz verliert ihr momentan noch gute 30 Minuten. Eine Vollsperrung haben wir in Werder am Plessower See in beide Richtungen zwischen Margaretenstraße und Ortsausgang. Macht ihr am besten einen großen Bogen drumherum. Zeitverlust gibt's auch im Stadtverkehr Berlin auf der 100 Richtung Norden. Ab der Wegstraße verliert ihr 10 Minuten und geblitzt wird auf der 13 Richtung Berlin zwischen Bronco und Karlau. Wenn ihr noch was gesehen habt, Stau aus dem Blitzer, dann einfach hier abliefern. Geht alles immer per Anruf oder WhatsApp an die 0331 74 40 40 und bis dahin habt eine gute Fahrt und kommt gut an.
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0: Gleich gibt's hier für euch einen 20er von Dua Lipa. Die steckt ja mitten in den Vorbereitungen für ihre Hochzeit. In Palermo in Italien sagt sie sich dann wahrscheinlich ja zu ihrem verlobten Schauspieler Callum Turner. Vorher hören wir sie aber erstmal noch hier. Und jetzt starten wir mit einer anderen Powerfrau aus Deutschland. Jetzt nehme ich Leonie für euch mit Don't Worry. Ich bin Vincent. Cool, dass ihr da seid. Moin.
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0: BB-Radio hier für euch an Herrentag. Und jetzt gibt's wieder so ein kleines Loch in dieser Wolkendecke aktuell über Potsdam. Die Sonne scheint jetzt gerade wieder. Dieses Wetter macht einen wirklich einfach verrückt. Kein Loch hat dafür unsere Playlist im Mehr-Musik-Versprechen. Denn hier gibt's mehr als 10 Songs am Stück ohne Unterbrechung. Mit dabei Miley Cyrus mit ihrem Song aus den 20ern, mit dem sie sich endlich einen Grammy sichern konnte. Das ist Flowers hier gleich für euch. Außerdem in der meisten Musik ohne Unterbrechung brandneue Musik von Harry Styles mit American Girls und mehr Vielfalt mit Pharrell Williams und einer richtigen gute Laune-Nummer. Das alles gleich hier nach.
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0: Für ganz Brandenburg und Berlin zuverlässig und genau für eure Region. 10 Grad haben wir aktuell in Wittstock, 11 Grad sind es momentan in Angermünde und Spitzenreiter ist Cottbus momentan mit 15 Grad. Heute wechseln sich Sonne und Regen immer mal wieder ab. Dazu kann es auch hin und wieder mal leicht gewittern bei bis zu 15 Grad maximal. In der Nacht lässt der Regen danach, die Wolken verziehen sich auch dann bei um die 2 Grad. Morgen geht es dann aber ziemlich wechselhaft genauso weiter mit ein bisschen Sonne, Regen und auch Gewitter. Gegen Abend ist dann aber auch das wieder Geschichte bei bis zu 16 Grad in der Spitze. 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
0: Der BB-Radio Straßenscanner zeigt uns, es dauert etwas länger auf der A10 westlicher Berliner Ring Richtung Dreikaveland. Ab Großkreuz verliert ihr momentan gute 30 Minuten. Und dann schuldigt meine Wortwahl, aber da werde ich sauer. Idioten auf der Strecke, auf der A10, dem östlichen Berliner Ring, in beide Richtungen zwischen Freienbrink und dem Dreieck Spreeau. Hier werden nämlich Steine auf die Strecke geworfen. Passt hier also bitte, bitte auf. Im Stadtverkehr Berlin dauert es länger. Auf der 100 Richtung Norden ab der Weckstraße verliert ihr 10 Minuten und geblitzt wird auf der 10 nördlicher Berliner Ring in der Überfahrt zur A24 Richtung Hamburg direkt um 3 Kaufland. Wenn ihr noch was gesehen habt, Staus und Blitzer, dann einfach hier abliefern. Geht alles per Anruf oder WhatsApp immer an die 0331 74 40 40 und bis dahin habt eine gute Fahrt und kommt gut an.
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BB Radio hier für euch am Feiertag. Sie ist eine der einflussreichsten Frauen des Planeten. Obendrauf ist sie aber auch noch die erfolgreichste Musikerin der Welt. Tja, Jungs, da können wir uns einfach noch eine Scheibe abschneiden. Jetzt Frauenpower mit Taylor Swift und The Fate of Ophelia. Die besten aktuellen Hits. Jetzt.

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1: Hier ist BB Radio an Feiertag. Wenn die Freunde um einen herum auf einmal alle heiraten und man selbst aber Single ist, das Gefühl kann manchmal ganz schöne Fragen aufwerfen. Macht man was falsch? Habe ich die richtige noch nicht gefunden? Das alles hat Harry Styles in Musik verwandelt. Hier sind die besten aktuellen Hits jetzt mit American Girls.

0: Hier ist BB Radio für euch am Vatertag. Entspannt geht sie durch diesen besonderen Donnerstag und viele Männer sind ja heute auch am Herrentag genannt, unterwegs mit ihren Kumpels, um mal ein bisschen um die Häuser zu ziehen. Und ich hoffe, dass diejenigen mit einer Partnerin ihr auch einen Abschiedskuss gegeben haben. Denn Männer, die ihrer Frau zum Abschied einen Kuss aufdrücken, verdienen im Durchschnitt mehr als die, die das nicht tun. Also nicht nur im Moment leben, sondern vielleicht auch mal an die Zukunft denken und euer Konto mit einem Kuss für die Liebste aufstocken. Hier geht's gleich weiter mit einer Legende. DJ Kygo zusammen mit Tina Turner und die aktuelle von Olivia Dean hören wir auch noch. BB Radio, mehr Vielfalt, 10er, 20er und die besten aktuellen Hits. Alles gleich hier nach.
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15: Mit Markus Roder, guten Tag. Die Ermittlungen sind abgeschlossen. Im Missbrauchsfall an den Havelland-Kliniken hat die Staatsanwaltschaft Potsdam jetzt Anklage gegen einen Kinderarzt erhoben. Dem 45-Jährigen wird unter anderem sexueller Missbrauch von Kindern und Vergewaltigung vorgeworfen. In insgesamt 130 Fällen. Die mutmaßlichen Taten sollen sich über mehr als 10 Jahre hinweg an den Klinikstandorten Rathenow und Nauen ereignet haben. Meist während laufender Behandlungen. Der Arzt sitzt seit November des vergangenen Jahres in Untersuchungshaft. Brandenburgs Landesbauernverband schlägt Alarm. Nach mehreren großen Viehdiebstählen im Land werden Anwohner jetzt um besondere Aufmerksamkeit gebeten. Innerhalb von nur 2 Wochen wurden in den Landkreisen Spree-Neiße, Elbe-Elster und Oberspreewald-Lausitz wertvolle Zuchtrinder gestohlen. Die Bauern bitten deshalb darum, verdächtige Fahrzeuge oder fremde Personen in der Nähe von Weiden oder Ställen sofort zu melden, besonders nachts oder am Wochenende. Auch unruhige oder aufgeschreckte Tierherden könnten ein Warnsignal sein. Der Weg ist frei für längere Fußballnächte in Berlin. Der Senat erlaubt künftig erstmals gleiche Regeln für Public Viewing bei Frauen- und Männerfußball. Gaststätten mit Außengastronomie dürfen Spiele bei großen Turnieren künftig länger draußen übertragen, auch bis spät in die Nacht. Die neue Regelung gilt unter anderem für die DFB-Pokalfinals in Berlin und die Fußball-WM im kommenden Sommer in Nordamerika. 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
0: 9 Grad mit leichtem Regen haben wir aktuell in Brandenburg an der Havel. 11 Grad und ein bisschen feucht ist es im Wildstock. Und bei 15 Grad mit ein paar Wolken haben wir aktuell in Cottbus. Heute wechseln sich Sonne und Regen immer mal wieder ab. Dazu kann es auch immer mal etwas gewittern, bei bis zu 15 Grad maximal. In der Nacht lässt der Regen danach. Die Wolken verziehen sich dann hier auch so langsam bei um die 2 Grad. Morgen dann nochmal selbes Spiel wie heute. Ziemlich wechselhaft mit ein bisschen Sonne, Regen und auch Gewitter möglich. Gegen Abend ist dann aber auch das wieder Geschichte, bei bis zu 16 Grad morgen in der Spitze.
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0: Der Straßenscanner zeigt, so langsam legt sich der Herrentagsverkehr hier etwas. Er staut sich zwar noch momentan auf der A19 Richtung Rostock. Ab dem Dreieck Wittstock-Dosse verliert er momentan noch 15 Minuten. Hier hat es gekracht. Die Umfahrstelle ist aber so gut wie geräumt. Das heißt, hier sollte es auch gleich wieder flüssiger laufen. Im Stadtverkehr Berlin dauert es länger. Auf der A100 Richtung Norden ab Wechsstraße verliert ihr 10 Minuten. Und einen aktuellen Blitzer habe ich für euch auf der A13 Richtung Berlin zwischen Bronco und Karlau. Wenn ihr noch was gesehen habt, Staus und Blitzer, dann einfach hier abliefern. Geht alles ganz entspannt per Anruf oder WhatsApp immer an die 0331 74 40 40 und bis dahin eine gute Fahrt und kommt gut an.
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0: Ja, richtig schön mit Rockpop geht's jetzt hier in die Stunde mit den Jungs von Sunrise Avenue und einem 10er. Vorher starten wir jetzt aber erstmal noch mit der aktuellen von Alex Warren. Hier ist Ordinary für euren Vatertag. Ich bin Vincent, schön, dass ihr reinhört. Moin.
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0: Ihr hört BB Radio hier für euch am Feiertag. Gleich gibt's hier Aktuelles für euch im Mehrmusikversprechen. Einer der mehr als 10 Songs, den wir gleich ohne Unterbrechung spielen, kommt nämlich von Holly Humberstone. Früher noch Voreck bei Louis Capaldi und Taylor Swift, füllt sie heute ganz allein die Hallen. Und gleich hören wir sie hier mit ihrer aktuellen Single To Love Somebody. Außerdem habe ich einen Zehner von DJ Avicii mit dabei für mehr Vielfalt. Und aufdrehen könnt ihr gleich als nächstes bei Gone, Gone, Gone von DJ God, David Guetta, gemeinsam mit Teddy Swims und Tones and I. Das alles gleich in der meisten Musik ohne Unterbrechung.
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0: Für ganz Brandenburg und Berlin zuverlässig und genau für eure Region. Aktuelle Temperaturen liegen bei 10 Grad in Brandenburg an der Havel, 11 Grad haben wir momentan hier in Potsdam und 13 Grad sind es bei euch in Frankfurt oder. Heute wechselt sich Sonne, Regen immer mal wieder ab. Dazu kann es auch etwas gewittern bei bis zu 15 Grad maximal heute. Die haben wir jetzt in Cottbus schon erreicht. Da zeigt das Thermometer sogar gerade 16 Grad an. Kurz schlucken. In der Nacht lässt der Regen dann aber nach. Die Wolken verziehen sich auch langsam bei um die 2 Grad. Morgen dann auch wieder ziemlich wechselhaft mit ein bisschen Sonne, Regen und Gewitter. Gegen Abend ist das dann auch wieder Geschichte bei bis zu 16 Grad in der Spitze. 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
0: Wir haben Personen auf der Fahrbahn laut Straßenscanner auf der L40 Richtung Stahnsdorf zwischen Neuendorfer Straße und Überleitung Güterfelde. Fahrt hier also bitte vorsichtig. Zeitverlust haben wir im Stadtverkehr Berlin auf der 100 Richtung Norden ab Wegstraße. Sind 10 Minuten mehr drin. Und geblitzt wird einmal auf der A10 im südlichen Berliner Ring Richtung Dreieck Spreeau direkt im Dreieck Potsdam und auf der A13 Richtung Berlin zwischen Bronco und Karlau. Wenn ihr noch was gesehen habt, Staus oder Blitzer, dann einfach hier abliefern. Geht alles per Anruf oder WhatsApp an die 0331 74 40 40 und bis dahin eine gute Fahrt und kommt gut an.
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BB Radio hier für euch am Feiertag. Freunde wieder aufbauen, nachdem sie eine Trennung durchmachen. Holly Humberstone kennt das nur zu gut. Deshalb hat sie in ihrer aktuellen Single mal die positiven Seiten der Liebe gezeigt. Und das jetzt hier in den besten aktuellen Hits mit To Love Somebody. Viel Spaß!

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0: Hier ist BB Radio für euch am Feiertag. Gleich für euch mit dabei. Ich nenne ihn auch Bühnenflummi, denn ohne Saito kommt er gefühlt nicht klar. Das ist Benson Boone hier gleich für euch in der nächsten Stunde. Außerdem nach 5 hier gleich noch die aktuelle Single von DJ Alle Farben. Das ist Baby Goodbye für euch. 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
19: Mit Markus Roder. Guten Tag. Die Ermittlungen sind abgeschlossen. Im Missbrauchsfall an den Havelland-Kliniken hat die Staatsanwaltschaft Potsdam jetzt Anklage gegen einen Kinderarzt erhoben. Dem 45-Jährigen wird unter anderem sexueller Missbrauch von Kindern und Vergewaltigung vorgeworfen. In insgesamt 130 Fällen. Die mutmaßlichen Taten sollen sich über mehr als 10 Jahre hinweg an den Klinikstandorten Rathenow und Nauen ereignet haben, meist während laufender Behandlungen. Der Arzt sitzt seit November des vergangenen Jahres in Untersuchungshaft. Brandenburgs Landesbauernverband schlägt Alarm. Nach mehreren großen Viehdiebstählen im Land werden Anwohner jetzt um besondere Aufmerksamkeit gebeten. Innerhalb von nur 2 Wochen wurden in den Landkreisen Spree-Neiße, Elbe-Elster und Oberspreewald-Lausitz wertvolle Zuchtrinder gestohlen. Die Bauern bitten deshalb darum, verdächtige Fahrzeuge oder fremde Personen in der Nähe von Weiden oder Ställen sofort zu melden, besonders nachts oder am Wochenende. Auch unruhige oder aufgeschreckte Tierherden könnten ein Warnsignal sein. Der Weg ist frei für längere Fußballnächte in Berlin. Der Senat erlaubt künftig erstmals gleiche Regeln für Public Viewing bei Frauen- und Männerfußball. Gaststätten mit Außengastronomie dürfen Spiele bei großen Turnieren künftig länger draußen übertragen, auch bis spät in die Nacht. Die neue Regelung gilt unter anderem für die DFB-Pokalfinals in Berlin und die Fußball-WM im kommenden Sommer in Nordamerika. 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
0: 12 Grad haben wir aktuell in Potsdam, 13 Grad sind es in Frankfurt-Oder und 16 Grad in Cottbus. Heute wechseln sich Sonne, Regen, alles immer mal wieder ab. Dazu kann es auch hin und wieder noch gewittern bei bis zu 15 Grad maximal. In der Nacht lässt der Regen dann aber nach, die Wolken verziehen sich auch bei um die 2 Grad. Morgen ist dann aber alles wieder so wie heute, ziemlich wechselhaft mit ein bisschen Sonne, Regen und auch Gewitter. Gegen Abend ist aber auch das dann wieder Geschichte bei bis zu 16 Grad in der Spitze.
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0: Der BB-Radio-Straßenscanner zeigt uns eine ungesicherte Unfallstelle im Kreis Spree-Neiße auf der Jamnower Hauptstraße zwischen Forst und Dubrau. Hat's hier gekracht, macht ihr also am besten einen Bogen drum. Im Stadtverkehr Berlin verliert ihr auf der A100 Richtung Norden auf Wegstraße 10 Minuten und geblitzt wird auf der A10 im südlichen Berliner Ring Richtung Dreieck Spreeau direkt im Dreieck Potsdam. Wenn ihr noch was gesehen habt, Staus und Blitzer, dann einfach hier abliefern. Geht alles per Anruf oder WhatsApp an die 0331 74 40 40 und bis dann habt eine gute Fahrt und kommt gut an.
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0: Ihr habt auf jeden Fall den richtigen Sender eingeschaltet und gemeinsam geht's hier durch den Herrentag, Vatertag, an Himmelfahrt oder wie auch immer ihr den Tag heute nennt. Hier kommt ihr gleich einen Zehner von Taylor Swift. Vorher starten wir jetzt aber erstmal mit einem DJ aus Deutschland in die Stunde. Alle Farben macht jetzt hier ordentlich Stimmung mit der aktuellen Single Baby Goodbye. Ich bin Vincent, cool, dass ihr da seid.
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0: BB Radio hier für euch am Vatertag. Gleich geht's rein in die meiste Musik ohne Unterbrechung im BB Radio mehr Musik versprechen. Das sind mehr als 10 Songs am Stück ohne Pause nonstop. Miley schwingt sich dann hier gleich auf ihre Abrissbirne in die Playlist mit Wrecking Ball. Außerdem gibt's die aktuelle Single von Kamrat und für mehr Vielfalt sorgen die Jungs von Imagine Dragons mit einem Zehner. Das alles und mehr gleich.
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0: 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Wir haben momentan 12 Grad in Potsdam, 13 Grad in Frankfurt-Oder und 16 Grad sind es bei euch in Cottbus. Heute wechseln sich Sonne und Regen immer mal wieder ab. Dazu kann es auch hin und wieder mal etwas gewittern bei bis zu 15 Grad heute. Außerdem, in der Nacht lässt der Regen danach, die Wolken verziehen sich dann hier bei um die 2 Grad. Morgen dann nochmal ungefähr dasselbe Spiel, wird allerdings auch ein bisschen wärmer mit bis zu 16 Grad in der Spitze. Und ansonsten, genau, bleibt es dann erstmal so. Jetzt muss ich nur kurz sortieren. So. Jetzt machen wir weiter.
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0: 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Wir haben nämlich eine Unfallstelle laut Straßenscanner im Kreis Spree-Neiße auf der Jan-Junoa-Hauptstraße zwischen Forst und Dubrau. Hier hat es gekracht. Aktuell voll gesperrt. Macht ihr am besten einen kleinen Bogen drum. Im Stadtverkehr Berlin dauert es länger auf der 100 Richtung Norden ab Wechstraße mit 10 Minuten und geblitzt wird momentan auf der A13 Richtung Berlin zwischen Bronco und Karlau. Wenn ihr noch was gesehen habt, Staus und Blitzer, dann einfach hier abliefern. Geht alles per Anruf oder WhatsApp an die 0331 74 40 40 und bis dahin habt eine gute Fahrt und kommt gut an.
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Ihr hört BB Radio hier an Vatertag. Und fast wäre dieser Mann hier Wirtschaftsingenieur geworden. Kamrat hat nämlich nach seinem Abi erstmal ein Studium angefangen, hat das dann aber hingeschmissen, um sich komplett auf die Musik zu konzentrieren. Gut so, sonst wird's die Single vielleicht nicht geben. Hier ist Hack Yourself.

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BB Radio hier für euch am Feiertag und Jennifer Lopez schwört auf Olivenöl. Das ist ihr Schönheitsgeheimnis. Aber da ist was dran, denn auch meine Freundin kippt über alles ordentlich Olivenöl und hübsch ist die auch. Die besten aktuellen Hits mit Save Me Tonight. 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
1: Mit Markus Rode. Guten Abend. Die Ermittlungen sind abgeschlossen. Im Missbrauchsfall an den Havelland-Kliniken hat die Staatsanwaltschaft Potsdam jetzt Anklage gegen einen Kinderarzt erhoben. Dem 45-Jährigen wird unter anderem sexueller Missbrauch von Kindern und Vergewaltigung vorgeworfen. In insgesamt 130 Fällen. Die mutmaßlichen Taten sollen sich über mehr als 10 Jahre hinweg an den Klinikstandorten Rathenow und Nauen ereignet haben, meist während laufender Behandlungen. Der Arzt sitzt seit November des vergangenen Jahres in Untersuchungshaft. Brandenburgs Landesbauernverband schlägt Alarm. Nach mehreren großen Viehdiebstählen im Land werden Anwohner jetzt um besondere Aufmerksamkeit gebeten. Innerhalb von nur 2 Wochen wurden in den Landkreisen Spree-Neiße, Elbe-Elster und Oberspreewald-Lausitz wertvolle Zuchtrinder gestohlen. Die Bauern bitten deshalb darum, verdächtige Fahrzeuge oder fremde Personen in der Nähe von Weiden oder Ställen sofort zu melden, besonders nachts oder am Wochenende. Auch unruhige oder aufgeschreckte Tierherden könnten ein Warnsignal sein. Der Weg ist frei für längere Fußballnächte in Berlin. Der Senat erlaubt künftig erstmals gleiche Regeln für Public Viewing bei Frauen- und Männerfußball. Gaststätten mit Außengastronomie dürfen Spiele bei großen Turnieren künftig länger draußen übertragen, auch bis spät in die Nacht. Die neue Regelung gilt unter anderem für die DFB-Pokalfinals in Berlin und die Fußball-WM im kommenden Sommer in Nordamerika. 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
2: Aktuell bei Temperaturen um die 10 Grad. Der Regen und dieses wechselhafte Wetter lassen jetzt so langsam nach. Das Ganze hier bei Temperaturen um die 2 Grad heute Nacht. Morgen sieht's dann aber nicht anders aus als heute. Sonne, Regen und auch Gewitter sind dann hier drin. Gegen Abend ist das dann aber wahrscheinlich auch wieder Geschichte. Das Ganze hier bei bis zu 16 Grad in der Spitze morgen.
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2: Und der BB-Radio Straßenscanner zeigt uns eine Vollsperrung auf der B103 in beide Richtungen zwischen dem Abzweig nach Penzlin und dem Ortseingang Mainburg. Das Ganze dauert hier noch bis Ende Oktober, eine Umleitung ist aber eingerichtet. Im Stadtverkehr Berlin haben wir eine Baustelle in Adlershof auf der Wassermannstraße. Deshalb ist hier momentan in beide Richtungen alles dicht zwischen Radikelstraße und Dörpfeldstraße. Das Ganze dauert wahrscheinlich noch bis Ende Juni. Geblitzt wird auf der B5 in Bozen in der 30er-Zone. Und wenn ihr noch was gesehen habt, Staus und Blitzer, dann einfach hier abliefern. Geht alles per Anruf oder WhatsApp immer an die 0331 74 40 40. Und bis dahin habt eine gute Fahrt und kommt gut an.
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2: Gleich gibt's hier richtig was auf die Ohren mit DJ Kaigo und Ava Max. Ihre gemeinsame Nummer Whatever gibt's hier gleich für euch. Vorher starten wir jetzt aber mit der aktuellen von Michael Schulte. Hier ist 5 AM. Ich bin Vincent. Cool, dass ihr da seid. Schönen Feiertag noch.
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0: Danke.
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Gefühlvoll, sanft und der Balladenkönig. So könnte man Ed Sheeran beschreiben. Mit seinen Gitarrenklängen lädt der Brite ein, mit den Liebsten zu kuscheln und die gemeinsame Zeit zu genießen. 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My friends told me one day I'll feel it too. Das Gefühlvolle und Sensible wird bei Eds Konzerten immer wieder deutlich. Nicht zuletzt dann, wenn zu seinen Liedern die Frage aller Fragen gestellt und mit einem Kuss besiegelt wird. Eine wundervolle Erinnerung an einen bedeutungsvollen und perfekten Tag. Darling, you look perfect tonight. Der Schmusesänger ist sich aber auch für andere romantische Gesten nicht zu schade. So überraschte Ed Sheeran ein Brautpaar in einer Kirche in Las Vegas. Mitten in der Trauung stand der Brite plötzlich im Raum und performte nur für das Paar einen seiner emotionalen Songs.

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8: Mit Markus Rohde. Guten Abend. Die Ermittlungen sind abgeschlossen. Im Missbrauchsfall an den Havelland-Kliniken hat die Staatsanwaltschaft Potsdam jetzt Anklage gegen einen Kinderarzt erhoben. Dem 45-Jährigen wird unter anderem sexueller Missbrauch von Kindern und Vergewaltigung vorgeworfen. In insgesamt 130 Fällen. Die mutmaßlichen Taten sollen sich über mehr als 10 Jahre hinweg an den Klinikstandorten Rathenow und Nauen ereignet haben, meist während laufender Behandlungen. Der Arzt sitzt seit November des vergangenen Jahres in Untersuchungshaft. Brandenburgs Landesbauernverband schlägt Alarm. Nach mehreren großen Viehdiebstählen im Land werden Anwohner jetzt um besondere Aufmerksamkeit gebeten. Innerhalb von nur 2 Wochen wurden in den Landkreisen Spree-Neiße, Elbe-Elster und Oberspreewald-Lausitz wertvolle Zuchtrinder gestohlen. Die Bauern bitten deshalb darum, verdächtige Fahrzeuge oder fremde Personen in der Nähe von Weiden oder Ställen sofort zu melden, besonders nachts oder am Wochenende. Auch unruhige oder aufgeschreckte Tierherden könnten ein Warnsignal sein. Der Weg ist frei für längere Fußballnächte in Berlin. Der Senat erlaubt künftig erstmals gleiche Regeln für Public Viewing bei Frauen- und Männerfußball. Gaststätten mit Außengastronomie dürfen Spiele bei großen Turnieren künftig länger draußen übertragen, auch bis spät in die Nacht. Die neue Regelung gilt unter anderem für die DFB-Pokalfinals in Berlin und die Fußball-WM im kommenden Sommer in Nordamerika. 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
9: Ja, aktuell haben wir Temperaturen zwischen 11 und 8 Grad. Dieses wechselhafte Wetter, was wir jetzt den ganzen Tag so hatten, lässt jetzt hier langsam nach. Das macht in der Nacht mal kurz Pause bei Temperaturen um die 2 Grad. Morgen sieht es dann aber nicht anders aus als heute. Sonne, Regen und auch Gewitter gibt es hier in der Mischung. Gegen Abend ist dann aber auch das wieder weg. Das Ganze dann hier bei bis zu 16 Grad in der Spitze morgen.
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9: Und der BB-Radio-Straßenscanner zeigt uns eine Vollsperrung auf der L59 im Landkreis Oberspreewald-Lausitz. In Höhe Großkmehlen sind hier beide Richtungen betroffen. Eine Umleitung ist eingerichtet, dauert hier aber wahrscheinlich noch bis Anfang August. Im Stadtverkehr Berlin haben wir eine Vollsperrung in der Altlinike auf der Grünauer Straße. Hier sind beide Richtungen zwischen Köpenicker Straße und am Falkenberg komplett dicht. Aber ein Ende ist in Sicht, dauert hier wahrscheinlich noch bis Anfang Juni. Geblitzt wird auf der B87 in Hohenbuko. Und wenn ihr noch was gesehen habt, Staus und Blitzer, dann einfach jedes Mal hier abliefern. Per Anruf oder WhatsApp geht alles an die 0331 74 40 40 und bis dahin habt eine gute Fahrt und kommt gut an.
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9: Ja, mit richtig Power starten wir jetzt hier gleich in die Stunde. Nämlich Shawn Mendes kommt vorbei mit einem Zehner und singt dann hier There's Nothing Holding Me Back. Vorher machen wir aber erstmal hier noch richtig Stimmung mit der erfolgreichsten Musikerin unseres Planeten. Hier ist Taylor Swift jetzt mit Opolite. Ich bin Vincent, cool, dass ihr dabei seid.
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1: Mit Markus Roder. Guten Abend. Brandenburgs Landesbauernverband schlägt Alarm. Nach mehreren Viehdiebstählen im Land werden Anwohner jetzt um besondere Aufmerksamkeit gebeten. Innerhalb von nur 2 Wochen waren in den Landkreisen Spree-Neiße, Elbe-Elster und Oberspreewald-Lausitz wertvolle Zuchtrinder gestohlen worden. Die Bauern bitten deshalb darum, verdächtige Fahrzeuge oder fremde Personen in der Nähe von Weiden und Stallungen sofort zu melden, besonders nachts oder am Wochenende. Auch unruhige oder aufgeschreckte Tierherden könnten ein Warnsignal sein. Die Staatsanwaltschaft Potsdam hat die Ermittlungen um einen mutmaßlichen Missbrauchsfall an den Havelland-Kliniken abgeschlossen und jetzt Anklage gegen einen verdächtigten Kinderarzt erhoben. Die Ergebnisse der Ermittlungen sind erschütternd. Die Staatsanwaltschaft wirft dem 45-Jährigen unter anderem sexuellen Missbrauch von Kindern und Vergewaltigung vor in insgesamt 130 Fällen. Er soll sich über mehr als 10 Jahre hinweg an den Klinikstandorten Rathenow und Nauen an Kindern vergangen haben, meist während laufender Behandlungen. Müll sammeln gegen Gratis-Drinks und Rabatte. Berlin startet ein neues Tourismusprojekt für saubere Gewässer. Unter dem Namen Berlin Pay können Besucher und Berliner ab sofort Müll aus Spree- und Landwehrkanal fischen und werden dafür belohnt, etwa mit günstigen Bootstouren, Freigetränken oder Rabatten. Vorbild ist das Modell Copenpay aus Kopenhagen. Zunächst läuft der Test in Berlin 1 Monat lang. Berlins Wirtschaftssenatorin Giffey hofft, damit mehr Menschen für Umwelt- und Stadtsauberkeit zu sensibilisieren. Die Bundesregierung will das umstrittene Heizungsgesetz lockern. Doch schon jetzt gibt es massive Kritik am neuen Entwurf von Wirtschaftsministerin Reiche. Der sogenannte Normenkontrollrat, eine Art Gesetzes-TÜV, wirft der Regierung vor, das Gesetz sei zu kompliziert und kaum praxistauglich. Eigentümer und Vermieter bräuchten teilweise sogar externe Beratung, um die neuen Regeln überhaupt zu verstehen. Eigentlich sollte das neue Gesetz den Einbau von Öl- und Gasheizungen wieder erleichtern und Verbraucher entlasten. Kritiker warnen aber vor neuen Kosten, viel Bürokratie und erneutem Heizfrust. Kurz vor dem Start der Fußball-WM lockern die USA ihre Einreiseregeln für Fans und Teilnehmer. Wie das US-Außenministerium mitteilte, werden bestimmte Kautionszahlungen für Visa vorerst ausgesetzt. Betroffen waren ursprünglich Menschen aus rund 50 Ländern, die zwischen 5.000 und 15.000 Dollar hinterlegen sollten. Darunter sind auch mehrere WM-Teilnehmer aus Afrika, etwa Senegal, Tunesien oder die Elfenbeinküste. Die Fußball-Weltmeisterschaft startet am 11. Juni in den USA, Kanada und Mexiko. 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
2: Aktuell bei Temperaturen um die 10 Grad. Der Regen und dieses wechselhafte Wetter lassen jetzt so langsam nach. Das Ganze hier bei Temperaturen um die 2 Grad heute Nacht. Morgen sieht's dann aber nicht anders aus als heute. Sonne, Regen und auch Gewitter sind dann hier drin. Gegen Abend ist das dann aber wahrscheinlich auch wieder Geschichte. Das Ganze hier bei bis zu 16 Grad in der Spitze morgen.
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2: Und der BB-Radio Straßenscanner zeigt uns eine Vollsperrung auf der B103 in beide Richtungen zwischen dem Abzweig nach Penzlin und dem Ortseingang Mainburg. Das Ganze dauert hier noch bis Ende Oktober, eine Umleitung ist aber eingerichtet. Im Stadtverkehr Berlin haben wir eine Baustelle in Adlershof auf der Wassermannstraße. Deshalb ist hier momentan in beide Richtungen alles dicht zwischen Radikelstraße und Dörpfeldstraße. Das Ganze dauert wahrscheinlich noch bis Ende Juni. Geblitzt wird auf der B5 in Bozen in der 30er-Zone. Und wenn ihr noch was gesehen habt, Staus und Blitzer, dann einfach hier abliefern. Geht alles per Anruf oder WhatsApp immer an die 0331 74 40 40. Und bis dahin habt eine gute Fahrt und kommt gut an.
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2: Gleich habe ich hier den Mann, der jetzt gerade einen Neuanfang durchlebt. Ed Sheeran ist nämlich kein Rotschopf mehr und hat sich seine roten Haare abgeschnitten. Gleich hören wir ihn hier mit Shivers. Vorher gibt es jetzt aber erstmal noch die aktuellste Single von der Wahlberlinerin aus Island. Hier ist Austus für euch mit Electrified. Ich bin Vincent, schön, dass ihr da seid. Moin.
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10: Mit Markus Roder. Guten Abend. Brandenburgs Landesbauernverband schlägt Alarm. Nach mehreren Viehdiebstählen im Land werden Anwohner jetzt um besondere Aufmerksamkeit gebeten. Innerhalb von nur 2 Wochen waren in den Landkreisen Spree-Neiße, Elbe-Elster und Oberspreewald-Lausitz wertvolle Zuchtrinder gestohlen worden. Die Bauern bitten deshalb darum, verdächtige Fahrzeuge oder fremde Personen in der Nähe von Weiden und Stallungen sofort zu melden, besonders nachts oder am Wochenende. Auch unruhige oder aufgeschreckte Tierherden könnten ein Warnsignal sein. Die Staatsanwaltschaft Potsdam hat die Ermittlungen um einen mutmaßlichen Missbrauchsfall an den Havelland-Kliniken abgeschlossen und jetzt Anklage gegen einen verdächtigten Kinderarzt erhoben. Die Ergebnisse der Ermittlungen sind erschütternd. Die Staatsanwaltschaft wirft dem 45-Jährigen unter anderem sexuellen Missbrauch von Kindern und Vergewaltigung vor in insgesamt 130 Fällen. Er soll sich über mehr als 10 Jahre hinweg an den Klinikstandorten Rathenow und Nauen an Kindern vergangen haben, meist während laufender Behandlungen. Müll sammeln gegen Gratis-Drinks und Rabatte. Berlin startet ein neues Tourismusprojekt für saubere Gewässer. Unter dem Namen Berlin Pay können Besucher und Berliner ab sofort Müll aus Spree- und Landwehrkanal fischen und werden dafür belohnt, etwa mit günstigen Bootstouren, Freigetränken oder Rabatten. Vorbild ist das Modell Copenpay aus Kopenhagen. Zunächst läuft der Test in Berlin 1 Monat lang. Berlins Wirtschaftssenatorin Giffey hofft, damit mehr Menschen für Umwelt- und Stadtsauberkeit zu sensibilisieren. Die Bundesregierung will das umstrittene Heizungsgesetz lockern. Doch schon jetzt gibt es massive Kritik am neuen Entwurf von Wirtschaftsministerin Reiche. Der sogenannte Normenkontrollrat, eine Art Gesetzes-TÜV, wirft der Regierung vor, das Gesetz sei zu kompliziert und kaum praxistauglich. Eigentümer und Vermieter bräuchten teilweise sogar externe Beratung, um die neuen Regeln überhaupt zu verstehen. Eigentlich sollte das neue Gesetz den Einbau von Öl- und Gasheizungen wieder erleichtern und Verbraucher entlasten. Kritiker warnen aber vor neuen Kosten, viel Bürokratie und erneutem Heizfrust. Kurz vor dem Start der Fußball-WM lockern die USA ihre Einreiseregeln für Fans und Teilnehmer. Wie das US-Außenministerium mitteilte, werden bestimmte Kautionszahlungen für Visa vorerst ausgesetzt. Betroffen waren ursprünglich Menschen aus rund 50 Ländern, die zwischen 5.000 und 15.000 Dollar hinterlegen sollten. Darunter sind auch mehrere WM-Teilnehmer aus Afrika, etwa Senegal, Tunesien oder die Elfenbeinküste. Die Fußballweltmeisterschaft startet am 11. Juni in den USA, Kanada und Mexiko. 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
1: Der historische Stadtkern Templin. Templin ist die flächengrößte Stadt im Landkreis Uckermark mit rund 16.000 Einwohnern. Die Herkunft des Namens geht vermutlich auf das germanische Wort Tempen mit der Bedeutung spitzer Hügel zurück. 1270 erfolgte die erste urkundliche Erwähnung. Die Stadt hat in seiner Geschichte einiges erlebt, eine Hochwasserkatastrophe mit einer 2 Meter hohen Flutwelle, mehrere große Stadtbrände, die Pestepidemie und jede Menge Zerstörung im Dreißigjährigen und auch im Zweiten Weltkrieg. Mit der Industrialisierung im 19. Jahrhundert wurde eine Bahnstrecke eröffnet, ein Wasserturm gebaut, eine Feuerwehr gegründet, die Stadt an das öffentliche Fernsprechnetz angeschlossen und es erschien erstmals eine gedruckte Zeitung. Im Museum für Stadtgeschichte kann man in verschiedenen Ausstellungen alles über die wechselvolle Geschichte der Stadt erfahren. Heute ist Templin nicht nur staatlich anerkannter Erholungsort, sondern auch Kunst- und Kulturstadt, die jährlich viele tausend Urlauber und Gäste anlockt. Ein ICE-Zug der Deutschen Bahn trägt den Namen der Stadt und Templin steht auch im Guinness-Buch der Rekorde mit dem längsten Picknicktisch der Welt. Zu den touristischen Hotspots zählen neben der Naturtherme auch die Westernstadt Eldorado und die Motocross-Strecke im Kieferngrund. Infos im Netz unter templin.de.
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7: Mit Markus Roder. Guten Abend. Brandenburgs Landesbauernverband schlägt Alarm. Nach mehreren Viehdiebstählen im Land werden Anwohner jetzt um besondere Aufmerksamkeit gebeten. Innerhalb von nur 2 Wochen waren in den Landkreisen Spree-Neiße, Elbe-Elster und Oberspreewald-Lausitz wertvolle Zuchtrinder gestohlen worden. Die Bauern bitten deshalb darum, verdächtige Fahrzeuge oder fremde Personen in der Nähe von Weiden und Stallungen sofort zu melden, besonders nachts oder am Wochenende. Auch unruhige oder aufgeschreckte Tierherden könnten ein Warnsignal sein. Die Staatsanwaltschaft Potsdam hat die Ermittlungen um einen mutmaßlichen Missbrauchsfall an den Havelland-Kliniken abgeschlossen und jetzt Anklage gegen einen verdächtigten Kinderarzt erhoben. Die Ergebnisse der Ermittlungen sind erschütternd. Die Staatsanwaltschaft wirft dem 45-Jährigen unter anderem sexuellen Missbrauch von Kindern und Vergewaltigung vor in insgesamt 130 Fällen. Er soll sich über mehr als 10 Jahre hinweg an den Klinikstandorten Rathenow und Nauen an Kindern vergangen haben, meist während laufender Behandlungen. Müll sammeln gegen Gratis-Drinks und Rabatte. Berlin startet ein neues Tourismusprojekt für saubere Gewässer. Unter dem Namen Berlin Pay können Besucher und Berliner ab sofort Müll aus Spree- und Landwehrkanal fischen und werden dafür belohnt, etwa mit günstigen Bootstouren, Freigetränken oder Rabatten. Vorbild ist das Modell Copenpay aus Kopenhagen. Zunächst läuft der Test in Berlin 1 Monat lang. Berlins Wirtschaftssenatorin Giffey hofft, damit mehr Menschen für Umwelt und Stadtsauberkeit zu sensibilisieren. Die Bundesregierung will das umstrittene Heizungsgesetz lockern. Doch schon jetzt gibt es massive Kritik am neuen Entwurf von Wirtschaftsministerin Reiche. Der sogenannte Normenkontrollrat, eine Art Gesetzes-TÜV, wirft der Regierung vor, das Gesetz sei zu kompliziert und kaum praxistauglich. Eigentümer und Vermieter bräuchten teilweise sogar externe Beratung, um die neuen Regeln überhaupt zu verstehen. Eigentlich sollte das neue Gesetz den Einbau von Öl- und Gasheizungen wieder erleichtern und Verbraucher entlasten. Kritiker warnen aber von neuen Kosten, viel Bürokratie und erneutem Heizfrust. Kurz vor dem Start der Fußball-WM lockern die USA ihre Einreiseregeln für Fans und Teilnehmer. Wie das US-Außenministerium mitteilte, werden bestimmte Kautionszahlungen für Visa vorerst ausgesetzt. Betroffen waren ursprünglich Menschen aus rund 50 Ländern, die zwischen 5.000 und 15.000 Dollar hinterlegen sollten. Darunter sind auch mehrere WM-Teilnehmer aus Afrika, etwa Senegal, Tunesien oder die Elfenbeinküste. Die Fußballweltmeisterschaft startet am 11. Juni in den USA, Kanada und Mexiko. 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
6: Mit Markus Roder. Guten Abend. Brandenburgs Landesbauernverband schlägt Alarm. Nach mehreren Viehdiebstählen im Land werden Anwohner jetzt um besondere Aufmerksamkeit gebeten. Innerhalb von nur 2 Wochen waren in den Landkreisen Spree-Neiße, Elbe-Elster und Oberspreewald-Lausitz wertvolle Zuchtrinder gestohlen worden. Die Bauern bitten deshalb darum, verdächtige Fahrzeuge oder fremde Personen in der Nähe von Weiden und Stallungen sofort zu melden, besonders nachts oder am Wochenende. Auch unruhige oder aufgeschreckte Tierherden könnten ein Warnsignal sein. Die Staatsanwaltschaft Potsdam hat die Ermittlungen um einen mutmaßlichen Missbrauchsfall an den Havelland-Kliniken abgeschlossen und jetzt Anklage gegen einen verdächtigten Kinderarzt erhoben. Die Ergebnisse der Ermittlungen sind erschütternd. Die Staatsanwaltschaft wirft dem 45-Jährigen unter anderem sexuellen Missbrauch von Kindern und Vergewaltigung vor in insgesamt 130 Fällen. Er soll sich über mehr als 10 Jahre hinweg an den Klinikstandorten Rathenow und Nauen an Kindern vergangen haben, meist während laufender Behandlungen. Müll sammeln gegen Gratis-Drinks und Rabatte. Berlin startet ein neues Tourismusprojekt für saubere Gewässer. Unter dem Namen Berlin Pay können Besucher und Berliner ab sofort Müll aus Spree- und Landwehrkanal fischen und werden dafür belohnt, etwa mit günstigen Bootstouren, Freigetränken oder Rabatten. Vorbild ist das Modell Copenpay aus Kopenhagen. Zunächst läuft der Test in Berlin 1 Monat lang. Berlins Wirtschaftssenatorin Giffey hofft, damit mehr Menschen für Umwelt- und Stadtsauberkeit zu sensibilisieren. Die Bundesregierung will das umstrittene Heizungsgesetz lockern. Doch schon jetzt gibt es massive Kritik am neuen Entwurf von Wirtschaftsministerin Reiche. Der sogenannte Normenkontrollrat, eine Art Gesetzes-TÜV, wirft der Regierung vor, das Gesetz sei zu kompliziert und kaum praxistauglich. Eigentümer und Vermieter bräuchten teilweise sogar externe Beratung, um die neuen Regeln überhaupt zu verstehen. Eigentlich sollte das neue Gesetz den Einbau von Öl- und Gasheizungen wieder erleichtern und Verbraucher entlasten. Kritiker warnen aber von neuen Kosten, viel Bürokratie und erneutem Heizfrust. Kurz vor dem Start der Fußball-WM lockern die USA ihre Einreiseregeln für Fans und Teilnehmer. Wie das US-Außenministerium mitteilte, werden bestimmte Kautionszahlungen für Visa vorerst ausgesetzt. Betroffen waren ursprünglich Menschen aus rund 50 Ländern, die zwischen 5.000 und 15.000 Dollar hinterlegen sollten. Darunter sind auch mehrere WM-Teilnehmer aus Afrika, etwa Senegal, Tunesien oder die Elfenbeinküste. Die Fußballweltmeisterschaft startet am 11. Juni in den USA, Kanada und Mexiko. 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
5: Mit Markus Roder. Guten Morgen. Brandenburgs Landesbauernverband schlägt Alarm. Nach mehreren Viehdiebstählen im Land werden Anwohner jetzt um besondere Aufmerksamkeit gebeten. Innerhalb von nur 2 Wochen waren in den Landkreisen Spree-Neiße, Elbe-Elster und Oberspreewald-Lausitz wertvolle Zuchtrinder gestohlen worden. Die Bauern bitten deshalb darum, verdächtige Fahrzeuge oder fremde Personen in der Nähe von Weiden und Stallungen sofort zu melden, besonders nachts oder am Wochenende. Auch unruhige oder aufgeschreckte Tierherden könnten ein Warnsignal sein. Die Staatsanwaltschaft Potsdam hat die Ermittlungen um einen mutmaßlichen Missbrauchsfall an den Havelland-Kliniken abgeschlossen und jetzt Anklage gegen einen verdächtigten Kinderarzt erhoben. Die Ergebnisse der Ermittlungen sind erschütternd. Die Staatsanwaltschaft wirft dem 45-Jährigen unter anderem sexuellen Missbrauch von Kindern und Vergewaltigung vor in insgesamt 130 Fällen. Er soll sich über mehr als 10 Jahre hinweg an den Klinikstandorten Rathenow und Nauen an Kindern vergangen haben, meist während laufender Behandlungen. Müll sammeln gegen Gratis-Drinks und Rabatte. Berlin startet ein neues Tourismusprojekt für saubere Gewässer. Unter dem Namen Berlin Pay können Besucher und Berliner ab sofort Müll aus Spree- und Landwehrkanal fischen und werden dafür belohnt, etwa mit günstigen Bootstouren, Freigetränken oder Rabatten. Vorbild ist das Modell Copenpay aus Kopenhagen. Zunächst läuft der Test in Berlin 1 Monat lang. Berlins Wirtschaftssenatorin Giffey hofft, damit mehr Menschen für Umwelt- und Stadtsauberkeit zu sensibilisieren. Die Bundesregierung will das umstrittene Heizungsgesetz lockern. Doch schon jetzt gibt es massive Kritik am neuen Entwurf von Wirtschaftsministerin Reiche. Der sogenannte Normenkontrollrat, eine Art Gesetzes-TÜV, wirft der Regierung vor, das Gesetz sei zu kompliziert und kaum praxistauglich. Eigentümer und Vermieter bräuchten teilweise sogar externe Beratung, um die neuen Regeln überhaupt zu verstehen. Eigentlich sollte das neue Gesetz den Einbau von Öl- und Gasheizungen wieder erleichtern und Verbraucher entlasten. Kritiker warnen aber vor neuen Kosten, viel Bürokratie und erneutem Heizfrust. Kurz vor dem Start der Fußball-WM lockern die USA ihre Einreiseregeln für Fans und Teilnehmer. Wie das US-Außenministerium mitteilte, werden bestimmte Kautionszahlungen für Visa vorerst ausgesetzt. Betroffen waren ursprünglich Menschen aus rund 50 Ländern, die zwischen 5.000 und 15.000 Dollar hinterlegen sollten. Darunter sind auch mehrere WM-Teilnehmer aus Afrika, etwa Senegal, Tunesien oder die Elfenbeinküste. Die Fußballweltmeisterschaft startet am 11. Juni in den USA, Kanada und Mexiko. 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
6: Bei mir ist eine Frau, über die ich mich sehr freue und die ganz offen mit ihrem Kontostand umgeht. Und es gibt wenige, die das sagen. Also wir befinden uns jetzt in der Welt der Schönen und Reichen. Bei mir ist Dr. Carmen Meyer, Finanzexpertin, Bestseller-Autorin und einfach eine feine Frau. Schön, dass du da bist, Carmen.
7: Dankeschön, Jens, für die Einladung. Ich freue mich sehr, hier zu sein.
6: Ich freue mich auch, dass du da bist. Cool. Weil jetzt wird die Grundlage gelegt für alle, die uns zuhören, wie man aus wenig ganz viel machen kann. Weil das ist ja dein Geheimrezept, nicht wahr?
7: Ja, also Geld kann man arbeiten lassen und dann wird daraus mehr. Genau, der Kuchen wird größer.
6: Mhm. Auch wenn man vorher nur ein paar Krümel hat. Daraus wird ein Kuchen.
7: Ja, aber es dauert natürlich ein bisschen. Also dessen muss man sich schon bewusst sein. Es geht nicht über Nacht, aber wir können wirklich Vermögen aufbauen. Und das ist nicht nur für irgendwen da draußen, sondern auch als ganz normaler Angestellter ist es möglich.
6: Ich habe das gelesen und dachte, meine Güte, eigentlich hätte die Frau ja mit dem, was sie macht, schon vorher Karriere machen können oder hat es auch schon gemacht oder zumindest eine Grundlage gelegt für das, was jetzt passiert, nicht wahr? Denn du bist ja in Polen geboren, 1984.
7: Ja, genau.
6: Würde man nicht denken, hätte gedacht 1994. deshalb die Welt der Schönen und Reichen, ne? Du bist dann mit 4 nach Deutschland gekommen?
7: Genau, mit 2 Koffern.
6: Mit 2 Koffern?
7: Und meiner Schwester und meiner Mutter. Mein Vater war schon da 3 Monate und wir sind mit dem Zug, und ich kann mich wirklich noch dran erinnern, mit dem Zug nach Wuppertal gekommen. Mhm. Weil mein Vater hatte dort Familie. Die Tanten, also die Schwestern von meiner Oma, also Vaters Seite, waren schon da. Und dann sind wir halt dort auch, die haben uns aufgenommen. Und dann haben wir die ersten Wochen oder Monate, das weiß ich nicht mehr so ganz genau, bei denen gewohnt, bis wir dann unsere erste eigene Wohnung hatten.
6: Mhm. War es für dich damals schon klar? Ich muss irgendwann mal mein eigenes Geld verdienen und nach Möglichkeit auch ganz viel davon.
7: Ja, also es ist ganz witzig. Meine Mutter hat immer zu mir gesagt, komm, irgendwann bist du Chefin. Und als kleines Kind, also ich hatte total nette Eltern und so, wir haben ein sehr gutes Verhältnis miteinander, aber ich habe da gar nicht so drüber nachgedacht. Und meine Eltern sind Handwerker, aber ich bin mit den Händen nicht so begabt. Und mein Vater hat immer gesagt, komm, mach bitte was mit dem Kopf, das mit den Händen, das ist nicht so deins. Mein Vater hat immer gesagt, komm, du musst studieren, damit es dir gut geht, damit du mal Geld hast. Und ich war sehr fleißig, ich habe dann auch studiert und habe also wirklich so auch meine Eltern gehört, muss ich sagen. Obwohl meine Mutter damals gesagt hat, ach Carmen, vielleicht ist Studieren auch nichts und mach vielleicht eine Ausbildung, weil wir hatten im Bekannteskreis Bekannte, die so ewig studiert haben. Und für meine Mutter war das alles so abstrakt und sie konnte damit nichts anfangen, sie ist Fotografin. Und ich hatte damals einen Freund und davon, der Vater war Mathematiker, auch glaube ich promoviert. Und hat immer gesagt, nee Carmen, du musst schon studieren. Und ich war aber nach dem Abitur so ein bisschen verloren, weil ich wollte eigentlich Lehrerin werden und dann waren aber die Lehrer so unfreundlich und so verbittert und haben so viele gute Leute einfach so durchfallen lassen und ich fand das so unfair und ich habe gesagt, also so will ich nicht werden. Ich will auch, wenn ich erwachsen bin, freundlich bleiben und nett bleiben und nicht irgendwelche Schüler da so quälen. Und dann habe ich gesagt, ich werde keine Lehrerin und dann war ich so ein bisschen lost, ich wusste gar nicht, was ich machen sollte und dann bin ich als Au-pair-Mädchen nach London gegangen.
6: Was ja gut ist, man lernt Sprache.
7: Absolut.
6: Neue Kulturen kennen.
7: Absolut. Und das hat mich unglaublich geprägt, weil ich habe mir gedacht, okay, ich mache jetzt Abitur, aber eigentlich kann ich kein richtiges Englisch. Das war so irgendwie bescheuert, wir haben Shakespeare gelesen, aber ich dachte, wozu Shakespeare? Also ich konnte damit nichts anfangen. Und ich habe aber im Supermarkt an der Kasse gearbeitet. Ich war schon immer fleißig und wollte...
6: In London?
7: Nee, in Wuppertal, ganz normal, neben dem Abitur an der Kasse.
6: Das, was wir alle gemacht haben.
7: Ja, genau. Und meine Kollegin, ihre Schwester war als Au-pair-Mädchen und damals gab es ja noch kein Internet und so. Also das waren ja auch andere Zeiten wie heute. Und davon, die Schwester war irgendwie als Au-pair in London und da habe ich gesagt, du, das will ich auch. Und dann hat sie mir, und wir hatten kein Internet als Familie und da hat meine beste Freundin mich da angemeldet und dann bin ich wirklich zu so einer wildfremden Familie nach London gekommen. Und die Mutter war promovierte Biochemikerin. Mhm. Und das hat mich so inspiriert, dass ich das dann auch studiert und auch promoviert habe. Und ja, so bin ich dann, weil ich habe das schon immer gerne gemacht. Ich fand Wissenschaften schon immer unglaublich spannend. Aber ich habe immer gedacht, ja, was machst du dann später damit? Ich kannte ja diese Berufe gar nicht. Ja, und das im Ausland leben und nochmal aufs College gehen und so, das hat mich, also ich habe es geliebt, muss ich sagen. Meine Mama hat auch dann zu mir gesagt, komm, du bist als andere Carmen zurückgekommen, viel klarer im Kopf und mit so einer Vision. Das hat mir sehr, sehr geholfen. Und deswegen empfehle ich es auch heute noch allen jungen Leuten, wenn sie nicht wissen, was sie wollen, dann einfach mal ins Ausland gehen, eine andere Sprache lernen, andere Leute kennenlernen und sehen, was einfach auch möglich ist. Ja.
6: Andere Biochemiker kennenlernen.
7: Ja.
6: Ich glaube, wenn du diese Frau nicht kennengelernt hättest, hättest du dich auch nicht für Biochemie entschieden, weil die hat quasi die Weichen gestellt.
7: Genau. Ich habe ihre Doktorarbeit dann auch gelesen in London und habe gedacht, krass, das ist ja mega cool, was du gemacht hast. Ich habe das einfach gar nicht auf dem Schirm gehabt. Ich meine, Medikamente müssen ja entwickelt werden, aber ich kannte ja nur Arzt sein. Und Arzt habe ich gedacht, boah, wenn die dann so im OP, da hatte ich auch immer nur dieses OP stehen so im Kopf und dann dieses stundenlange Operieren und wenn du einen Fehler machst, dann denke ich mir, oh Gott, dann passiert ja gleich jemandem was Schlimmes und das wollte ich damals nicht und dann war ich echt dankbar. Also das, und ich habe das Studium auch unheimlich genossen, mir hat das sehr viel Spaß gemacht, auch die Promotion, Es ist auch anstrengend, das darf man nicht, also vieles geht ja schief und du machst ja nächteweise also bis im Labor. Aber das Problem war, man bekommt immer nur befristete Verträge. Und ich wollte auch irgendwann Familie haben und da habe ich mir gedacht, ich kann jetzt nicht für so einen Hungerlohn hier arbeiten.
6: Hast du bei Roche im Pharmakonzern für einen Hungerlohn gearbeitet?
7: Nee, das nicht.
6: Das kam erst später,
7: Das kam erst später. Das kam erst später. Ich bin in,
6: weil die bezahlen doch gut, oder?
7: Die bezahlen sehr gut. Mhm. Also ich hatte ein sechsstelliges Gehalt bekommen und ich war 29 oder so. Also ich war mit 29 fertig. Ich hatte immer schon so ein bisschen inneren Druck, weil ich dachte, okay, irgendwann willst du ja Familie kriegen und die Promotion in 3 Jahren abgeschlossen. Und dann hat mich Roche eingekauft, weil ich bin auf Blutgerinnung spezialisiert und es gibt nicht so viele in dem Fachbereich. Mhm. Und Roche hat da gerade so ein neues Gerät gebaut und die haben einfach Experten gebraucht. Und das war schon sehr cool. Da war ich in San Francisco und so. Das war schon eine tolle Zeit. Und ich habe gedacht, oh Gott, alles ist so super. Und ich war voll glücklich, weil viele ja promovieren und dann in einem ganz anderen Fachbereich arbeiten. Und bei mir war das wirklich, also wirklich picobello, alles so wie geplant. Und es war wirklich, wirklich schön. Ja, und dann bin ich schwanger geworden, bin mit 33, war ich schwanger mit Leni und wollte mir das Haus kaufen und habe gesehen, hoppala, kein Geld für ein Haus.
6: Das war die Initialzündung, ja?
7: Das war die Initialzündung. Ich habe echt gedacht, also ich saß so schwanger auf dem Sofa und habe gedacht, ich suche jetzt mal ein Haus für uns und gedacht, was, das ist so teuer hier in München, ich komme ja nicht aus München. Mir war das nicht so bewusst und dann habe ich gedacht, das kann doch nicht sein. Habe ich mir gedacht, mein Mann war bei BMW in der Entwicklung, ich war bei Roche, also auf dem Papier sah alles so.
6: Eigentlich hätte es reichen müssen.
7: Ja,
6: ne?
7: Ja. Ich habe mir gedacht, das sieht doch alles, wir sind auch fleißig, wir haben auch, also jetzt auch das Geld nicht so rausgehauen wie andere. Es hat nicht gereicht. Und dann habe ich mir gedacht, das kann doch nicht sein. Und man hat ja in der Schwangerschaft schon so einen Nestbautrieb, also das ist ja wirklich so hormonell bedingt. Und da habe ich gedacht, ich muss was tun. Ich muss einfach gucken, wie man an mehr Geld rankommt, was ich machen kann. Ne?
6: Und so eine schöne Stimme als Sängerin hattest du nicht, dass du irgendwo noch am Bahnhof irgendwie mit einem Hut und einer Gitarre etwas nebenbei verdienen konntest? Du musstest andere Wege finden, richtig?
7: Also wenn ich Talent hätte, wäre ich bestimmt Rockstar geworden, weil meine Eltern haben viele Jahre Gitarrenunterricht für mich bezahlt. Aber leider Gottes hat es wirklich nicht ausgereicht. Aber da war ich, glaube ich, selbstkritisch genug, dass ich dachte, okay, das will keiner hören. In der 5. Klasse habe ich im Chor gesungen und die Chorleiterin hat immer gesagt, Carmen, nicht so laut.
6: Das ist aber ein Zeichen dafür, dass es gut war. Wenn du laut warst und du schon rausgehört wurdest aus den anderen, siehst du, und jetzt stichst du mit anderen Sachen raus aus der Masse, weil du bist viel reicher als die anderen. Und wie man das in der Praxis schafft, dieses Buch, was du geschrieben hast, Mami Goes Millionaire, ist ja nicht nur ein Spiegel-Bestseller. Mhm. Es ist sehr interessant, aber es richtet sich ja vorwiegend an Frauen. Und jetzt möchte ich als Mann auch mal sagen, ich möchte auch gern zuhören. Also ich möchte auch gern wissen, wie das geht, ja?
7: Sehr gerne.
6: Kriegen wir das, kann man diesen Deal eingehen, natürlich, dass das jetzt also quasi für Männer und Frauen gleichermaßen ist, ja?
7: Natürlich. Also im Buch steht, es dürfen auch Männer lesen.
6: Steht
7: da. Habe ich extra reingeschrieben. Aber ich habe es bewusst an die Frau geschrieben, weil Frauen sich oft nicht angesprochen fühlen. Und ich will für die Frauen so eine Lanze brechen. Ich möchte, dass sie was verändern. Und wenn man die Frau so ganz persönlich anspricht, dann fühlt sie sich mehr angesprochen und kommt mehr in die Handlung. Und deswegen habe ich das wirklich gezielt an die Frau geschrieben. Aber ich habe ganz viele Männer, die mir schreiben, Carmen, ich lese ein Buch, es ist pink, aber ich lese auf Kindle. Dann sieht keiner, dass es pink ist.
6: Das ist eine Farbe, die durchaus Frauen anspricht, dieses Buch, ne? Ja. Alle sofort, oh, guck mal, ein pinkes Buch, goldene Schrift oben drauf, attraktive Frau, super, das ist ja schön. Das nehme ich mir mal. Worum geht's denn da drin? Keine Ahnung, aber es sieht auf jeden Fall gut aus, ne? Also ich sage, das Thema ist natürlich auch sehr schön und ich habe mich natürlich auch ein bisschen bei ChatGPT bedient, weil ich habe die künstliche Intelligenz natürlich ein bisschen befragt und habe gesagt, okay, wir müssen mal gucken, wie die Dr. Carmen Meyer das angegangen ist, weil Dr. Carmen Meyer hat innerhalb von 4 Jahren über 1 Million Euro aufgebaut, indem sie gezielt in Aktien, Gold und Kryptowährungen investiert hat. Und es gibt wichtige Punkte ihrer Strategie. Hat also die künstliche Intelligenz schon mal zusammengefasst. Und wir können ja mal gucken, ob das tatsächlich hinhaut. Ja. Und dann tauchen wir anschließend nochmal an deine Geschichte zurück ein und wollen natürlich wissen, wie du als schwangere Frau da gesessen hast und daraus was gebaut hast, ne?
7: Ja.
6: Aus dem Sparschwein, was geschlachtet wurde.
7: Ja.
6: Also, erster Punkt, Investitionen in Aktien. Richtig? Stimmt das? Hat KI das richtig rausgefunden aus dem Buch?
7: Ja, so also, fing alles an.
6: Mhm. Ja, okay. Sehr gut. Investitionen in Gold.
7: Mhm. Mhm,
6: stimmt auch. In Kryptowährungen.
7: Mhm.
6: Unternehmerisches Denken.
7: Mhm.
6: Immobilien.
7: Mhm.
6: Und Bildung und Disziplin.
7: Sehr gut.
6: Ja, das sind die 6 Punkte, die die künstliche Intelligenz herausgefunden hat und gesagt hat, so kann es funktionieren.
7: Ach, was?
6: Ist es richtig?
7: Es ist wirklich sehr gut. Es sind die mehreren Bausteine, dass wir ja nicht nur eine Asset-Klasse haben, also sprich nicht nur Aktien, sondern physisches Gold und Immobilien, wenn man möchte, und Kryptowährung. Und ich habe ja auch noch ein Unternehmen gegründet und im Endeffekt habe ich Vollgas gegeben und alles aufgebaut in den letzten Jahren.
6: Dann werden wir das jetzt mal zusammenfassen. Also Die Situation ist folgende. Du sitzt in einer Wohnung in München, ärgerst dich darüber, dass alles ringsum sehr teuer ist.
7: Ja.
6: Du hast einen dicken Bauch, bekommst bald ein Baby, möchtest ein Haus bauen und hast keine Kohle. Habe ich es richtig zusammengefasst?
7: Genau, oder nicht genug.
6: Und dann kam die Initialzündung. Du hast gesagt, okay, ich brauche Geld, singen kann ich nicht, Rockstar werde ich nicht, also ich muss mir andere Dinge einfallen lassen.
7: Ja.
6: Was mache ich? Wie bist du an die Sache rangegangen?
7: Alles Wissen dieser Welt steht in Büchern. Und ich habe mir gedacht, es muss doch irgendein Buch geben, was beschreibt, wie man reich wird. Und dann bin ich München, Hugendubel, Marienplatz, das ist ein ganz großer Buchladen, hingeradelt. Ich hatte Glück, da war ein Mann, der sah sehr wohlhabend aus, den habe ich einfach angesprochen.
6: Sie sehen reich aus, ja. Kann ich Sie mal was fragen? Wie haben Sie denn Ihr Vermögen aufgebaut?
7: Habe ich ihn gefragt, ob er mir ein Buch empfehlen könnte.
6: Ja.
7: Und hat mir Rich Dad Poor Dad in die Hand gedrückt.
6: Rich Dad Poor Dad.
7: Von Robert Kiyosaki. Und dann habe ich das Buch mitgenommen, am gleichen Abend gleich verschlungen. Und er sagt, wir haben drei Wege, um reich zu werden. Wir können ein Unternehmen gründen, weil dann können wir ja natürlich das Gehalt quasi nach oben hin offen. Oder wir kaufen Immobilien und vermieten sie, sodass das Cashflow reinbringt. Oder wir kaufen Anteile an Unternehmen, sprich Aktien. Und da habe ich mir gedacht, okay, Biotech-Startup, das war ja meine Welt. Habe ich gedacht, das kann ich ja nicht machen, hochschwanger, voll teuer, war raus. Immobilien habe ich mir auch nicht getraut, weil ich dachte, ich kenne mich ja gar nicht aus. Ist die Immobilie gut, schlecht und muss ich einen Kredit aufnehmen mit der Bank und so. Das war mir alles zu wild. Da habe ich mir gedacht, ja okay, dann bleibt nur noch eins, Aktien. Da habe ich gedacht, okay, das mache ich. Also es war für mich so klar und habe ich gesagt, ja, das werde ich schon lernen. Und ich wusste damals auch nicht, was ist eine Aktie. Mir war nicht so wirklich klar, das ist ein Anteil von einem Unternehmen. Ich habe gedacht, das ist sowas wie eine Anleihe, also einfach nur wie so ein Kredit oder so. Aber dass wir wirklich uns an Unternehmen beteiligen können, das war mir gar nicht bewusst.
6: Du bist Mitbesitzerin in dem Augenblick, ne?
7: Genau, genau. Und habe ich gedacht, okay, und jetzt brauche ich Experten. Und ich wusste, es gibt super viele schlaue Leute, die sich immer sehr gut auskennen. Und du kannst Wissen viel schneller über andere Menschen aufbauen, als wenn du alles liest. Weil es gibt ja endlos viel Literatur. Und ich mir gedacht, okay, jetzt frage ich die einfach. Wie haben sie das gemacht? Und dann haben die alle so nett und einfach über Aktien gesprochen. Haben gesagt, ja, ich habe einfach die Aktien gekauft und zahle die seit 20 Jahren und so. Und schau mal an. Und dann haben sie mir die Charts gezeigt. Und da habe ich gedacht, krass, das mache ich jetzt auch. Und dann habe ich also wirklich nächteweise diese Charts gelesen und diese Aktiencharts ist ja im Endeffekt so eine Linie, die man sieht. Und in meiner Doktorarbeit habe ich zwei Proteine, die sich verbunden haben und wenn sie sich verbunden haben, dann ist auch so eine Linie so hochgegangen. Und das sah genau aus wie ein Aktienchart. Und da wusste ich auch mal, ist der Patient krank oder ist er gesund? Und das konnte ich an diesen Linien ablesen. Und da habe ich gedacht, das ist ja genau das Gleiche. Das war kein.
6: Ist Unternehmen gesund oder ist es krank?
7: Richtig.
6: Kann ich investieren oder nicht?
7: Genau.
6: Ist eine Parallele zwischen Biologie und Chemie und Finanzwirtschaft. Da
7: genau.
6: Guckt mal einer an, wa?
7: Genau. Und dann habe ich mir gedacht, krass, die sprechen noch eine Sprache, diese Charts. Und man muss einfach nur Muster erkennen, man muss das nur lesen können. Und ja, und so habe ich nächteweise, also mich wirklich alles gelesen und gemalt und die Charts an die Wände gemalt und so. Und dann habe ich angefangen zu investieren und dann war ich so erfolgreich. Und Mut wird immer belohnt, sage ich auch. Also dieses Mutigsein lohnt sich auch einfach, weil man bekommt dafür auch Geschenke. Und es ist ganz natürlich, wenn man noch nie investiert hat, dass es dann zuerst aufregend ist, aber es lohnt sich.
6: 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Ciao, liebe Carmen. Ich bedanke mich, dass du heute bei uns warst. Es war ganz toll.
7: Dankeschön.
6: Ja, viel Erfolg und bleib schön gesund, ja?
7: Danke.
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6: Bei mir ist Dr. Bernd Benser, er ist Diplom-Betriebswirt und ist Geschäftsführer bei der Firma Critis Lab. Und Critis Lab ist ein Dienstleistungsunternehmen, das sich mit der kritischen Infrastruktur beschäftigt. Bernd, ich freue mich, dass du da bist.
8: Vielen Dank, freue mich auch hier zu sein.
6: Wir haben diverse Themen zu besprechen. Als wir das letzte Mal gesprochen haben, da haben wir über den Thriller gesprochen, Blackout von Mark Ellsberg. Und das ist ja eine fiktive Bedrohung gewesen. Jetzt ist eine Bedrohungslage unter Umständen sogar fast real, denn wir haben eine fette Energiekrise in Deutschland. Deshalb müssen wir zu diesen verschiedenen Themen mal sprechen.
8: Lass uns das tun, aber lass es uns sozusagen auch möglichst auch positiv,
6: ja.
8: Die Zeiten sind eh hart, aber möglichst positiv auch konnotieren. Es gibt ja Lösungsmechanismen und Lösungswege und wenn wir da auch ein bisschen drauf kommen, ist uns, glaube ich, allen auch richtig gut geholfen.
6: Vielleicht kannst du ganz kurz mal erklären, was die Firma Critis Lab macht.
8: Also wir haben drei Leistungsbereiche, um es ganz kurz zu machen. Wir trainieren Netzführer und Systemführer der Energienetze, also vom Gasnetz über das Stromnetz, damit sie etwas sicherer werden oder noch sicherer werden in ihrem Handeln. Wir führen Assessment Center durch für diese Netzführungs- oder Netzbetreiber. Wir kümmern uns ein bisschen um den Bereich Unternehmensschutz und was wir sehr stark machen, ist Krisenmanagementberatung. Und das machen wir eben nicht nur für die Kritisbetreiber oder für die leitungsgebundenen kritischen Infrastrukturen, sondern tatsächlich auch für Behörden, für Landkreise, für Bürgermeister etc. pp. Weil das, womit wir es zu tun haben, Krise, das kann alles Mögliche sein. Also vom Wasser, Hochwasser, über Pandemien, über Energiekrisen, ne, bis hin zu anderen möglichen Bedrohungsszenarien, denen wir heutzutage ausgesetzt sind, leider Gottes.
6: Viele Leute haben gedacht, uns kann nie etwas passieren. Und dann haben wir das Ahrtal gesehen und haben gesehen, wie, das ist nur ein ganz kleiner Teil Deutschlands, ne? Wie verletzlich wir doch sind, wie hilflos wir daneben stehen und sagen, Mist, darauf waren wir nicht vorbereitet, was machen wir denn jetzt? Und deshalb seid ihr mit dem Unternehmen dafür da, zum Beispiel Landkreise oder Bürgermeister oder auch kleinere Einheiten zu beraten. Was kann man dann im kleinen Bereich um die Heimat quasi tun, um es ein bisschen sicherer zu machen?
8: Also Ahrtal war natürlich ein ganz schlimmes Ereignis und ist es eigentlich bis heute noch. Und das, was mich so ein bisschen auch ärgert, wenn ich das an dieser Stelle sagen kann und darf, es wird nicht richtig aufgearbeitet. Das heißt also, das Versagen beispielsweise in der Alarmierung, das Versagen in der Versorgung, das ist schlimm und gehört aus meiner Sicht aufgearbeitet. Albrecht Brömme, der Chef vom THW oder der Ehrenpräsident des THW, leistet da wirklich viel Arbeit, ne? Aber er ist eben der Ehrenpräsident und ist aus meiner Sicht, ist es Aufgabe der betroffenen Bundesländer, das tatsächlich auch aufzuarbeiten. Was ist denn schiefgelaufen in der Alarmierung? Was können wir daraus lernen und was müssen wir jetzt schnellstmöglich ändern, damit so etwas nie wieder passiert? Und wir haben beispielsweise aus der Überflutung in Sachsen, 2002 war das, glaube ich, und dann gab es noch eine 2006, ich weiß es jetzt nicht ganz genau, aber 2002, da sind damals schon die Alarmierungssysteme fast überall erneuert worden, beziehungsweise überprüft worden, gepuffert worden, also Energie gepuffert, sodass sie dann tatsächlich eben auch als Warnsystem einsetzbar sind. Also die Sachsen haben viel schneller gelernt und es wurden offensichtlich keine Folgerungen beispielsweise eben für das Ahrtal gezogen mit dem tragischen Ergebnis, dass mehr als 100 Leute dort ums Leben kamen.
6: Und deshalb seid ihr als Unternehmen da, um auch Leute wachzurütteln sozusagen, auch Gemeinden, Bürgermeister, auch vielleicht übergeordnete Gremien wachzurütteln und sagen, Leute, denkt daran, im Fall eines Falles müssen wir gerüstet sein, denn die Devise lautet ja vor dem Schaden klug sein.
8: Ja, definitiv. Also nun haben wir es natürlich, wenn wir über Schaden reden oder Schadensereignisse reden, dann haben wir natürlich eine multiple Bedrohungslage. Mhm. Also ob das jetzt, sagen wir mal, ein Blackout ist oder eben eine Pandemie oder. Und ich weiß, dass es für Bürgermeister, welcher Couleur auch immer, also politischer Couleur, natürlich auch schwierig ist, sich auf alles vorzubereiten. Man kann sich auch, ich sag's mal, ein bisschen wund vorbereiten. Ja? Das ist auch nicht das Ziel. Sondern es geht darum, sagen wir mal, möglichst pragmatische, einfache Lösungswege für teilweise auch sehr komplizierte und komplexe Vorgänge zu schaffen. Und wenn man jetzt mal beim Blackout bleibt, ne, was gibt's dafür?
6: Blackout heißt in dem Fall Stromausfall. Lass es uns übersetzen für die Leute, die damit jetzt nichts anfangen.
8: Genau. Also es gibt einen langanhaltenden, flächendeckenden Stromausfall. Flächendeckend heißt, also es sind mehrere Regelzonen oder eine Regelzone. Davon haben wir in Deutschland 4 betroffen. Beispielsweise ganz Ostdeutschland und Hamburg ist eine Regelzone. Wenn die ausfällt, haben wir einen Blackout. Dass der natürlich dann auch weitere Auswirkungen auf andere Regelzonen und auf Polen, möglicherweise Dänemark, Tschechien und so weiter hat, ist bedauerlicherweise schon auch anzunehmen. Aber das wäre jetzt ein typischer Blackout. Und die Fachleute sprechen davon, dass es tatsächlich mehrere Tage dauert. Und einen solchen Blackout, sagen wir mal, vorzubereiten, heißt sich auch damit zu beschäftigen, welche Ereignisse müssen eintreffen, damit ein solcher Blackout eintritt. Und da haben wir eine ganze Reihe an multiplen, sagen wir mal, Bedrohungsszenarien. Das kann Terrorismus sein, das kann auch eine Pandemie sein. Also die Netzbetreiber, das will ich an dieser Stelle auch mal loswerden, die haben einen fantastischen Job gemacht in der Corona-Pandemie. Mhm. Weil man darf nicht vergessen, die haben teilweise ihre Mitarbeiter kasernieren müssen oder die haben sich kasernieren lassen, um eben zu verhindern, dass es sozusagen eine Ansteckung von Schicht A auf Schicht B oder C gibt.
6: Super.
8: Weil, also das ist wirklich, da haben die wirklich fantastische Arbeit geleistet. Die hatten hochkarätige Pläne, die hatten Reserveschaltleitungen quasi aus dem Boden gestampft, um da eine Ansteckung zu verhindern. Also das war wirklich richtig gute Arbeit. Also es gibt die Pandemie, es gibt sozusagen das ganze Thema der Energieflüsse. Also haben wir zu viel Energie im Netz, haben wir zu wenig. Auch das kann ja durchaus zu Kaskaden, respektive zu Beeinträchtigungen bis hin zum Blackout führen. Und der Unterschied zu einem sogenannten Brownout, um das auch nochmal zu erklären, das sind sogenannte Teilnetzausfälle. Also nicht immer, wenn der Strom jetzt mal hier in Edesland, wo wir ja sind, im schönen Brandenburg, nicht immer, wenn der Strom ausfällt, haben wir gleich einen Blackout. Wir wissen es auch im Zweifelsfall in der ersten Stunde nicht. Aber trotzdem, wir sollten uns darauf vorbereiten. Wir sollten wissen, wo kriegen wir was zu essen, wo kriegen wir was zu trinken, wo kriegen wir Informationen her, im Zweifelsfalle Wärme und möglicherweise auch ein bisschen Wasser zum Waschen.
6: Da sind wir bei dem, was jeder Einzelne tun kann. Das heißt, man muss auch selbst dafür sorgen, dass man im Fall eines Falles ein bisschen vorgesorgt hat. Absolut. Auf verschiedenen Gebieten.
8: Ja. Also es gibt eine Faustregel, ne? Also pro Mann und Nase im Haushalt mindestens 2 Liter Wasser pro Tag. Mhm. Ne? Andere sagen 10 Liter, wissen wir alle. Lassen wir mal, es muss ja auch irgendwo
6: möglich sein.
8: Muss ja möglich sein. Genau, wir müssen sie irgendwo lagern. Also ja, innerhalb einer Wohnung pro Mann und Nase 10 Liter Wasser. Also das wird eher schwierig. Es gibt vom Bundesamt für Bevölkerungsschutz und Katastrophenschutz eine hervorragende Broschüre. Und da steht genau drin, was man braucht. Also wie gesagt, immer eine Büchse Futter, 2 Liter Wasser, Medikamente, das sollte man tatsächlich dann immer bevorraten.
6: Batterien.
8: Ganz wichtig, Batterien. Und wenn es denn irgend geht, ein handbetriebenes Radio. Es gibt welche, die so tatsächlich diese Spule noch haben. Ansonsten, viele haben noch ein Auto, das im Falle eines Blackouts mindestens per Autobatterie das Radio nutzen kann, um an Informationen zu kommen, die Existenz sichernd sein können. Also Informationen sind genauso wichtig wie Essen und Trinken in einer solchen Situation. Und letzten Endes, wenn ich das auch noch sagen darf, ein hohes Maß an Empathie, Mitgefühl für die Menschen, die bei uns in der direkten Nachbarschaft sind, um denen zu helfen, das wirklich im Hinterkopf zu haben, dafür zu sorgen, dass es auch da ist, was jetzt keine Panikkäufe auslösen, sondern es ganz einfaches, normales Vorsorgen.
6: Wir wollen ja auch keine Panik auslösen, das haben wir ja von vornherein gesagt. Wir wollen einfach ein bisschen sensibilisieren für dieses Thema.
8: Genau so ist es. Dann kommen wir auch gemeinsam gut und hoffentlich auch gut vorbereitet durch die Krise. Nochmal, also selbst die Brandenburg, Bürgermeister dieser Welt, Bürgermeisterinnen und Bürgermeister, sind jetzt schon dabei, sich teilweise mit unserer Unterstützung vorzubereiten auf solche Szenarien, um eben vielleicht auch eine Turnhalle sozusagen als Wärmeinsel nutzen zu können, als Kommunikations- und Versorgungsinsel für die Leute, die jetzt, sagen wir mal, dort von einem möglichen Schwarzfall, also Blackout, vielleicht auch ein bisschen heftiger betroffen sind. Ne? Mhm. Und diesen Appell, den kann man sozusagen, auch eine Wohnungsbaugesellschaft kann dazu ihren Beitrag leisten. Gerade in den sozialen Brennpunkten in Berlin, vielleicht auch in Potsdam oder in anderen Bereichen, in Strausberg oder wo auch immer, sollten sich auch Wohnungsbaugesellschaften mit solchen Fragestellungen beschäftigen. Wie kann ich als Gesellschaft, als Wohnungsbaugesellschaft darauf reagieren für einen solchen Fall Schwarz, Blackout oder sonstigen Katastrophen, die eintreten können? Und wenn jeder so ein Stück weit seine Gesellschaft, als Unternehmen, aber auch als Zivilperson, als Privatperson, wenn jeder so ein Stück weit seine gesellschaftliche Verantwortung wahrnimmt, dann haben wir unglaublich viel erreicht. Aber die Sensibilisierung dafür, die ist eben noch nicht überall da. Die Österreicher beispielsweise, die fahren seit mit Verlaub fast 10 Jahren eine dauerhafte Kampagne genau zur Vorbereitung eines möglichen Blackouts. Und die haben jetzt tatsächlich eine auch eigene Gesellschaft für Krisen- und Katastrophenvorsorge getroffen, die eben viel Aufklärung betreiben, die da in die Kommunen gehen, in die Städte, in die Wohnungsbau Gesellschaften, in die Unternehmen, um sie nicht nur zu sensibilisieren, sondern eben auch auf diesen Fall Schwarz vorzubereiten. Die Schweizer sind hervorragend vorbereitet, die führen Übungen alle 3-4 Jahre durch und zwar in der Gesamtschweiz. Ne? Mhm. Da sind wir noch weit von entfernt.
6: Es gab in der ehemaligen DDR eine ganze Menge Sachen, die nicht funktioniert haben. Was früher sehr gut funktioniert hat, war die Zivilverteidigung. Also es gab ein komplettes Netz. Also im Fall einer Katastrophe hätte man alle Möglichkeiten gehabt, um hier zu reagieren.
8: Ja, also zumindest ist das, sagen wir mal, das, was im Gedächtnis und in Erinnerung davon ist. Ne? Ob es je tatsächlich so funktioniert hätte, wissen wir nicht. Ne? Aber wir wissen, ja, es gab Zivilschutzbunker und ja, es gab natürlich auch eine entsprechende Bevorratung. Aber was es vor allem gab, das war das Alarmierungssystem. Ne? Also über die Sirenen. Ne? Wir hatten vorhin das Thema Ahrtal in Verbindung auch mit Dresden, dass eben Ahrtal oder beziehungsweise die Gegend dort aus dem Dresdner Desaster damals eben nichts gelernt hat. Und da sind alle Reserven der Welt rein zu mobilisieren, ne, um solche Sachen anzugehen, ne, um, ich will jetzt nicht sagen, von der DDR lernen, ne, also in der Bundesrepublik Deutschland gab es diese Zivilsysteme auch. Sie sind eben dann aber nach der Wende in Ermangelung eines tatsächlichen Feindes radikal abgebaut und minimalisiert worden. Und die Österreicher haben das eben nicht gemacht, ne? Und haben also ihre Zivilschutzsysteme weitestgehend beibehalten, während wir sie geschliffen haben, einschließlich auch der Bundeswehr und mit Verlaub auch andere Einrichtungen wie THW und so weiter.
6: Da müssten wir auf jeden Fall mal eine Lanze brechen für bestimmte Sicherungssysteme und Sicherheitssysteme oder Alarmierungssysteme, die funktionieren, auch wenn nichts mehr funktioniert. Denn wir müssen davon ausgehen, wenn ein Mobilfunknetz, wir sind ja im Augenblick alle in so einer scheinbaren Sicherheit, wenn das Mobilfunknetz zusammenbricht, weil kein Strom mehr da ist, wie alarmiert man dann Leute? Da sind Sirenen gefragt zum Beispiel. Ja? Da funktioniert auch keine App mehr.
8: Ja.
6: Da ist ein UKW-Radio gefragt, was batteriebetrieben ist, sofern wir in dem Fall noch senden können. Ne?
8: Ja.
6: Um den Leuten zu sagen, wo gibt's Hilfe? Wie verhaltet ihr euch richtig? Also das ist wichtig, dass man das haben muss.
8: Genau, aber das ist auch ein wunderbares Beispiel. Ich will jetzt gar nicht von dir die Antwort auf die Frage haben, aber sozusagen habt ihr bei euch mal gecheckt, ne, wie die tatsächliche Senderversorgung dann im Falle eines Blackouts größer 24 Stunden tatsächlich gewährleistet ist. Das meine ich. Also jedes Unternehmen für sich, was seinen gesellschaftlichen Auftrag wahrnehmen will, sollte sich die Frage stellen, wie lange halte ich durch? Wie lange kann ich beitragen, diese Situation zu normalisieren? Ne? Und unsere gesellschaftliche Verantwortung, die müssen wir wahrnehmen. Jeder für sich, jeder in seinem Unternehmen, jeder in seinem Bereich. Und dann muss uns auch nicht Angst haben. Dann müssen wir auch nicht diese Panik und diese weit aufgerissenen Augen haben, sondern sozusagen dieses Gefühl, ein Stück weit gerüstet zu sein. Dann muss uns nicht Angst sein. Dann können wir ein bisschen entspannter in die Zukunft gucken.
6: Wir fassen am Ende vielleicht nochmal zusammen, wo Leute sich informieren können. Also es gibt diese Broschüre vom Bundesamt für Bevölkerungs-
8: und Katastrophenschutz.
6: BBK.de.
8: www.bbk.de.
6: Da kann man sich das Ding runterladen. Da steht genau drin, was man braucht, um einen Zeitraum X, glaube 14 Tage oder so, zu schaffen. Für den Fall, dass es gar nichts gibt.
8: Genau, also dass sozusagen der Blackout da ist, ne? Das gilt aber auch für andere möglicherweise auch pandemische Auswirkungen, wenn die Lieferketten unterbrochen sind etc. pp. Das steht da drin. Mhm. Ansonsten haben auch viele Bundesländer, ich weiß, dass das Innenministerium in Brandenburg dort auch ein paar Ausführungen auf ihren Seiten hat. Ich meine, die Seite ist mik.brandenburg.de frisch gegoogelt ist auch halb gewonnen. Es gibt dort inzwischen viele, viele Publikationen, die einem auch so ein bisschen einen Leitfaden mitgeben, was kann und soll ich tun. Für Unternehmen, für Bürgermeister, welcher Couleur auch immer, stehen wir natürlich auch gerne mal als Ansprechpartner bereit und helfen, wo wir können. Das machen wir. Und auch die Blaulichtorganisation, allen voran natürlich die ortsansässigen Freiwilligen Feuerwehren, danke nochmal Kameraden, THW, die haben alle wirklich viele, viele Unterlagen, DRK beispielsweise, unter drk.de findet man auch Informationen. Also wenn jemand sagt, er fühlt sich nicht informiert, dann kann es nur daran liegen, dass er selbst nicht gegoogelt hat und ansonsten muss man halt auch mal die Finger in die Tasten hauen, dann findet man sehr, sehr viele Informationen und kann sich schlau machen, wie man selber beitragen kann.
6: Ich bedanke mich ganz herzlich bei mir, bei Dr. Bernd Benser, Diplom, Betriebswirt und Geschäftsführer der Firma Critis Lab. Wir haben, glaube ich, in den nächsten Jahren noch öfter Gesprächsbedarf, weil das Thema ist dynamisch, das entwickelt sich. Also wir müssen uns öfter nochmal treffen, wenn du Lust und Zeit hast.
8: Jederzeit immer wieder gerne, lieber Jens. Dankeschön.
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6: Ich freue mich sehr über meinen heutigen Gast. Er ist jemand, der den Titel Fußballgott trägt oder Fußballlegende. Sein Name ist Daniel Frahn. Er kommt vom SV Babelsberg 03 und ich freue mich sehr, dass du da bist, Daniel.
9: Ja, schön hier zu sein. Vielen Dank für die Einladung.
6: Die Kumpels sagen alle Frani zu dir, ne?
9: Ja.
6: Und die Stammhörer dieser Sendung würden auch gerne Frani zu dir sagen.
9: Ja, dann einigen wir uns auf Frani. Fußballgott ist ein bisschen unangenehm.
6: Warum ist es so? Ich meine, da hast du dir lange erarbeitet, ne?
9: Ja, aber wenn die Leute im Stadion nach dem Tor Fußballgott rufen, dann freut man sich natürlich drüber. Aber so wie du mich unten begrüßt hast mit, oh, da ist der Fußballgott und da sitzen noch drei Damen daneben, dann ist das doch irgendwo so ein bisschen,
6: ja, wird man leicht rötlich. Siehst du, auf dem Rückweg werden sie dich gleich nach dem Autogramm fragen, ne?
9: Ja, und dann ist es in Ordnung wiederum.
6: Wir wollen deine Geschichte erzählen. Du bist Potsdamer Babelsberger, ne? Und dich verbindet eine lange Geschichte und eine große Liebe mit dem SV Babelsberg.
9: Ja, das ist richtig. Bin in Potsdam geboren, war früher schon im Kali als Fan unterwegs, mit meinen Kumpels allen, die heutzutage noch im Stadion sind.
6: Kali können wir kurz erklären, das ist das Karl-Liebknecht-Stadion. Das ist also quasi der Kosename, ne?
9: Genau. für die Fußball-Insider, die öfters ins Stadion gehen, die kürzen das ganze Ding ab und sagen, wir gehen ins Kali und für alle anderen das Kalibknecht-Stadion.
6: Du warst schon als ganz kleiner Junge regelmäßig mit deinem Vater, glaube ich, im Stadion, ne? Und hast da so ein bisschen Fankultur entwickelt, ja?
9: Ja, mit meinem Vater eigentlich eher weniger, mit dem war ich früher mal bei Hertha.
6: Ach, guck an.
9: Unterwegs, mhm. Ja, aber mit meinem besten Kumpel waren wir immer in Babelsberg. Früher gab es noch das Schöne, dass man zur zweiten Halbzeit immer umsonst ins Stadion gehen konnte.
6: Aha.
9: Und den haben wir natürlich ausgenutzt. Da stand man dann immer, wenn die 5 Mark nicht gerade übrig waren, haben wir gewartet, bis die zweite Halbzeit angefangen hat und sind dann umsonst ins Stadion gegangen und standen immer hinterm Tor.
6: Warst du früher Talent, Fußballtalent als Junge?
9: Ja, also so wie man mir jetzt erzählt, man kann sich nicht mehr so richtig dran erinnern, aber war ich schon nicht so verkehrt und habe auch früher schon als kleiner People viele Tore geschossen.
6: Mhm. Ja, das machst du ja bis heute, ne?
9: Ja, richtig. Also würde ich sagen, dass ich damals auch schon ein gewisses Talent hatte.
6: Ich glaube, wenn ich das so rückwirkend betrachte, wie oft du schon Schützenkönig warst, ne? Weißt du, wie viele Tore insgesamt in den Jahren zusammengekommen sind?
9: Nee, keine Ahnung.
6: Das ist ein riesiges Buch wahrscheinlich, wenn du Strichliste geführt hättest. Ne?
9: Ja, nee, also keine Ahnung, da bin ich jetzt noch nicht ganz so affin und hinterher, um da zu gucken. Aber ich glaube, es werden schon einige gewesen sein.
6: Haben die dich damals in der Schule schon entdeckt als Talent und gesagt, du gehst irgendwann mal auf die Sportschule und wirst Fußballer?
9: Ich habe Gott sei Dank noch zu meinem alten Klassenlehrer, Herr Barucki, ab und an mal Kontakt. Und wenn wir uns sehen, weil der kommt aus Burgheide, und wenn wir uns da ab und an mal über den Weg laufen, dann erzählt er schon immer davon, ah, der Daniel, der war ja mal früher auf dem Pausenhof schon aktiv am Ball unterwegs und gab nur Fußball. Da hat man immer schon gesehen, okay, der könnte vielleicht Fußballer werden. Und ich glaube, in jedem Freundebuch, was man so früher hatte, Heiko mal reingeschrieben, ja, Berufswunsch, Fußballprofi. Also da gab es schon den einen oder anderen, der mal gesagt hat, ja, der wird bestimmt mal Fußballprofi.
6: Und deine Eltern? Was haben die gesagt?
9: Ja, ich glaube, die haben mich auf jeden Fall auf dem Weg sehr, sehr unterstützt. Die haben mich als kleiner Junge schon immer zum Training gebracht und später dann auch nach Cottbus auf die Sportschule gebracht und sind auch jetzt bei jedem Spiel immer noch dabei. Also die haben einen sehr, sehr großen Anteil daran. Aber ob die früher schon gesagt haben, der wird Fußballprofi und sich gewünscht haben, dass der Fußballprofi wird, ja, weiß ich nicht so.
6: Auf jeden Fall sind sie deine großen Fans, das ist ja wichtig.
9: Absolut,
6: ne?
9: Absolut.
6: Aber während der Schulzeit musstest du ja noch dich für irgendwas entscheiden. Ne? Also zu dem Zeitpunkt gab es noch nicht die Option, gleich Fußballprofi zu werden. Du musstest noch was lernen, ne?
9: Genau, also ja, damals, wo ich dann nach der 7. Klasse nach Cottbus gegangen bin, war schon die Idee und die Tendenz natürlich irgendwie die Schiene Fußball zu fahren, weil war dann Sportschule. Aber dann mit der 10. Klasse musste man sich dann irgendwo auch gucken, okay, Abitur, Fußball oder eine Ausbildung. Habe ich dann für eine Ausbildung als Industriemechaniker entschieden, weil es sich einfach verbinden ließ mit der Sache Fußball. Ich konnte frühs und nachmittags ganz normal trainieren. Bin frühs um 5 zur Ausbildung gegangen, hab da 4 Stunden meine Lehre gemacht und konnte dann aber gleichzeitig auch mein Training fortsetzen. Und wäre mit dem Abitur relativ schwer gewesen zu der damaligen Zeit und deswegen bin ich den Weg gefahren und hat dann hinten raus so ganz gut funktioniert.
6: Zu dem Zeitpunkt warst du also rein rechnerisch ungefähr 13 Jahre, als das losging. Und seitdem spielst du regelmäßig Fußball, durchgehend, ne?
9: Ja, angefangen habe ich mit 6 Jahren Fußball zu spielen bei Turbine Potsdam und bin dann mit 12 Jahren nach Cottbus auf der Sportschule gegangen. Und seitdem durchgängig Fußball.
6: Man müsste mal die Kilometer zählen, die du schon so gerannt bist. Du bist wahrscheinlich schon 12 Mal um den Erdball gelaufen, ohne es zu wissen, wa?
9: Also waren auf jeden Fall, glaube ich, sehr, sehr viele Kilometer, ja.
6: Meine Güte. Ja. Sportschule, das war Energie Cottbus damals, ja?
9: Richtig.
6: Du bist aber nicht bei Energie Cottbus geblieben damals, sondern du bist zu Hertha gewechselt.
9: Genau, ich habe damals noch in Cottbus gespielt, A-Jugend und Männerbereich. Bin dann aufgestiegen mit Profis in der Bundesliga, habe für Energie auch mein erstes Zweitligaspiel gemacht. Mhm. Und dann ja, gab es eine kuriose Geschichte. Mein Vertrag wurde vergessen zu verlängern.
6: Nicht wahr?
9: Bei Energie, ja.
6: Die haben vergessen, den Vertrag zu verlängern?
9: Ja, war dann so, dass ich hochgegangen bin und mich beim damaligen Cheftrainer Patrick Sander verabschieden wollte und auch bedanken wollte, dass er mir die Chance gegeben hat. Und als ich das dann gemacht habe, in sein Büro gegangen bin und gesagt habe, Mensch, Trainer, danke, wollte mich nur verabschieden, sagte er, wir sehen uns doch in 2 Wochen wieder. Da ist doch Vorbereitung. Dann sage ich so, ja, nee, Trainer, mit mir hat niemand gesprochen und ihr habt meinen Vertrag nicht verlängert. Ja, dann geh mal ganz schnell hoch zum Präsidenten und hol dir einen neuen Vertrag. Na, er hat gesagt, ja, nee, tut mir leid, ich habe jetzt schon einen neuen Vertrag bei Hertha unterschrieben und bin jetzt weg. Also ja, die haben vergessen, meinen Vertrag zu verlängern.
6: Was denen entgangen ist. Wahrscheinlich hättest du viele, viele Tore geschossen für Energie.
9: Hätte wahrscheinlich passieren können, ja.
6: Und dann gingst du Hertha nach Berlin.
9: Genau.
6: War das schön? Achso, du warst ja früher als Kind auch schon bei Hertha, ne? Also dementsprechend war dir der Verein ja auch schon relativ
9: aber,
6: nah, ne?
9: Ja, aber war eigentlich eher nicht so, dass ich da irgendwie aus Fansicht gedacht habe oder so, weil ja, ich war ja dann auch, wie gesagt, von der 7. bis zur 10. Klasse bei Energie und da war man ja auch ab und an mal im Stadion und man hat dann irgendwie eine Verbundenheit auch dahin gehabt. Also ich wäre auch gerne in Cottbus geblieben, aber ja, hab dann die Chance gehabt, zu Hertha zu gehen und hab da 1 Jahr gespielt.
6: Das war die Saison 2006, 2007, ne?
9: Richtig. war ja das verschenkteste Jahr so in meiner ganzen Laufbahn.
6: Ach, echt rückwirkend so, ja?
9: Ja, aber nicht jetzt irgendwie, weil der Trainer doof war oder die Mannschaft nicht gut war, sondern einfach, weil ich noch nicht so bereit war, zu wissen, was Profifußball bedeutet. Bin nach Berlin gekommen, hab dann 3.000 Euro verdient und dachte, ja, Mensch, Daniel, jetzt bist du aber hier der ganz Große und kannst jeden Tag unterwegs sein und die Kohlen raushauen und war dann Mittwoch, Donnerstag, Freitag, Samstag nur auf der Piste. Dann nur gefeiert, mit Kumpels unterwegs gewesen und hab dann so ein bisschen das Fußballspielen aus den Augen verloren. Und im Nachhinein betrachtet und verschenktet, ja.
6: Aber warst du nicht zu der Zeit auch U19-Nationalspieler und bist für die deutsche Nationalmannschaft aufgelaufen?
9: Nee, das war davor, das Jahr, wo ich bei Energie noch war.
6: Ach so.
9: Also es war auf jeden Fall so, dass ich schon ambitioniert war, auch zu Hertha zu gehen und nicht die ganze Zeit für die U23 zu spielen, sondern schon mit dem Ausblick auch bei den Profis dabei zu sein. Aber das hat sich natürlich dann ganz schnell erledigt gehabt, weil ich dann auch bei der U23 in der Rückrunde dann kaum noch gespielt habe. Und da stand dann auf einmal der Weg so ein bisschen wieder auf der Kippe zwischen Profifußball und Amateurfußballer.
6: Aber es war nur, weil du es aus den Augen verloren hattest, ja?
9: Ja, klar, weil ich nicht, oder weil ich einfach noch jung war, ein bisschen was erleben wollte, in Berlin dann war auf einmal, ein paar Taler mehr in der Tasche hatte, das erste Mal in meinem Leben und halt gedacht habe, ja okay, dann leben wir jetzt zuerst mal so ein bisschen und machen ihn auf dicke Hose. Und im Nachhinein dann natürlich betrachtet, war nicht der richtige Weg und hätte auch tatsächlich schief gehen können, hätte auch nach hinten losgehen können.
6: Was haben deine Eltern damals gesagt? Junge, du wolltest immer Profifußballer werden, jetzt reißt du mal zusammen.
9: Ja, schon so ein bisschen klar. In dem Alter dann achten ja die Eltern jetzt nicht mehr ganz so drauf. Ich habe dann auch schon alleine gewohnt. Also die hatten mich dann auch nicht mehr ganz so auf dem Schirm. Weil die haben nicht mitbekommen, dass ich dann Mittwoch, Donnerstag, Freitag unterwegs war, nachmittags bis 1, 2 geschlafen habe und dann wieder zum Training gefahren bin. Haben sie gar nicht mehr so denn mitbekommen, aber haben natürlich dann auch gesehen, Mensch, der spielt ja nicht mehr. Und das hat sie dann natürlich schon verwundert, weil sonst die Jahre davor war es schon immer so, dass ihr Junge auch immer gespielt hat, von Anfang an Tore geschossen hat. Und war dann da leider nicht mehr so. Und da haben sie schon gesagt, Mensch, was ist denn los und so. Und dann sagt man es den Eltern natürlich auch nicht immer gleich.
6: Also dein Trainer hat schon gemerkt, dass irgendwas nicht stimmt. Ja,
9: ja. Ja
6: und
9: ja,
6: dich
9: ja.
6: Deshalb nicht eingesetzt.
9: Ja, ja, weil er kannte mich auch ganz gut. Und er hat auch einen sehr guten Kontakt zu meinem Onkel gehabt. Und die haben sich dann nochmal ausgetauscht. Und da hat dann auch nochmal nachgefragt, Mensch, was ist denn los mit dem und so. Da stimmt doch irgendwas nicht. Und hat auf jeden Fall mitbekommen, ja, dass ich nicht ganz auf der Höhe war.
6: Deine erste Krise des Lebens, sozusagen.
9: Ja, erste Krise, aber absolut selbst
6: herbeigeführt.
9: Selbst herbeigeführt, ja.
6: Mhm,
9: ja.
6: Führte allerdings dazu, dass du dann aus der zweiten Mannschaft von Hertha gewechselt hast nach Babelsberg.
9: Richtig. Also deswegen hat er immer was Gutes.
6: Kein Schaden ohne Nutzen.
9: Ja, richtig.
6: Hat dich ja niemand hierher geholt oder bist du aus eigenen Stücken rüber?
9: Nee, war tatsächlich so, dass der damalige Manager Ralf Hechel von ihm, weiß gar nicht, was das war. Auf jeden Fall so meine Frau kennengelernt.
6: Mhm. Deine also, jetzige Frau.
9: Ja, genau, über ihn habe ich
6: die Mutter deiner beiden Söhne.
9: Genau, habe ich so kennengelernt und über ihn kam dann noch ja der Kontakt, dass ich wieder nach Babelsberg zurückkomme. Oder das erste Mal, besser gesagt, dann zu Babelsberg komme und so ist es dann gekommen. Und das war dann für mich natürlich im Nachhinein das Beste, was mir passieren konnte. Natürlich war es dann auch so, ja, man musste dann auf einmal ein bisschen weniger Gehalt wieder, war man nicht mehr der große König, musste dann wieder von vorne anfangen.
6: Na, das erdet einen auch inzwischen.
9: Absolut,
6: ne?
9: Absolut, weil da hat man dann wirklich auch begriffen, ja, was eigentlich zählt. Und dann hat man sich wieder Fußball konzentriert.
6: Siehst du, und seitdem Frau jetzt Fran in deinem Leben ist,
9: richtig,
6: läufst du auch wieder geradeaus.
9: Absolut, absolut. Sie hat mich auf den richtigen Weg gebracht wieder.
6: Du hast damals bei Babelsberg die Meisterschaft mit errungen, ne? In der Regionalliga Nordost.
9: Ja.
6: Wie lange hast du da gespielt?
9: Bis wir aufgestiegen sind, glaube ich, war ich 3 Jahre in Babelsberg und im dritten Jahr sind wir dann, glaube ich, hoch.
6: Von der vierten in die dritte Liga.
9: Genau, mit Dietmar Demuth.
6: In der Zeit hast du auch ordentlich abgeliefert und hast auch wieder die Lust entdeckt für dich, ja?
9: Ja, also vor allem denn in dem Jahr, wo wir hochgegangen sind, hatten wir einfach eine unfassbar geile Mannschaft mit Stefan Kutschke, Ümit Ergedi, Juan Omari, waren also richtig geile Typen.
6: Daniel Frahn.
9: Ja, Daniel Frahn war auch noch dabei, hat auch noch mitgespielt, Marian Unger im Tor, aber er war so,

0: Warum? Ich frage jetzt nur mal aus der Sicht eines Außenstehenden, warum macht man sowas? Ich meine, wenn du sagst, okay, du steigst von da auf in eine Mannschaft auf, die meinetwegen in der zweiten Bundesliga spielt, aber du warst gerade aufgestiegen und gehst wieder in der Klasse zurück.
1: Damals ist mir die Entscheidung auch nicht ganz so leicht gefallen. Hab da auch mehrere Gespräche geführt mit Teamkollegen, mit Trainern. Mache ich es nicht? Und entscheidend waren einfach dennoch, ja, muss man auch ehrlich sein, 2 Punkte. Die Perspektive, die RB Leipzig geboten hat, natürlich, dass man es schnellstmöglich irgendwie hoch in der Bundesliga schaffen will. Und mein Ziel war natürlich immer, irgendwann mal in der Bundesliga zu spielen. Und die Chance sah ich eher mit RB Leipzig als mit Babelsberg. Und dann natürlich der finanzielle Aspekt, muss man auch ganz klar sagen. Der Gehalt, was mir da geboten worden ist, war natürlich deutlich mehr, als weil ich in Babelsberg verdient hatte. Und die 2 Punkte dann zusammengesehen, hat für mich den meisten Sinn ergeben für mich, um dann nach Leipzig zu wechseln.
0: Deine Frau hat es abgesegnet, ja?
1: Ja, klar. Hm. Also da muss man ja noch sagen, da war sie noch nicht meine Frau, sondern meine Freundin. Und da waren wir dann noch an dem Punkt, wo ich...
0: Du durftest noch Entscheidungen alleine fällen.
1: Ich durfte noch alleine Entscheidungen fällen. Und somit habe ich wieder entschieden, dass wir gemeinsam nach Leipzig gehen.
0: Das hat ja nicht lange gedauert, bis du Mannschaftskapitän geworden bist, ne? Und dann ging ja auch der Erfolg langsam los. Und zwar ging es dann richtig durch die Decke, ne?
1: Ja, Peter Packholt hat mich damals zum Mannschaftskapitän gemacht mit, glaube ich, 22, 23 Jahren. Unter anderem waren da Spieler dann wie Timo Rost, Pekka Lagerblom, Pascal Borrell, also wirklich Bundesliga gestandene Bundesligaspieler, die deutscher Meister geworden sind, DFB-Pokalsiege geholt haben. Und dann wird so ein kleiner Daniel Frahn, der da aus Babelsberg kommt, auf einmal Kapitän. War für mich am Anfang absolut komisch, den Jungs dann zu sagen, ja, wir müssen dann und dann das und das machen. Aber ich habe mich in der Rolle dann schnell wohlgefühlt auch, und der Trainer hat mich ja nicht umsonst dann auch zum Kapitän gemacht, und von daher habe ich den auch so über die Jahre dann mitgenommen. Auf den meisten Stationen, wo ich dann gelandet bin, war ich dann auch meist Kapitän.
0: Was hat man denn für Aufgaben als Mannschaftskapitän? Es ist ja nicht nur, dass man die Binde trägt, ne? Da musst du ja noch ein bisschen mehr machen. Du bist ja irgendwie so ein bisschen die rechte Hand des Trainers, ne?
1: Ja, du musst schon mit dem Trainer ganz gut auskommen, klarkommen, weil du bist schon derjenige, der denn auch die Sachen, die vielleicht mal unangenehm sind in der Mannschaft, an den Trainer ranführen musst. Musst in der Mannschaft anerkannt sein, um auch da voranzugehen. Der geht nicht nur, wie du schon gesagt hast, mit einfach nur die Binde umarmen machen und hallo, hallo, hier bin ich.
0: Man muss akzeptiert sein auch, ne?
1: Absolut. Muss mit Leistung vorangehen und vor allem musst du aber auch geradeaus sein und auch mal Sachen ansprechen, die vielleicht nicht so angenehm sind. Ist nicht denn immer nur halt einen Pokal in Luft halten als Erste, sondern dann halt die Jungs halt auch mal beiseite nehmen und sagen, pass auf, wenn wir Erfolg haben wollen, dann musst du dich hier mit einordnen und den Weg mit uns gehen.
0: Tja, und völlig klar, die Geschichte von Daniel Frahn ist damit natürlich nicht auserzählt. Wer mehr hören möchte, unser komplettes Gespräch gibt es überall dort, wo es Podcasts gibt, unter BB Radio Mitternachtstalk. Lieber Daniel, jetzt sind wir aber erstmal am Ende. Alles Gute für dich und bis zum nächsten Mal.
1: Dankeschön.
0: Bleib schön gesund.
1: Vielen Dank, ebenso.
0: Ciao.
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0: Bei mir ist Michael Schulte. Herzlich willkommen.
3: Hallihallo.
0: Michael Schulte verbindet man automatisch mit 2 Dingen von Hause aus.
3: Oh, jetzt bin ich gespannt.
0: Zum einen Castingshow, The Voice of Germany. Und zum anderen Eurovision Song Contest.
3: Okay.
0: Ja. Aber wir wollen natürlich auch ein bisschen was über deine interessante Geschichte erfahren, weil du warst ja nicht von Hause aus der große Superstar, der du jetzt im Augenblick bist, sondern du hattest ja eine ganz normale Entwicklung. Du kommst ja aus dem kleinen, winzigen Örtchen Eckernförde. Und
3: da bin ich geboren, genau, und aufgewachsen in Lindau. Nicht Lindau am Bodensee, sondern Lindau an der Schlei, ganz im Norden.
0: An der Schlei. Und dann bist du mit 11 Jahren, glaube ich, umgezogen.
3: Nach Dollerup?
0: Das ist in der Nähe von Flensburg, ne?
3: Ein bisschen näher an Dollerup, weil wir halt auf dem dänischen Gymnasium waren und es gibt nur das eine dänische Gymnasium in Flensburg.
0: Warum sollte es unbedingt ein dänisches Gymnasium sein?
3: Ach, wir waren schon auf dem dänischen Kindergarten, in der dänischen Grundschule und das ist dann halt einfach die Weiterführung des Ganzen, ne? Also da gibt es ein dänisches Schulsystem im Raum Flensburg und es ist einfach natürlich super spannend, weil dein Kind dann einfach schon im Kindergarten auch die dänische Sprache mitlernt, ne? Ohne da jetzt wirklich zu lernen, sondern als kleines Kind nimmt man das halt einfach so auf dann.
0: Wenn du auf einer dänischen Schule warst, dann wären eure Urlaube wahrscheinlich in der Familie früher nur in Dänemark gewesen.
3: Nee, das nicht. Wir waren dann eher im Süden. Wenn man da im kalten Norden hockt und dann mal Ferien hat, dann fliegt man eher mal Richtung Süden, um ein bisschen Sonne abzuhaben.
0: Aber Dänisch ist auch so eine schwere Sprache. Kannst du mal die Leute vielleicht mal kurz auf Dänisch begrüßen?
3: Heide Michael, euer Hilzer, ja.
0: Und das hieß jetzt?
3: Ich habe eigentlich nur gesagt, hallo, ich bin Michael Schulte und ich grüße alle, die das hier gerade hören.
0: Das ist total witzig. Du hast ja auch schon Interviews gemacht mit dänischen Radiostationen und Fernsehstationen. Kannst du da sofort umswitchen und redest du mit denen so, als ob das das Normalste von der Welt ist?
3: Das ist kein Problem.
0: Du hast dort dein Abi gemacht dann und bist umgezogen nach Buxtehude.

0: Zu Hut ist ja so ein Ort, wo von dem viele Leute denken, den gibt's ja nicht in Ort, ne?
1: Ja, habe ich schon oft gehört. Also, wenn ich das anspreche, sagen so immer, was, wirklich? Buxtehude, das gibt's? Also ich bin von Flensburg dann erstmal irgendwann mit Max zusammen kurze Zeit in Hamburg, kurze Zeit in Berlin. Dann haben wir 2 Jahre in Mannheim gewohnt und dann 2 Jahre Reeperbahn zusammen gewohnt. Und dann sind wir nach Buxtehude gezogen, aber dann mit meiner Freundin.
0: Mhm. Max, müssen wir sagen, das ist auch kein Unbekannter, Max Giesinger.
1: Ach so, ja, genau,
0: Max Giesinger. Ja, es ist einer deiner besten Freunde, ne?
1: Ja.
0: Ihr habt so viel gemeinsam gemacht, ihr habt auch viele Parallelen. Normalerweise müsste man euch mal gemeinsam zu einem Interview einladen.
1: Also es ist echt lustig, dass wir uns da so gefunden haben, damals bei The Voice, und es beide jetzt auch irgendwie geschafft haben, am Ball zu bleiben und irgendwie auch unseren Erfolg haben. Ich meine, Max ist natürlich unfassbar, was da passiert ist in den letzten 2 Jahren und da jetzt auch als Coach bei The Voice Kids. Und ich freue mich, dass ich da jetzt auch so ein bisschen nachziehen konnte, weil wir waren immer irgendwie auf einer Höhe sozusagen und haben halt alles zusammen gemacht und viel zusammen erlebt, viel Spaß auch gehabt. Das ist natürlich auch eine spannende Phase so, Anfang 20 bis Mitte 20, das ist halt schon die Sturm- und Drangzeit. Das heißt, wir haben viel Spaß zusammen gehabt und man schaut natürlich schon immer aufeinander so ein bisschen, ne? Okay, was macht der eine, wie läuft es gerade bei ihm, und auf einmal war es halt bei ihm so ein völliger Durchbruch und ich bin noch relativ gleichbleibend so gewesen und wir haben uns einfach beide gewünscht, dass ich auch nochmal so meinen Moment bekomme und auch irgendwie noch ein bisschen mehr Aufmerksamkeit, und deswegen ist es toll, dass es jetzt geklappt hat.
0: Habt ihr so einen kleinen internen Konkurrenzkampf?
1: Nee, gar nicht, also das ist gar nicht Konkurrenz, aber am schönsten wäre ja alles im Gleichschritt zu machen.
0: So, na klar. Ne?
1: Keine Konkurrenz, das war es damals bei The Voice auch schon nicht, aber man wünscht sich halt einfach beiden jeweils immer irgendwie das Beste, und wenn der eine dann voll durchzieht, wünscht man sich natürlich auch, dass der andere nachzieht irgendwie.
0: Aber Max und du, ihr habt euch erst bei The Voice kennengelernt.
1: Genau, vorher kannten wir uns nicht. Das erste Mal, dass ich ihn getroffen habe, das war unten in der Hotellobby, wo dann noch 24 Kandidaten übrig waren, glaube ich. Da saß er und umringt von 4, 5 anderen Kandidaten, und er war schon so ein kleiner Clown ja auch, ne? Er ist ja auch sehr ein lustiger Typ und hat dann da irgendwie alle entertained, und ich bin so ein bisschen, bin dann da hin und geguckt, wer sitzt denn da in der Runde und wer macht denn da so ein Lärm und wer ist da so am Gackern, und war halt Herr Giesinger, wie er lebt und lebt, so ein kleiner Entertainer, und er hat mich dann auch angesprochen mit seinem, damals hat er echt noch mit seinem Dialekt gesprochen. Ah ja gut, ich bin der Max, ich komme aus Karlsruhe und wer bist denn du? Und das kam dann nach und nach, dass wir uns dann immer mehr angefreundet haben, und als wir dann in den Live-Shows waren, da waren wir irgendwie da schon fast Best Friends.
0: Und ja. Ich meine, jetzt habt ihr eine ähnliche Karriere und in unterschiedlichen Bereichen, Castingshow, Jury, Eurovision Song Contest, also da ist ja alles dabei.
1: Ja.
0: Und der Wettbewerb läuft sozusagen auch weiter
1: sich neu. Es ist halt, wir haben uns halt unterschiedlich entwickelt, das ist natürlich auch irgendwie ganz schön. Also ich mache ja auch sehr internationale Musik, er hat sich eher auf den deutschen Markt konzentriert, viele meiner Hörer kommen ja gar nicht aus Deutschland, sondern aus anderen Ländern, aus ganz Europa, aber auch aus Amerika und Asien. Ich bin ja mittlerweile bei über 3 Millionen Hörern im Monat auf Spotify und viele halt eben aus dem Ausland.
0: Mhm. Kannst du sagen, welche Nationen wie oft deine Musik hören und was gibt es für Response aus den Ländern?
1: Das kann man genau sehen. Also seit dem Vorentscheid hat natürlich in Deutschland auch echt ein krasser Zuwachs irgendwie stattgefunden, aber auch insbesondere vor dem Vorentscheid war Deutschland nur auf Platz 5 und ganz vorne standen sowas wie Norwegen, Schweden, England, Amerika. Aber auch ganz viele Hörer echt sogar aus Thailand, aus den Philippinen, aus Brasilien. Also da ist es echt, allein schon durch meine YouTube-Vergangenheit, was ja auch sehr international ist, waren schon immer sehr, sehr viele internationale Fans mit dabei, und da mache ich auch noch englische Musik. Das ist natürlich ganz schön, weil du mit deiner Musik noch mehr Leute erreichen kannst als nur jetzt bei Max irgendwie Deutschland, Schweiz und Österreich.
0: Mhm. Wann hast du dich entschieden, internationale Musik zu machen und nicht in Deutsch zu singen?
1: Das stand für mich nie zur Debatte. Ich habe auch früher schon englische Songs geschrieben, als ich 9 oder 10 war. Also da habe ich angefangen damit und habe es auch direkt auf Englisch gemacht. Mein erster Song hieß, glaube ich, We Are The Kids. Und ich bin einfach jemand, der nicht so gerne deutsche Musik hört. Also ich liebe es, in Deutschland zu wohnen. Ich liebe auch die deutsche Sprache, aber ich liebe einfach die englische Sprache in der Musik, die Melodien, wie sich die Wörter fügen. Das ist eher so meins. Ich bin auch einfach mit Irish Folk aufgewachsen, mit Celtic Music, und ich habe großen Respekt vor allen Musikern, die auf Deutsch singen, und finde, das machen ja auch alle ganz toll. Auch Max und Joris und Mark Forster, die haben alles völlige Berechtigung, dass die irgendwie auch Erfolg haben damit. Nur meins persönlich ist es jetzt nichts. Also ich weiß es zu schätzen, aber ich würde es halt zu Hause mir nicht anhören, weil da höre ich dann eher sowas wie Bon Iver oder Ben Howard, James Blake.
0: Aber Max kommt schon ab und zu mal und sagt, sag mir mal, was du über den Song denkst.
1: Ja, es ist echt nervig gewesen. Gerade für sein Album. Und ich kannte halt vor der Veröffentlichung die Songs schon irgendwie ein Jahr oder zwei Jahre und hatte halt jeden Song schon irgendwie 50 Mal gehört, weil er halt immer, wenn er einen neuen Song geschrieben hatte, halt gekommen ist, Mensch, Micha, hör doch mal rein, wie findest du den? Und dann musste ich mir die Songs nochmal anhören und nochmal und nochmal und sagen, was ich gut finde und was ich nicht gut finde. Und als es dann rauskam, konnte ich die Songs eh schon alle auswendig.
0: In der Zeit, in der ihr zusammen gewohnt habt, gab es da regelmäßig eine Jam-Session, die ihr zusammen gemacht habt?
1: Ja, durchaus, ja.
0: Ja, ihr auf beide in der Küche, ein Bier oder was und dann ging's los, oder?
1: Dann ging's los, genau. Und auch mit unserem anderen Kumpel Steffen, der auch bei Max jetzt noch Gitarre spielt zum Beispiel, oder auch mit Lars, der Manager von Max. War da schon eine coole Truppe, die auch echt viel Spaß zusammen hatten.
0: Ihr hattet ja auch eine Coverversion zusammen, Max Giesinger und du, ne? Mhm. Somebody That I Used to Know von Gotye.
1: Genau.
0: Hast du gesagt, lass uns mal den englischen Song machen, weil ich habe ihn noch nie auf Englisch singen hören. Ich kenne ihn ja nur mit seinen deutschen Songs. Ne?
1: Er hört auch tatsächlich eher englische Musik. Da haben wir eigentlich einen recht ähnlichen Musikgeschmack tatsächlich. Und der war ja damals so krass in den Charts unterwegs, der Song. Das war 2011, 12. Da waren wir halt gerade in Berlin für die Aufzeichnung von The Voice und waren da halt über Silvester. Und wir haben dann am 31.12. halt entschieden, lass doch mal den Song covern. Mhm. Und der ist dann halt völlig durch die Decke gegangen, unser Video, und hat uns, glaube ich, auch so ein bisschen geholfen, wirklich weit zu kommen bei The Voice in den Live-Shows, weil wir halt durch dieses Video, was halt so millionenfach aufgerufen wurde, echt viele neue Fans noch dazu gewonnen haben, die dann auch für uns angerufen haben.
0: Also mir hat die Version von euch ja eigentlich besser gefallen, als das auch gereicht. Du hast vorhin gesagt, du hast Hörer. Das ist natürlich auch toll, dass du bei Spotify richtig weltweit Hörer hast, die deinen Kanal regelmäßig abhören. Also im Prinzip ist das ja so ein kleines Konkurrenzunternehmen. Wir als Radio kämpfen um Hörer. Du mit deinem Spotify-Kanal kämpfst um Hörer.
1: Es ist halt beides wahnsinnig wichtig. Radio ist immer noch so wichtig, auch heutzutage. Weil so viele Leute hören immer noch Radio, und ein Song wird eigentlich erst richtig zum Hit, wenn er im Radio irgendwie gespielt wird. Auf der anderen Seite, gerade auch für mich mit internationaler Musik, ist halt auch einfach toll, dass es so einfach ist für Leute auch in anderen Ländern meine Musik sich anzuhören und ich dadurch auch die Gelegenheit überhaupt habe, so viele neue Leute zu erreichen. Also ist beides sehr wichtig. Ich glaube, das wird auch so bleiben vorerst. Dafür werden vielleicht andere Bereiche eher weniger werden, wie jetzt vielleicht Fernsehen. Ist irgendwann vielleicht nicht mehr so spannend. Ich persönlich gucke schon gar kein Fernsehen mehr. Ich weiß nicht, guckst du viel?
0: Ich gucke die Musiksendung. Ich gucke The Voice of Germany gerne, ja, und singe meinen Song, das Tauschkonzert, das sind meine Lieblingssendungen.
1: Ansonsten ist halt alles so irgendwie Video on Demand halt auch viel, ne? Irgendwie Netflix, Amazon Prime oder was weiß ich. Und Radio ist halt einfach immer noch irgendwie was, das hört man halt im Jetzt so, ne? Allein schon wegen Verkehr, Wetter und Nachrichten.
0: Und den regionalen Informationen auch nicht unwichtig, eben, was vor der Tür absolut passiert. Ne?
1: Ja.
0: Als Künstler, der bei Spotify einen Kanal hat, was regelmäßig gehört wird, verdienst du damit auch Geld? Weil normalerweise war Musiker mal Alben verkaufen. Du hast 11 Alben abgeliefert.
1: Mhm. Ja.
0: Beißt sich das gegenseitig?
1: Spotify wird immer spannender tatsächlich als Künstler. Zumindest wenn man, wie ich, auch großen Anteil daran hat. Also es gibt ja viele Künstler, die bei großen Plattenfirmen sind und die finanzieren dann alles. Dementsprechend ist halt der Anteil beim Künstler dann gar nicht mal mehr so groß. Ich habe halt jetzt auch zum Beispiel mein letztes Album ja komplett selbst finanziert und auch mein ESC-Song selbst finanziert. Dementsprechend bekomme ich auch mehr Prozente, was dann Ausschüttungen zum Beispiel der Spotify-Einnahmen angeht. Und da gab es in den letzten 2-3 Jahren echt eine krasse Entwicklung, dass da auch wirklich ausgeschüttet wird. Mhm. Das war vor 4-5 Jahren noch ganz anders. Da hat man ein paar Centbeträge irgendwie dafür bekommen. Aber mittlerweile dadurch, dass viele auch diesen Premium-Account haben und da auch ihre monatlichen 10 Euro irgendwie zahlen, wird auch endlich mal was an den Künstler ausgeschüttet. Und gerade bei den Aufrufen, die ich habe, ist das schon ganz spannend mittlerweile, ja.
0: Früher wollten Künstler Alben verkaufen. Heutzutage ist es so, dass sie die Alben fast verschenken und dann lieber Konzerte spielen und über die Einnahmen der Konzerte sich finanzieren. So.
1: Ja, das stimmt schon. Als Künstler verdient man über Live eigentlich fast alles oder viel. Jetzt kommt halt Spotify noch so ein bisschen dazu und idealerweise halt über die GEMA noch, wenn ein Song im Radio erfolgreich ist. Und auch die Albumverkäufe nehmen halt stark ab. So, ne? Und da kommt halt dann auch nicht mehr so viel zusammen. Keine Ahnung, wie es in 5 oder 10 Jahren aussehen wird, aber der Trend geht ja wirklich eher schon da in die Richtung, dass viele Künstler gar nicht mal mehr Alben anpeilen, sondern nur noch so ein Single-Geschäft machen.
0: Du hast eine Plattenfirma, ich glaube, im Hause Edel.
1: Also Various Records heißt das. Mhm. Die sitzen bei Edel mit im Haus. Das ist ein ganz kleines Indie-Label. Ich bin da auch der einzige Künstler tatsächlich. Da kann ich halt einfach veröffentlichen und die unterstützen mich da schon seit 6-7 Jahren. Mhm. Ist halt aber kein Major-Label und das macht es aber auch so schön familiär und so, dass ich halt auch einfach entscheiden kann, wie die Musik klingen soll, die ich veröffentlichen möchte.
0: Ja, ist ja schon wichtig, dass man sich als Künstler auch selbst verwirklichen kann bei der ganzen Geschichte, ne? Bei so einer großen Industrie, da stehen Leute dahinter, die sagen, oh, der Sound gefällt mir nicht, das müssen wir anders machen, der muss an Klamotten anziehen, hier mit schwarzem T-Shirt und so auf dem Cover des, der CD, das geht gar nicht.
1: Ich bin halt, die Musikbranche ist ja, die geht mir teilweise echt richtig auf den Sack, wenn man das mal so sagen darf. Weil da sind halt teilweise Leute, die da rumhampeln, die sich für so cool halten, wo man sich fragt, warum eigentlich? Hm. Das war auch beim Vorentscheid, weil ich hatte da auch keinen Manager und ich bin da jemand, der viel alleine macht und damit auch kein Problem hat. Und wenn ich dann Leute sehe, die irgendwie beim Vorentscheid im Studio, dann man könnte es damit mit 10 Leuten aufkreuzen vom Label, Management, und wenn die dann drinne bei der Aufzeichnung eine Sonnenbrille aufhaben und da rumstolzieren. Also das ist halt echt so ein, hier bin ich, ich bin so cool, weil ich in der Musikbranche arbeite und weil ich Manager bin oder weil ich bei einer Plattenfirma arbeite. Ich habe irgendwie das Gefühl, dass es früher anders war und man sich nicht so damit profiliert. Und mir ist es einfach wichtig, dass ich echt und authentisch bleibe, und ich brauche da keinen Hampelmann, der neben mir steht mit Sonnenbrille und sich cool fühlt. Also dieses ganze Theater, das möchte ich gar nicht mitmachen. Oder auf irgendwelchen Aftershow-Partys beim Echo zum Beispiel wird halt so viel geredet und es werden Sachen versprochen und jeder erzählt, wie toll es gerade läuft und wie toll man ist und letztlich ist das halt alles nur Palaver so. Und das hat man sicherlich nicht nur in der Musikbranche.
0: Nee, aber, das zieht sich quer durch alle Branchen.
1: Genau, aber das ist halt echt anstrengend so. Ich finde, warum? Erzählt doch einfach das, wie es ist und hört auf zu labern und macht doch kein Theater. Und warum kommt ihr irgendwie zum Promotermin mit 6 Leuten, wo auch 1-2 Leute halt reichen würden? Aber das ist nur meine Sicht der Dinge.
0: Deshalb bist du auch so ein besonderer Künstler. Weil ja. Du bist anders als viele andere.
1: Ja,
0: das hast toll.
1: Du jetzt gesagt.
0: Aber halt dir das bitte, ja?
1: Ja.
0: So, wir kommen nochmal ganz kurz auf Neomatics zu sprechen. Das war ja so ein Format, was du eine Zeit lang für das ZDF gemacht hast. Waren, glaube ich, nur 3 Folgen oder so. Ne? Mhm, genau. Weil du bist ja auch durchaus telegen, finde ich.
1: Ach, danke. Ja, das war mal so ein Ausflug, mal zu probieren, wie es mit dem Schauspiel aussieht. Und das hat durchaus auch Spaß gemacht, aber wäre nichts, was ich jetzt so intensiv weiter verfolgen würde, weil man einfach echt viel wartet. Also du hast dann eine Szene, die gedreht wird, und dann darfst du erstmal wieder 2 Stunden warten. Hm. Dann machst du die nächste Szene und dann wartest du wieder, und das ist echt nervenaufreibend und hat Spaß gemacht, aber muss ich nicht nochmal machen.
0: Das heißt, du bist nach wie vor Vollblutmusiker.
1: Ja.
0: Und so bleibt es auch.
1: So bleibt es auch.
0: Michael Schulte war bei uns heute im BB-Radio Mitternachtstalk. Viel Erfolg für alles, was du dir vorgenommen hast.
1: Vielen und
0: hoffentlich
1: Dank.
0: Bald mal wieder bei uns.
1: Ja, sehr gerne. Bis dann.
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3: Mit Markus Roder. Guten Morgen. Brandenburgs Landesbauernverband schlägt Alarm. Nach mehreren Viehdiebstählen im Land werden Anwohner jetzt um besondere Aufmerksamkeit gebeten. Innerhalb von nur 2 Wochen waren in den Landkreisen Spree-Neiße, Elbe-Elster und Oberspreewald-Lausitz wertvolle Zuchtrinder gestohlen worden. Die Bauern bitten deshalb darum, verdächtige Fahrzeuge oder fremde Personen in der Nähe von Weiden und Stallungen sofort zu melden, besonders nachts oder am Wochenende. Auch unruhige oder aufgeschreckte Tierherden könnten ein Warnsignal sein. Die Staatsanwaltschaft Potsdam hat die Ermittlungen um einen mutmaßlichen Missbrauchsfall an den Havelland-Kliniken abgeschlossen und jetzt Anklage gegen einen verdächtigten Kinderarzt erhoben. Die Ergebnisse der Ermittlungen sind erschütternd. Die Staatsanwaltschaft wirft dem 45-Jährigen unter anderem sexuellen Missbrauch von Kindern und Vergewaltigung vor in insgesamt 130 Fällen. Er soll sich über mehr als 10 Jahre hinweg an den Klinikstandorten Rathenow und Nauen an Kindern vergangen haben, meist während laufender Behandlungen. Müll sammeln gegen Gratis-Drinks und Rabatte. Berlin startet ein neues Tourismusprojekt für saubere Gewässer. Unter dem Namen Berlin Pay können Besucher und Berliner ab sofort Müll aus Spree- und Landwehrkanal fischen und werden dafür belohnt, etwa mit günstigen Bootstouren, Freigetränken oder Rabatten. Vorbild ist das Modell Copenpay aus Kopenhagen. Zunächst läuft der Test in Berlin einen Monat lang. Berlins Wirtschaftssenatorin Giffey hofft, damit mehr Menschen für Umwelt und Stadtsauberkeit zu sensibilisieren. Die Bundesregierung will das umstrittene Heizungsgesetz lockern. Doch schon jetzt gibt es massive Kritik am neuen Entwurf von Wirtschaftsministerin Reiche. Der sogenannte Normenkontrollrat, eine Art Gesetzes-TÜV, wirft der Regierung vor, das Gesetz sei zu kompliziert und kaum praxistauglich. Eigentümer und Vermieter bräuchten teilweise sogar externe Beratung, um die neuen Regeln überhaupt zu verstehen. Eigentlich sollte das neue Gesetz den Einbau von Öl- und Gasheizungen wieder erleichtern und Verbraucher entlasten. Kritiker warnen aber vor neuen Kosten, viel Bürokratie und erneutem Heizfrust. Kurz vor dem Start der Fußball-WM lockern die USA ihre Einreiseregeln für Fans und Teilnehmer. Wie das US-Außenministerium mitteilte, werden bestimmte Kautionszahlungen für Visa vorerst ausgesetzt. Betroffen waren ursprünglich Menschen aus rund 50 Ländern, die zwischen 5.000 und 15.000 Dollar hinterlegen sollten. Darunter sind auch mehrere WM-Teilnehmer aus Afrika, etwa Senegal, Tunesien oder die Elfenbeinküste. Die Fußball-Weltmeisterschaft startet am 11. Juni in den USA, Kanada und Mexiko. 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
0: Heute bei mir ein ganz besonderer Gast, über den ich sehr gerne lache, in dessen Schoß ich gerne sitze und mit dem ich sehr gerne plaudere. Er ist Comedian und er heißt Mario Barth.
4: Ja, ich dachte, ab 0 Uhr macht man so eine geile, also irgendwie, ich weiß nicht, wie es dir geht, aber so ab 0 Uhr, ich liebe ja das Format, weil das gibt so wenig, wo du einfach dich zu Hause hinsetzt, weißt du, keine Glotze an, gar nichts, nur Radio. Hm. Weil hast du irgendwo ein Lämpchen an und dann hörst du einfach mal zu. Und dann finde ich so ab 0 Uhr, musst du die Stimme so ein bisschen, musst du, ist so leicht versoffen. Ja. Ich traue mich ja auch so versoffen zu klingen. Ist ja oft, wenn ich auf der Bühne stehe und sage, vielleicht denkt der eine oder andere, ich bin krank, ich habe gestern gesoffen. Da traut sich heute keiner mehr zu sagen, dass man gefeiert hat.
0: Ja. Ja. Die Stimme ist ja von Hause aus prädestiniert dafür, ab 0 Uhr im Radio irgendwo auf dieser Welt über neue Dinge zu erzählen.
4: Absolut richtig, ja. New York, Mailand, Paris, Berlin, Brandenburg. Hückeswagen. Kennst du den Ort Hückeswagen?
0: Nein, gibt's ich, den? Du hast ihn erfunden, oder?
4: Nein, überhaupt nicht. Ich stand da auf der Bühne als eine Stadthalle, passen 400 Leute rein. Ist es viele Jahre her, in Hückeswagen.
0: Wo ist denn das?
4: Hückeswagen ist so bei Aachen, Düren. Hückeswagen.
0: Ist auf meiner Karte gar nicht mehr drauf.
4: Gar nicht überhaupt. Der ist in ganz wenig Karten. Ich glaube selbst auch auf Apple Maps oder so. Ich weiß nicht, ob der Hückeswagen, das ist, nee.
0: Haben die heutzutage nochmal angefragt, ob sie dich nochmal buchen könnten?
4: Für Hückeswagen? Einen Ach, in der Tat gab's schon mal geile Anfragen. Also ich find's ja geil. Die geilste Anfrage hatte ich neulich. Die war auch so ein bisschen, ich weiß gar nicht, ob ich da in 30 Jahren denjenigen nicht sogar verklagen kann wegen sexueller Belästigung. Ich stehe in einem Robinson-Club, machen das ab und zu mal mit Freunden, stehe an der Bar. Da ist auch noch was Geiles, kann ich auch gleich noch erzählen, ist was Geiles passiert. Eine 91, ich hatte ein Erlebnis mit einer 91-jährigen Frau, das ist unglaublich. Unbezahlbar.
0: Ich bin jetzt schon gespannt.
4: So, aber da stand ich und da kommt so eine andere Frau, was wird die gewesen sein, 65, irgendwie die Frau von einem Chef eines mittelständigen Betriebes, kommt zu mir in die Bar und sagt, Herr Barth, was kosten Sie? Und ich sage, bitte, was kosten Sie? Dann sage ich, wie, was ich koste? Naja, was müsste man für Sie bezahlen? Und dann sage ich, sind wir jetzt hier, ist das ein Menschenhändlerring hier? Was wollen Sie denn von mir? Und nein, Ihr Mann hat einen mittelständigen Betrieb und die haben 25-jährige Feier. Und was das kostet, sage ich, naja, Gala, ist eine Gala-Anfrage. Also Punkt 1 wäre es cooler gewesen, über mein Büro das zu machen, aber ich bin ja jetzt nun mal hier. Punkt 2, ich mache sowas gar nicht. Ich mache keine Gala. Ich mache das nicht, weil da wird dann gegessen und ich erzähle dann, aber eigentlich sitzen die auch mit dem Rücken zu einem und sagen, Tiramisu ist aber gut. So, während du dann da erzählst, habe ich keine Lust. Ach, sagt sie, weil es sind 40 Leute.
0: Hätte Schwarzgeld gegeben, du.
4: Du lachst. Wir können es auch gerne so machen. Und jetzt kommt das Allergeilste. Sie dürfen gerne am Buffet mitessen. Und ich saß da, okay, also die 40 Leute haben mich jetzt nicht wirklich geil gemacht. Und auch Kohle schwarz und so, weiß ich nicht, ist auch nicht mein Ding. Aber Buffet, lassen Sie mich drüber nachdenken. Und ich finde das natürlich total süß, weil die in ihrer Welt allen Ernstes denken, das ist jetzt ein Pfund. Das ist jetzt, pass auf, du kannst bleiben. Ja, und du kannst auch was vom Prager Schinken abschneiden. Sie können auch, also das Topping wäre noch gewesen, der sagt, ich gebe ihnen auch gerne noch eine Tupperdose mit für zu Hause. bisschen Rotkohl. Also das war einer meiner geilsten Anfragen. Was kosten sie? Das muss man erstmal verarbeiten.
0: Gut, die Frage hebe ich mir mal auf für später. Mhm. Jetzt will ich wissen, was mit der 91-Jährigen war.
4: Ja, pass auf, kann ich dir genau erzählen. Wir sind vier Kumpels, ja, die jedes Jahr irgendwas machen zusammen. Das kann ich auch jedem nur raten, Freundeskreis ist A und O. Und wir haben gesagt, ey komm, wir fahren wieder in einen Robinson-Club und machen Partywoche. Wir sind im Januar dahin gefahren und wir kamen an und drückten das Altersniveau in dem Club von 112 auf 65 oder so. Ja, also ich habe sowas noch nicht gesehen und ich denke, naja gut, okay, wer weiß, ob das alles so ist, vielleicht sind ein paar ältere Herrschaften vorne am Foyer. Geh mal durch, geh durch Richtung Haupthaus und da muss ich an einem Pool vorbeilaufen und sehe, wie eine 91-jährige Dame, warum ich das Alter weiß, komme ich gleich zu, versucht mit dem Rollator in den Pool zu kommen. Und ich frage, darf ich Ihnen helfen? Und sie guckt mich an, auch so eine Berlinerin. So eine richtige, geile, so eine Kodderschnauze, positiv. Naja, wäre ja dufte, wenn mir einer helfe. Oh, so ein junger Typ, Mike, ja. Bup, bup, gemacht, bap, angezogen und sag noch zu meinem Steuerberater, der bei war, ist ja auch so ein richtig geiler Beruf, sind ja so wilde Typen, Steuerberater, ja, sind ja so wilde Typen, die gehen ja dann auf dieser Tanzfläche ab, mit einem Zeigefinger immer so nach vorne. Es war schlimm. So, und wir stehen an der Bar abends. Und es tanzen, es war glaube ich auch, waren nur Steuerberater da, die sich ganz komisch arrhythmisch bewegten. Und einer hatte so eine flamingofarbene, also es war wie in einem Film, so eine flamingofarbene Hose an und so ein mintgrünes Shirt, so ein Hemd, also ganz, und tanzte wirklich, und jeder kennt das, wo du denkst, was hört der für eine Musik? Also die läuft nicht, der muss Knöpfe im Ohr haben. Also es hat mit der Musik, die da läuft, gar nichts zu tun. Ich sitze da und gucke so ins Nichts, da kommt diese 91-jährige Dame, stellt sich neben mir, bedankt sich nochmal, danke, da hat er vorhin, bestellt sich einen doppelten Gin, zieht sich das Ding auf Ex weg, 91. Und dann sagt die, Mensch, ich bin ein bisschen jünger oder Sie älter, das wird ja passen, wa? Dann sag ich, ach, das finde ich toll, das ist herrlich, vielen Dank. Und dann kam es ins Gespräch, 91, aber so relativ noch in der Birne fit, lustig, ja, wirklich lustig. Und dann kickt die auch so Richtung Tanzfläche und sagt plötzlich für sich selbst so, Mann, nur die Welt geht vor die Hunde. Die Welt geht, alles geht kaputt. Und ich denke, jetzt kommt wieder diese, früher war alles besser. Und es gibt's ja, die sind ja der Meinung, unsere Welt geht unter und wir werden alle sterben. Und ein Glück ist Greta da, jetzt rettet die uns so. Und ich denke, jetzt kommt die Nummer wieder. Und er sagt, naja, so schlimm steht so um die Welt ja nicht. Und dann sagt sie, na, das meine ich nicht, aber kicken Sie mal den Typen auf der Bühne an. Original passiert auf dieser Tanzfläche und sagt ja. Und dann sagt die so von sich aus richtig befreiend, naja, wenn er so bumst, wie er tanzt, na dann gute Nacht, schöne Gegend. Eine 91-jährige Frau. Na, wenn er so bumst, wie er tanzt, na dann gute Nacht, schöne Gegend. Also ich weiß auch nicht, was die mal beruflich gemacht hat, aber eine richtig dufte Wahnsinn. 91-jährige Frau, und jeden Abend hat die sich puren Gin weggeknüppelt.
0: Und deshalb ist sie 91 und gut konserviert.
4: Und ich sagt, ich kann sagen, was ich will. Ist der große Vorteil in meinem Alter. Ich kann sagen, was ich will. Und sie hatte völlig recht. Ab mir wissen, Alter, kannst du sagen, was du willst.
0: Ich liebe meinen Job, weil ich sitze mit dir, mache ein Interview während meiner Arbeitszeit und ich bin quasi in einem Comedy-Programm.
4: Ja.
0: Und ich musste keinen Eintritt bezahlen. Ist das nicht geil?
4: Ist schön. Mario. Da wollte ich auch nochmal nachzahlen. Ja. Lösen. Wo haben wir denn die Dose?
0: Schwarzgeld? Denk an die Steuerberater. Das steht draußen vor der Tür.
4: Müssen wir mal Paper. Was war denn da über? Kannst du mir es nach Luxemburg überweisen?
0: Nein, Quatsch. Der Blick war gut. Lass uns über das Buch reden.
4: Ja.
0: Happy Wife, Happy Life.
4: Ja.
0: Jetzt also Buch Nummer 3. Und mittlerweile müsste man nicht mehr Mario Barth sagen, sondern Dr. Mario Barth, weil das ist ja ein Fachbuch.
4: Doktor. Wobei Doktor ist, glaube ich, geschützt, der Titel. Doktor ist geschützt.
0: Ein Professor können wir machen.
4: Professor Jed war kurzfristig so ja mal.
0: Professor für Paartherapie, kann man das so sagen?
4: Ja.
0: Weil ich meine, wie viele Beziehungen hast du im Laufe?
4: Ja, Tausende.
0: Wie viele sind überhaupt erst entstanden durch deine Programme?
4: Ganz ehrlich, Comedy habe ich angefangen, das war damals, vor 20 Jahren war das so, man hat Mittermeier im Fernsehen gesehen, dachte, das ist ja geil, man hat selber gelacht und sagt, boah, das hätte ich auch gerne, sowas würde ich auch gerne machen, das war ja der Auslöser. So, und Freunde haben mir mal gesagt, Mensch, Mario, mach Comedy, aber so einfach ist es ja nicht, dachte man sich, was es auch nicht ist, aber du musst ja irgendwann mal anfangen. Und letztendlich war das so, dass ich, Mann, Frau, ich habe halt von zu Hause so erzählt, was man so im Freundeskreis, so was halt so wahnsinnig passiert. Und man macht sich gar keine Gedanken darüber, habe ich eine Botschaft, sondern man hat das gemacht, was lustig ist. Und es ist irre, wie viele Menschen mir schreiben, die in meiner Show zusammengekommen sind. Die haben sich kennengelernt irgendwo über einen Chat oder in einem Café. Früher hat man ja noch so völlig kranke Dinge gemacht. Man hat sich ja getroffen, teilweise. Ja. Man hat sich gesehen und schön, man hat war's, geredet, ne? Teilweise. Ja. Das war ja der Wahnsinn.
1: Ja.
4: Irre. Und wenn der eine pullern gegangen ist, hat der andere sich das Restaurant angeguckt und nicht sofort gekickt, was Insta und Facebook macht. Die haben dann, man hatte so ein Stück weit Langeweile.
0: Nicht? Müßiggang ist eine geile Geschichte.
4: Herrlich war das. Absolut. Toll. Ja. Und die haben sich dann kennengelernt, haben gesagt, komm, wir gehen zu Mario Barth. Und das waren echt viele. Ich habe heute Leute, ganz viele Leute, also nicht einer, sondern hunderte, die sagen, ich bin mit der verheiratet, wir haben zwei Kinder. Also das ist natürlich, wenn du das 20 Jahre machst, die Kinder sind teilweise 14, 15, 16 Jahre alt.
0: Wahnsinn.
4: Die sitzt in meinem Programm und dann, ich hatte neulich einen 11-Jährigen gesagt, was machst du mit 11 Jahren in meinem Programm, elfiger Irre? Und dann sagte er, ich bin mit dir groß geworden. Hä? Sag, wie bitte? Und fand ich, dachte ich, was soll das denn? Seine Eltern sind einer meiner größten Fans. Es lief meine DVD und CD permanent. Das Kind ist mit mir, wie wir damals mit Otto oder so, aufgewachsen. Das war für den in aller Größe, dass der mich endlich live sehen konnte.
0: Und der Kleine heißt Mario, vermutlich?
4: Ach, das heißt, oh, das müsste man mal nachfragen, ob irgendjemand mal seine Kinder nach mir benannt hat, glaube ich. Aber das wäre eine geile Insta-Frage.
0: Ja,
4: gibt's irgendeinen? Ja.
0: Der Mario, der sein Kind Mario genannt hat nach dir.
4: Der kriegt eine schwarze Eintrittskarte für immer freien Eintritt.
0: Geil. Und dadurch, dass ich die Idee liefert habe, sitze ich auf dem Platz
4: dann. Ja, nehm dran, bis die Begleitung.
0: Ich frage mich die ganze Zeit, ob man dieses Buch Happy Wife, Happy Life als Fachliteratur jetzt absetzen kann von der Steuer, weil es ja ein Fachbuch.
4: Es ist ein unterhaltsames
0: Fachbuch. Und ich meine, du bist ja als Paartherapeut, den man quasi, wenn man zu dir zum Auftritt kommt, zahlt man Eintritt, kann man das von der Steuer absetzen? Weil das ist ja eine Paartherapie, die man ja normalerweise auch als Aufwendung
4: Also ich glaube in der Tat, dass man Paartherapie wirklich steuerlich absetzen kann.
0: Siehste, da fragen wir mal den Steuerberater
4: nachher. Also wenn ich zum Psychologen gehe, also mein Psychologen, der was die Krankenkasse nicht bezahlen würde, eventuell, ich glaube,
0: siehste,
4: das kriegst du abgesetzt.
0: Da kick mal an.
4: Und das Buch auch.
0: Nicht auch.
4: Entschuldige bitte.
0: Es ist
4: Fachliteratur.
0: Es ist Fachliteratur von einem Fachmann. Du hast ja für dieses Buch lange recherchiert und hast auch viele persönliche Erfahrungen mit reingebracht. Dann gib mal bitte am Ende jetzt noch die drei wichtigsten Tipps für eine lange und erfolgreiche Beziehung. Kurz und knapp, die Quintessenz aus diesem Buch.
4: Punkt 1 ist respektvoller Umgang. Emanzipation wird ganz oft falsch verstanden. Die Frau muss nicht mit der Bohrmaschine umgehen können oder Reifen wechseln und der Mann muss jetzt nicht wirklich wissen, wie man Kalkflecken von irgendwo wegkriegt. Das hat mit Emanzipation ja nichts zu tun, sondern Emanzipation fängt bei mir an, dass die Argumente und die Wertigkeit von Argumenten gleich sind. Wenn ich irgendwas sage und wir argumentieren und sie sagt es, dann heißt es nicht, dass mein Argument stärker ist als ihr. Das ist für eine glückliche Beziehung das A und O. Dann, es ist einfach so, Freunde, aber es ist genauso wie bei einem Freundeskreis. Du musst dran arbeiten. Jedes Mal, du musst immer in einem gewissen Abstand immer dran arbeiten, was sagen. Frauen möchten was hören. Die möchten hören, ich liebe dich. Die wollen das hören. Verstehen wir Männer nicht. Weil wir Männer brauchen das nicht. Weil ich komme nach Hause, die wohnt noch bei mir. Na, dann wird die mich lieben, sonst wäre die doch weg. Also irgendwann gehen die doch. Wenn die einen nicht mehr lieben, dann sagt die dann einen. Brauche ich nicht fragen. Frauen wollen das hören. Einfach mal sporadisch so mal einmal im Monat sagen, du Schatz, wisst ihr was? Wollte ich dir mal sagen, liebe dich. Was guckst du, was da los ist bei der? Und dann gehst du zur Arbeit. Nee, wollte ich nur noch mal sagen, du. Ich bin echt froh, dass ich dich habe. Vor allen Dingen ruft die ihre besten Freundinnen an, sagt, du glaubst ja, was mein Mann heute gemacht hat. Setzt dann ihre beste Freundin unter Zugzwang, weil Frauen untereinander, fieser kann es nicht sein. Die lieben das. Ach echt, hat dein Freund noch nicht gesagt? Na, meiner sagt das ja immer. Die sind ja, macht ja kein Mann der Welt. Frauen, die ruft sofort ihre beste Freundin an. Nee, also ich habe Blumen gekriegt. Hast du keine Blumen gekriegt? Na, meiner macht das. Also, das ist schon so ein Stück weit so ein Battle. Das ist Punkt Nummer 2, ganz wichtig. Und 3, bleib einfach zusammen. Der neue Partner hat einen anderen Namen, eine andere Haarfarbe. Die Probleme sind dieselben.
0: Das steht mehrfach in diesem Buch drin.
4: Ja.
0: Super.
4: Ist so.
0: Ey, dann bedanke ich mich ganz herzlich, dass du heute da warst. Professor Dr. Mario Barth.
4: Ja, richtig. Ich werde den Doktortitel, der wird mir doch mit Sicherheit wieder aberkannt von irgendeinem
0: Politiker. Der größte Paartherapeut der heutigen Zeit. Wir sehen uns wieder, nicht erst zum nächsten Buch oder Programm, sondern vorher bitte.
4: Ja.
0: In regelmäßigen Abständen. Ich bin daran gewöhnt, dass wir hier
4: Ja, ich möchte mich auch entschuldigen. Ja. Auch das sollte man lernen, sich entschuldigen.
0: Gute Nacht.
4: Gute Nacht.
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0: Marian Gold ist bei uns von Alphaville. Herzlich willkommen.
5: Hallo.
0: Ein begnadeter Musiker seit, glaube ich, 35 Jahren stehst du auf der Bühne, ne? Ist das richtig? Also über 30 Jahre, ist es der Wahnsinn.
5: 35, ja.
0: Wenn du so zurückblickst auf den Zeitstrahl, wenn du das siehst, was in der Zeit alles passiert ist, das muss dich doch stolz machen.
5: Ja, das beunruhigt mich fast. Das ist echt eine lange Wegstrecke. Also, ich muss ja schon ganz schön alt sein.
0: Also optisch auf jeden Fall nicht.
5: Okay.
0: Und so von der Art her auch nicht. Ja. Auf keinen Fall. Ging damals los in den 80ern mit Big in Japan, Sounds Like a Melody, Forever Young. Mhm. Das sind die Hits, die auch immer wieder mal auftauchen bei euren Programmen, aber natürlich auch viel neues Zeug.
5: Naja, wir im Schnitt machen wir alle 3-4 Jahre irgendwie ein neues Album raus. Wir sind halt Hippies irgendwie. Wir brauchen für alles irgendwie einfach mehr Zeit und wir spielen viel rum und wir denken immer, wir haben einen Plan am Anfang von so einer Produktion und dann verlaufen wir uns prompt, dann gehen wir durch eine Seitentür, wo es gerade so interessant ist und verlaufen uns in irgendeinem Labyrinth von Möglichkeiten und dann dauert das doch alles viel länger, als wir gedacht haben. Und natürlich spielen wir durch unser ganzes Repertoire, wenn wir auftreten, dann spielen wir jetzt nicht nur das erste Album, sondern wir spielen halt von allen Alben, die wir bis jetzt veröffentlicht haben, irgendwie ein paar Songs. Aber die fetten Hits sind natürlich dabei, ist ja klar. Es gibt ja nichts Besseres, als irgendwie ein paar Welthits im Gepäck zu haben. Also wäre ja schön bescheuert, wenn wir die spielen würden.
0: Die klingen ein wenig anders mittlerweile, ein bisschen zeitgemäßer, aber ich meine, von 11 Alben aus über 30 Jahren, da kommt natürlich einiges zusammen. Ihr könntet auch, glaube ich, 2 Tage durchspielen, ohne dass die Hits alle wären.
5: Also so viele Hits haben wir dann auch wieder nicht geschrieben. Aber und 3 Tage am Stück spielen, weiß ich nicht. Aber
0: ein bisschen anstrengend,
5: wir können, ne? Ja, wir können ziemlich lange spielen. Also ich meine, da würden mir dann irgendwann doch die Stimme weggehen.
0: Lass uns mal zurückkommen auf deine Hippie-Zeit, weil die Geschichte, wie du von Herford, wo du geboren bist, nach Berlin kamst, die war, glaube ich, ziemlich spektakulär.
5: Ja, spektakulär. Also ich meine, ich bin nicht direkt von Herford nach Berlin gekommen, sondern ich bin von Geburt her ein Wessi und Herford liegt in Ostwestfalen.
0: Und also ein Ossi.
5: Eigentlich ein Ostwessi, Ostwestfalen. Also ich weiß gar nicht, was man sich darunter vorstellen soll, unter Ostwestfalen. Das ist eigentlich Widerspruch. Aber so ist es nun mal und ich bin, nachdem ich mein Abi gemacht hatte, zur Bundeswehr gegangen, eingezogen worden und hatte dann ziemlich viel Ärger eigentlich mit dieser Geschichte Befehl und Gehorsam, bin ich überhaupt nicht klar gekommen und bin dann irgendwann da rausgeflogen, also nach 10 Monaten normalerweise, also zu der Zeit waren das 15 Monate, die du machen musstest, nach 10 Monaten haben sie mich da gefeuert.
0: Geh raus, mach Musik.
5: Also ich wusste gar nicht, was ich machen sollte zu dem Zeitpunkt, aber ich war echt froh, aus diesem Laden rauszugehen. Es war in Plön. Ich war da in so einer Einheit da und bin einfach zum Bahnhof, in Plön zum Bahnhof gegangen und habe den nächsten Zug genommen, der da wegfuhr. Der fuhr nach Hannover und dann bin ich über das Bahngleis rüber auf die andere Seite. Da stand auch ein Zug, der fuhr nach Berlin. Dann bin ich auf diese Art und Weise dann in Berlin gelandet. Und also ich hatte wirklich nichts anderes als meinen Seesack mit ein paar Klamotten. Und das war's dann. Also ich war sozusagen da gestrandet in West-Berlin. Also der Speerspitze des Kapitalismus.
0: In so einer Hausbesetzer-Szene. Ihr wart in so einer Community damals,
5: ne? Naja, es gibt ja nichts anderes übrig, also ich hatte keine Kohle und nix. Ich hatte keine Ausbildung, ich hatte keinen Beruf und ich wollte Maler werden, also nicht Anstreicher, sondern Kunstmaler und habe mich dann auch beworben irgendwie an der HDK. Und es war das Jahr 1977, 78. Das war die Zeit, wo der Punk losging und wo die Leute irgendwie anfingen, irgendwie sich eine Gitarre zu greifen und mit drei Akkorden und eine Band zu gründen. Und also ich hatte auf einmal so das Gefühl, dass es eine Chance für mich gibt, eventuell selber Musik zu machen. Ich hatte immer so Ideen für Musik, aber die Vorstellung, selber Musiker zu sein, war für mich irgendwie unvorstellbar. Dann gab es auf einmal diese Geräte.
0: Synthesizer.
5: Synthesizer auch, aber Rhythmusmaschinen und Sequenzer, Analogsequenzer und sowas für reasonable prices. Also man konnte sich auch als abgerissener Punk, ich habe dann auf dem Bau gearbeitet in so einer Akkordkolonne und ganz gut Geld verdient da. Und dann konnte man sich eben solche Geräte zulegen und selber anfangen, Musik zu machen, auch wenn man davon überhaupt keine Ahnung hatte. Also man selber gar nicht richtig spielen konnte. Man musste halt lernen, die Dinger zu programmieren. Und auf die Art und Weise fing das dann an. Und das zweite Stück, was wir geschrieben haben, war Big in Japan. Also, obwohl wir wirklich von Tuten und Blasen keine Ahnung hatten.
0: Das nicht wahr, oder? Du bist Autodidakt. Ich dachte, du hast das richtig von der Pike auf gelernt.
5: Ich bin eigentlich immer noch ein Amateur. Aus vollem Herzen, sozusagen.
0: Das ist ja ein Ding. Ihr habt dann in den legendären Hansa-Studios ja gearbeitet. Und wie bist du eigentlich damals an deinen ersten Synthesizer gekommen? Das soll irgendwie eine spannende Geschichte gewesen sein.
5: Wir hatten einen Synthesizer. Also wir hatten mittlerweile, ich hatte meine Plattensammlung dann verkauft und ein Kumpel von mir hatte seinen alten rostigen VW verkauft. Und dann konnten wir uns irgendwie so ein 100M-System von Roland, so ein Modular-Synthesizer, konnten wir uns leisten mit 2 Oszillatoren. Und dazu brauchten wir dann noch ein mehrstimmiges Instrument. Und in einem von diesen Musikläden in West-Berlin wurde so ein Fender Rhodes angeboten. Das konnten wir so gerade eben bezahlen. Und dann bin ich da hingegangen, um das abzuholen. Und der Verkäufer sagte mir, ja, da gibt's noch Pedale und so eine Abdeckhaube für, aber die müsst ihr euch holen, die sind noch im Hansa-Studio. Wir haben das Ding hier in Kommission. Und dann bin ich mit meinem Kumpel dahin, ins Hansa-Studio. Wir sind da rein in diese heiligen Hallen irgendwie. Also wir hätten uns normalerweise gar nicht getraut, da reinzugehen. Und dann kam uns jemand entgegen, meinte, was wir hier wollten. Und ich so, ja, wir kommen wegen dem Fender Rhodes. Ach, ihr kommt wegen dem Fender Rhodes. Ja, dann kommt mal mit. Und dann hat er uns da in so einen Raum geleitet und da stand ein funkelnagelneues Fender Rhodes. Und der Typ sagte uns, wollt das gleich mitnehmen? Und ich gucke Michael an, Michael guckt mich an, ja. Und dann sind wir da mit dem Ding raus irgendwie. Und dann hatten wir auf einmal 2 Fender Rhodes.
0: Das ist ja spannend.
5: 2 Fender Rhodes, Quatsch, braucht man nicht sowas. Ne? Aber das Geklaute haben wir dann verkauft und davon haben wir uns dann noch so ein paar kleine Spielzeuge gekauft und mithilfe dieser Spielzeuge haben wir dann unser 2. Stück geschrieben und das war Big in Japan.
0: Unglaublich, das ist ein Welthit geworden.
5: Ja, und das ist also, es ist nicht auf ehrlichen Humus gewachsen.
0: Aber diese Akkorde, din, din, din, din, din. Wer hatte das für euch die Initialzündung dafür?
5: Das war Frank. Frank, also das Intro hat sich Frank ausgedacht. Das Rückgrat von dem Song ist diese Basslinie. Din, din, din, din, din, din. Das ist eigentlich, das haben wir mit diesem M100-System gemacht. Mhm. Also wir haben 2 Oszillatoren gegeneinander verstimmt, also dass es irgendwie so in Quintenabständen war. Mhm. Und das dann über den Sequenzer laufen lassen und so also diese fallende Basslinie dann irgendwie eingespielt. Und darauf habe ich dann gesungen. Das war es eigentlich. Also da war nicht mal Schlagzeug am Anfang dabei. Da war nur diese Basslinie, ein paar Akkorde drauf und mein Gesang. Und als wir dann in die 2. Runde gingen, das Ding irgendwie nochmal, also als Demo neu produziert haben, kam Frank dann an mit dieser Idee von diesem Intro, diesem Di-di-di-di-di-di-di-di. Und ja, so ist es dann irgendwie zusammengekommen.
0: Das ist ja unglaublich. Und deine wahnsinnig schöne, helle Stimme, die musst du ja irgendwann mal entdeckt haben und die Leute müssen gesagt haben, Mensch, du kannst so toll singen, mach das doch mal.
5: Ja, das haben eigentlich immer alle gesagt, die mich singen gehört haben. Die haben immer gesagt, Marian, du hast so eine tolle Stimme und ich konnte es eigentlich schon gar nicht mehr hören. Also mir ist eigentlich wesentlich später erst klar geworden, was das bedeutet, irgendwie so eine Stimme zu haben. Also eine prägnante, wiedererkennbare Stimme, was für ein Geschenk das ist. Am Anfang ist mir das total auf dem Geist gegangen, wenn Leute immer ankamen, weil ich dachte immer, ey, aber hier die Musik und so weiter. Und was ist jetzt hier meine Stimme? Scheißegal. Ja. Wir schreiben tolle Songs. Und das war eigentlich auch immer das Ding für uns. Also, oder das Wunder, dass wir tatsächlich Songs schreiben konnten. Ne? Also als komplette Greenhorns, als totale Anfänger tatsächlich komplette Songs schreiben. Und die Leute fanden es auch gut, wenn wir es gespielt haben, wenn wir es vorgespielt haben. Ja, also wir konnten die ja gar nicht spielen. Wir konnten ja immer nur diese Geräte praktisch programmieren und das dann so ablaufen lassen. Ich habe dann live dazu gesungen und dann haben wir eigentlich relativ schnell auch einen Plattenvertrag bekommen.
0: Der Wahnsinn, wie sich das so zusammengesetzt hat damals. Und wenn du so ein Brett ablegst wie Big in Japan, dann musst du natürlich nachlegen. Wart ihr damals in Zugzwang und musstet was machen mit Sounds Like a Melody und Forever Young? Kamen ja gleich die Knaller hinterher?
5: Naja, es ging eigentlich darum, dass wir als 2. Single Forever Young veröffentlichen wollten und Warner damals dann so 2 Abgesandte aus Hamburg nach Münster geschickt hat und gesagt hat, sag mal Leute, ihr habt das doch so drauf, ihr wisst doch, wie man das macht, irgendwie einen Hit zu schreiben. Wir hätten gerne noch eine Abtempo-Nummer dazwischen, wollt ihr die nicht noch schreiben? Und dann haben wir eben in einer Nacht Sounds Like a Melody geschrieben. Und und das war irgendwie der Grund, weshalb ich diese Nummer irgendwie jahrzehntelang gehasst habe, weil ich das irgendwie, ich fand das nicht okay. Ich fand es nicht okay, einfach sich hinzusetzen und sagen so, jetzt schreiben wir mal einen Hit und so weiter und dann funktioniert es auch noch. Ja, also das kam mir irgendwie pervers vor. Also irgendwie, dieses Stück war für mich kein ehrliches Stück von uns. Das hatte, mir ist es erst später dann durch Martin, unseren Keyboarder, dann 1996 war es, glaube ich, also gut 11, 12 Jahre später, kam er dann irgendwann an und sagte irgendwie, sag mal, warum spielen wir eigentlich Sounds Like a Melody in unserem Live-Programm? Ich sag, weil ich das Stück hasse. Wieso hast du das? Dann habe ich ihm die Geschichte erzählt. Er meinte, ja gut, ich verstehe das, aber es ist eigentlich eine coole Nummer. Lass uns das doch mal probieren. Und wir haben die dann also rehearsed und Und dann habe ich auf einmal kapiert, dass die Nummer wirklich eigentlich ziemlich geil ist. Mhm. Und seitdem spielen wir sie dann auch. Ja.
0: Sonst hätte ich dir jetzt ins Gewissen geredet, weil ich bin mit Sounds Like a Melody aufgewachsen. Ich fand den mega, den Song. Ja? Auch in der neuen arrangierten Version finde ich ihn mega, muss ich mal so sagen.
5: Ja, das ist eines der Stücke, das Sounds Like a Melody war extrem hoch gepitcht. Also wir hatten das schon in einer sehr, sehr hohen Lage, also so angepasst meiner Stimmlage, die ja relativ hoch ist, damals. Vor 35 Jahren oder was weiß ich, wie lange das jetzt her ist. Und als wir dann ins Studio gegangen sind mit Wolfgang Loos und Colin Pearson, das dieses erste Album produziert haben, haben die Sounds Like a Melody den dann nochmal eine Terz hochgesetzt. Weil sie meinten, ja, es muss ganz, ganz extrem hoch. Und dann, ja, und die hatten auch schon die Dollars in den Augen und so weiter. Mhm. Und ich hatte selbst damals, also wo ich wirklich noch richtig gut bei Stimme war, irgendwie Probleme, irgendwie das Ding irgendwie in dem Pitch, in dem Tuning irgendwie zu singen. Und das kriege ich heute nicht mehr hin. Also wenn wir es heute spielen, dann spielen wir es eine Quart tiefer.
0: Oh, klingt immer noch sehr schön. Ja. Ja, und dann kam die Ballade. Auch das hätte man euch ja damals überhaupt gar nicht zugetraut, dass Forever Young so einen Einschlag hat. Ne? Das ist ja Wahnsinn, wie das Ding durch die Decke ging.
5: Das hat mich eigentlich nicht überrascht, ganz ehrlich. Also dieses Stück ist einfach ein Phänomen und das war es eigentlich von Anfang an. Also das war es vielleicht das einzige Mal in meinem Leben, wo ich, also als wir die Nummer geschrieben hatten, wusste ich, dass das irgendwie ein ganz besonderes Stück ist. Und dass es dann irgendwie ja so abgegangen ist mit der Nummer, das hat mich nicht so überrascht. Dass es allerdings bis heute immer noch weiter so abgeht mit diesem Stück, das ist so ein Phänomen. Dafür habe ich überhaupt keine Erklärung. Also das ist, manchmal habe ich das Gefühl, dass wir gar nichts damit zu tun haben, dass es irgendwie schon irgendwie so ein Eigenleben entfaltet hat, diese Nummer.
0: Aber du magst ihn immer noch.
5: Das ist ein ganz tolles Stück. Also das ist wirklich ganz toll und sehr, also very, very deep, baby. Also das ist, nee, wirklich. Also ich meine, Leute spielen das auf Begräbnissen, die spielen das auf Hochzeiten, auf Geburtstagen, also auf allen möglichen Events, ja, die also teilweise sehr gegenseitig sind, irgendwie wird diese Nummer gespielt. Also das ist, ja, wie gesagt, ich würde sagen, das ist das deutsche Yesterday. Das ist durchaus vergleichbar. Also es gibt so viele Coverversionen davon. Ich kann sie gar nicht mehr zählen. Und das ist schon irgendwie eine ganz phänomenale, einzigartige Nummer, denke ich.
0: Als ihr damals angefangen habt, haben alle gedacht, ihr seid eine englische Band.
5: Ja, sogar die Engländer.
0: War das gewollt, ja?
5: Nö, aber also wir sangen halt in Englisch und relativ akzentfrei. Davon gehe ich mal aus, weil nicht mal die Engländer, als wir damals in Top of the Pops aufgetreten sind in London, haben die auch alle gedacht, dass wir Engländer sind. Und dann haben sie aber festgestellt, wir sind Deutsche und haben sie sich alle furchtbar erschrocken. Es war irgendwie so wie Luftschlacht über England. Hilfe, die Deutschen sind wieder da.
0: Und benannt nach einem Film eines Franzosen.
5: Ja,
0: eine deutsche Band nach einem französischen Film benannt, die in Englisch singen. Und
5: Undercover haben wir uns da reingeschlichen. Also ich würde wirklich sagen, wenn die damals gewusst hätten, dass wir Deutsche sind, hätten die uns nicht reingelassen in diese Show. Bin mir ziemlich sicher.
0: Ist es so, als Deutscher hatte man da keine Eintrittskarte, ne?
5: Nee, das ist einfach, ich finde das ja toll. Ich liebe England, ich liebe die Engländer auf die Art und Weise, wie die Engländer die Deutschen lieben. Es ist einfach ein unheimlicher Konkurrenzkampf in der ganzen Zeit. Und das ist immer so irgendwie. Und ich meine, diese Geschichte auch mit dem Zweiten Weltkrieg und dieses ganze Konkurrenzding irgendwie von früher, das beschäftigt also die Engländer wirklich bis heute noch total extrem. Und man merkt das eben auch bei Fußballspielen oder sonst irgendwas. Die spannendsten Fußballspiele irgendwie der deutschen Nationalmannschaft, die sind nicht gegen Brasilien oder Argentinien oder sonst was, die sind immer gegen England. Das ist immer das Größte, denke ich, ne? Und das Spannendste.
0: Dann hoffe ich und drücke die Daumen, dass das vielleicht nochmal klappt mit einem Hit auch in England.
5: Ja,
0: mit Alpha
5: das kriegen wir hin.
0: Ich drücke euch die Daumen. Also heute 11 Alben später zwischen Big in Japan und heute 11 Alben später ist eine ganze Menge Zeit vergangen und ich hoffe, dass du uns noch mit vielen, vielen schönen Hits und Alben in den nächsten Jahren erfreust und beschenken wirst.
5: Alles klar, ich werde mir große Mühe geben.
0: Marian Gold war bei uns heute, der Frontmann, der Sänger von Alpha Will. Schön, dass du da warst. Alles Gute für dich.
5: Cool, danke, ciao.
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0: Bei mir ist Dr. Bernd Schmidt, er ist Intendant des Friedrichstadtpalastes in Berlin. Herzlich willkommen, schön, dass Sie bei uns sind.
6: Ich freue mich, hier sein zu dürfen.
0: Ja, ich habe gelesen, dass Sie damals während des Studiums das erste Mal bewusst Geld verdient haben. Und das war, glaube ich, ein Job, der mit dem heutigen Job so überhaupt nichts zu tun hat.
6: Ja, schmutzige Wäsche waschen. Ne? Also insofern, ja, das hat, na gut, in der Showbranche macht man das manchmal, aber anders mit Worten. Ja, ich habe damals mich über die Studenten, für Studentenhilfswerk, die hat mir so einen Job bei einer Wäscherei vermittelt und die Besitzerin sagte mir am Ende der 6 Wochen, Herr Schmidt, ich hätte gedacht, Sie sind am ersten Tag weg, weil die meisten Studenten, die wir kriegen, die sind immer am Vormittag schon zur Pause verschwunden. Das hätte ich nicht gedacht, dass Sie bleiben, aber Sie werden Ihren Weg machen. Hat sie recht gehabt, die Dame von der Nordwäscherei.
0: Sie haben das durchgezogen.
6: Ich hätte damals auch ein blödes Gefühl gehabt, die Arbeiter dort zu verlassen oder die meine Kollegen dort, ja, weil das sieht denn das aus, da kommt so ein Student und nach 3-4 Stunden ist der sich zu fein für die Arbeit. Es war natürlich wirklich hart, aber ich habe es gemacht und ich dachte mir, ich bin mir da auch nicht zu fein und ich bin mir bis heute für nichts zu fein.
0: Das finde ich gut. Sie haben in Augsburg studiert damals? Wirtschafts- und Sozialwissenschaften.
6: Ja.
0: Und damit war ja so ein bisschen schon die Grundlage gelegt. Das ging ja schon mal zumindest in die richtige Richtung, würde ich sagen. Ja.
6: Absolut. Nicht nur Wirtschaft, sondern auch ein bisschen das Menschliche, ja.
0: Nachdem Sie mit dem Studium dann irgendwann fertig waren, haben Sie bei einem großen Konzern begonnen. Das war Bertelsmann und zwar in New York, ne?
6: Ja, mein Professor, der hatte gute Kontakte zu dem damaligen Vorstand und ich habe gesagt, ich möchte unbedingt nach New York und da ich nicht viel Geld hatte damals, ich gesagt, wenn ich dann ein bisschen arbeiten könnte nebenbei, das wäre doch toll und da hat er mich dahin vermittelt und direkt Bertelsmann Music Group, direkt da Fifth Avenue da in der Nähe, das war ein toller Arbeitsplatz.
0: Also Sie haben viele Erfahrungen, die Sie aus New York mitgebracht haben, dann hier auch in Berlin umsetzen können, weil seit 2007 sind Sie Intendant hier.
6: Ja.
0: Beim Berliner Friedrichstadtpalast und seitdem geht es wieder aufwärts.
6: Ja, Gott sei Dank, das Haus hätte es nicht anders verdient, ja, aber es war nicht ohne, ja, weil damals haben halt viele gezweifelt, was sind eigentlich die richtigen Rezepte für das Haus. Die Hochzeit der Revue war in den 1920er Jahre und wenn man sagt die Hochzeit, sagt man ja eigentlich indirekt, die Hochzeit ist vorbei, ne. Damit wollte ich mich nicht so richtig abfinden, weil die Revue eine tolle Kunstform ist. Der Begriff klingt zwar manchmal ein bisschen alt, aber es ist gar nicht. Es ist eine Kunstform, die ich mit unterschiedlichsten Dingen füllen kann. Und dann kann sie sehr modern sein, wie wir ja jetzt seit 2008 beweisen. Ja.
0: Sie standen hier quasi vor einem großen Haufen voller Scherben, könnte man sagen?
6: Es war auf jeden Fall, also der Friedrichstadtpalast ist schon eine echt harte Marke, ja, also der steckt schon einiges weg. Aber es war schon so, dass wir sehr verstaubt galten und die Überschriften damals in den Zeitungen waren halt so, hat die Revue eine Zukunft oder das Publikum verkreist und so weiter. Es war teilweise auch ein bisschen respektlose Überschriften auch gegenüber unserem Publikum. Aber es war wirklich eine Riesenaufgabe. Und ich denke, wenn ich jetzt nicht einen Erfolg gehabt hätte so schnell, weiß ich nicht, ob es das Haus noch gäbe. Aber wir hatten eben noch diesen Versuch und der ist uns Gott sei Dank gelungen.
0: Sie kamen von der Stage, das heißt also im Prinzip waren die Grundlagen ja gelegt. Sie wussten von genau. Der Theorie her, wie es funktioniert. Sie wussten aber nicht, wie es hier in dem Haus funktionieren würde.
6: Die Stage ist ja ein Musical-Konzern und meine Aufgabe als Musical-Chef in Süddeutschland war das ja, in Stuttgart saß ich, war ja eigentlich eher, dass die mir gesagt haben, du, da jetzt kommt 3 Musketiere, mach mal oder jetzt kommt Mamma Mia, mach mal. Hier war das ja ganz anders, weil hier kommt ja nichts. Wir sind ein Uraufführungstheater und bekommen Zuwendungen des Senates dafür, dass wir Neues kreieren und eben nicht irgendwo den König der Löwen irgendwo abkaufen. Und das war eine Herausforderung, weil ich habe das noch nie gemacht. Ich habe noch nie eine Show produziert und so weiter. Ja, insofern war das tatsächlich Neuland.
0: Wie war das damals? Ja, da kam jemand, hat gesagt, da ist der Friedrichstadtpalast zu haben in Berlin. Da könnte man was theoretisch draus machen, aber die richtige Idee haben wir nicht. Mach mal.
6: Ja, so in der Art war das. Ja, also man war damals schon relativ verzweifelt, weil in dem Jahr oder den 2 Jahren vorher sind so etwa 100.000 Gäste weggeblieben. Ja, und wenn so ein Haus 100.000 Gäste verliert, das ist schon eine dramatische Entwicklung. Ja, und insofern, aber das Gute ist, wenn es jemand schlecht geht oder im Haus schlecht geht, dann ist auch die Veränderungsbereitschaft groß. Ja. Und ich habe mir halt damals gedacht, was könnten die Ursachen sein, wo könnte es hingehen und habe damals halt eben auch nochmal wirklich in die Hochzeit geguckt und was hat man in der Hochzeit gemacht in den goldenen 20ern. Die Revue war das Modernste vom Modernen. Die Damen sind ins Theater gegangen, haben sich von der Mode inspirieren lassen. Die Männer waren begeistert von der modernsten Technik, die da aufgefahren wurde. Und genauso machen wir es ja eigentlich heute. Ja. Wir haben die besten Couturiers, die hier kommen, Jean-Paul Gaultier, Philip Tracy, der Hutmacher der Queen. Also es sind wirklich jetzt Leute da, die wirklich auch wieder State of the Art sind. Und nicht so, wie es in den Jahren vor mir war, dass man eben alte Geschichten hatte, Hexen, das spielte im Mittelalter, Casanova. Das waren alles so alte Themen. Ja, und ich wollte wirklich ins 21. Jahrhundert.
0: Mhm. Ich bin ja Ostberliner, das heißt, ich kannte noch den alten Friedrichstadtpalast mit den, weiß ich nicht, 5000 Plätzen oder so. Ich war damals Kind.
6: Ja, da wirkte das, glaube ich, wie 5000. Das waren wirklich ganz, ganz früher waren es 5000, aber ich glaube, so zu DDR-Zeiten waren es dann so um die 3, 3,5 vielleicht, aber immer noch waren es viel, alle 1500 mehr als hier. Ja. Mhm.
0: Für ein Kind ist das natürlich riesig. Und dann wurde der irgendwann geschlossen, weil der irgendwie, weil die Gründung irgendwie, die standen auf Holzfehlen oder so.
6: Ja.
0: Ich erinnere mich nicht mehr genau.
6: Stimmt, der stand auf Eichenpfählen, weil hier Berlin ist ja alle so ein bisschen Sumpf und Wasser. Mhm. Und da stand der so auf Eichenpfählen und nachdem der Charité das Bettenhaus gebaut wurde, drückte das Bettenhaus wie so ein großer Belastungskörper auf die Fläche hier. Das Grundwasser sank ein paar Zentimeter und dann fingen diese Eichenpfähle an der Oberfläche, wo sie nicht mehr im Wasser standen, an zu faulen. Und dadurch rutschte das Haus um wenige Zentimeter nur. Aber da hingen dann die Türen schief und so weiter. Und dann hat das Amt, so ein Amt in der DDR, dann, was halt auch für die Sicherheit der Gebäude zuständig war, gesagt, quasi fast über Nacht das Haus geschlossen, ja.
0: Und dann gab es den Neubau und der war revolutionär, kann ich mich erinnern. Da gab es eine Eisfläche und ein, Schwimmbad und all diese Dinge.
6: Ja.
0: Und davon haben sie ja auch viele in ihren letzten Shows wieder belebt. Also ich erinnere mich an Shows wie zum Beispiel Key war eine große Show, ne? Da ging es los, 2008 war, glaube ich. Ja. Das war ihre erste Erfolgsshow.
6: Genau. Also 2008 haben wir mit Key gezeigt, dass Revue eine Zukunft hat, wenn sie frisch und modern gemacht wird und eben nicht immer gestrige Themen bedient. Ja. Und da haben wir die ganzen Sachen noch benutzt. In den letzten Shows jetzt tatsächlich gar nicht mehr so sehr, weil ich natürlich gedacht habe, wenn ein Filmregisseur, wenn da immer so in der 57. Minute ein rotes Flugzeug durchfliegt, was abstürzt, dann sagt man ja auch noch im dritten, vierten Film, meine Güte, das ist schon wieder das rote Flugzeug. Ja. Und deswegen haben wir gesagt, wir müssen so diese Eisfläche und Wasserbecken, wir müssen mal neue Dinge machen. Ich weiß, dass viele sich das wieder mal wünschen. Ich glaube, das kommt vielleicht auch mal wieder. Jetzt in der aktuellen Show haben wir es nicht, in der nächsten auch nicht.
0: Dr. Bernd Schmidt ist bei uns. Er ist Intendant vom Berliner Friedrichstadtpalast. Und wenn man mal ein bisschen zurückschaut, alle zwei Jahre eine neue Show seit 2008, seitdem Sie das Zepter 2007 übernommen haben.
6: Ja.
0: Und immer haben Sie neue Akzente gesetzt. Sie haben sich jedes Mal von Show zu Show neu erfunden. Das ist ja auch nicht einfach.
6: Ist nicht einfach, aber natürlich die Voraussetzung. Ne? Also wenn ich jetzt irgendwo reingehe und sage, ach Mensch, das habe ich letztes Jahr schon gesehen, da war es halt grün und jetzt dieses Jahr ist es rot, dann ist es ja langweilig. Ja? Also wir haben einen hohen Anteil an wiederkehrendem Publikum und dem muss ich schon immer was Neues bieten. Ja? Insofern, das ist die große Herausforderung. Ja? Also Veränderung ist die einzige Konstante, wie man so schön sagt, aber das gilt hier, ja.
0: Sie waren ja auf der Welt unterwegs, also New York zum Beispiel und London auch. Ihre Kontakte von damals, können Sie die heute gut nutzen, um Leute hierher zu holen?
6: Die Leute, die ich damals kennengelernt habe in New York, die waren nicht die, die ich jetzt heute jetzt hier bräuchte, weil ich damals gar nicht wusste, dass ich hierher komme. Ja? Also als ich in New York war, war das hier noch ein anderes Land. Und es war eigentlich unvorstellbar, dass ich hier mal arbeiten kann. Ja, es war wirklich, und dann kam ja eben diese friedliche Revolution, die es am Ende auch mir ermöglicht hat. Es wurden ja hier im Friedrichstadtpalast, wurden im Mahlsaal große Plakate gemalt für die große Demonstration am Alexanderplatz, die ja auch der Maueröffnung vorherging. Insofern hat mir das dann am Ende auch geholfen, einen tollen Job in Ostberlin zu bekommen. Und ja, also die Kontakte, die ich habe, was ich damals gelernt habe auf jeden Fall, ist, dass ich gut mit Zahlen umgehen kann, aber auch sehr gut mit Künstlern. Ja. Mhm. Und das ist etwas, was mir hier im Friedrichstadtpalast auch hilft. Also ich kann die Zahlen zusammenfassen, sodass man zusammenhalten und dass wir jetzt nicht den Boden unter den Füßen verlieren oder abheben oder ich jetzt hier im Wolkenkuckucksheim, weil ich jetzt Erfolg um Erfolg und Erfolg und irgendwann total durchdrehe, sondern ich bin immer sehr geerdet, kann aber auch mit Künstlern gut umgehen und die können mich auch begeistern. Aber wenn mir jemand was erzählt und mich das begeistert, schaue ich wirklich auch, dass ich das Geld kriege, um dessen Visionen umzusetzen.
0: Und die Größen dieser Welt kommen regelmäßig vorbei. Also auch Künstler, die hinter den Kulissen jetzt mal gucken und sagen, Mensch, das hätte ich mir so nicht vorgestellt.
6: Ja.
0: Und auch die Designer wie Jean-Paul Gaultier zum Beispiel, der sagt, ich mache einfach mal die Kostüme für die Show.
6: Ja. Aber das war natürlich schon auch zu DDR-Zeiten, hat der Palast einen unheimlich guten Namen gehabt. Das war immer auch eine Auszeichnung und was Besonderes. Und das sagen ja auch viele, ob das Udo Jürgens waren und wer auch aus dem Westen hierher kommen durfte. Die waren ja auch alle sehr angetan. Vom alten Haus, aber auch da war ja Neil Armstrong und so weiter. Und auch vom neuen Haus. Und jetzt die neuen, so ein Gaultier kann man natürlich, der ist hin und weg, wenn der sieht, ja, über 100 Menschen auf der Bühne, tolle, athletische, sportliche Körper, die er einkleiden kann, mit denen er Dinge machen kann. Das ist natürlich für den schon eine ganz tolle Sachen, in der er da schwelgen kann. Und das Budget, was wir haben, ist ja auch groß. Sie haben ja gesagt, wir haben einen zweijährigen Zyklus. Mhm. Früher war es ein Jahr. Aber dadurch, dass wir jetzt die Shows zwei Jahre laufen lassen, haben wir auch ein doppelt so großes Budget. Damit kann man natürlich dann schon auch größere Sprünge machen und besonderere Momente schaffen.
0: Und wenn man liest, was zum Beispiel die New York Times über den Friedrichstadtpalast schreibt, dann kann man sich da auch wirklich durchaus geehrt fühlen, ne?
6: Absolut. Die New York Times habe ich damals nicht in New York kennengelernt. Also die kamen wirklich, die kamen von sich aus. Und das ist aber so ein bisschen, auch wie Sie es vorhin schon gesagt haben, viele Leute kommen hierher, die noch nie hier waren und sagen hinterher, das hätten sie nicht gedacht. Ja, unser Stammpublikum weiß, was wir machen. Ja. Mhm. Aber es gibt auch viele, denen ich sage, verdammt nochmal, wenn du jetzt nicht endlich mal eine Show von mir anguckst, dann streiche ich das Stärkste, was ich machen kann, ich schmeiße dich von meiner Facebook-Liste. Und die kommen dann mal irgendwann und sagen, oh Gott, hoffentlich sieht mich niemand, wie ich in den Friedrichstadtpalast reingehe, weil ich doch so cool bin. Und dann kommen die aber mal rein und dann sagen die hinterher, also Bernd, das hätte ich nicht gedacht, dass es sowas Sensationelles hier in Berlin gibt. Ja, weil ich weiß nicht, was die Leute so erwarten vom Friedrichstadtpalast, aber das, was wir machen, anscheinend nicht. Ja, nämlich wirklich eine ganz frische, moderne, sehr unterhaltende, großartig gemachte Unterhaltung. Ja. Und da sind viele Leute sehr angetan. Aber deswegen haben wir ja auch seit Jahren wirklich diesen Zuwachs, Gott sei Dank.

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1: Schätze und liebe Touristen, ja, aber eben, dass wir nicht nur von Touristen besucht werden, sondern eben auch regional angenommen werden.
2: Die letzten beiden erfolgreichen Shows waren The Wild und The One Grand Show und 2018, Oktober, geht's los mit der neuen Show Vivid.
1: Ja.
2: Da wollen wir kurz noch zwei Sätze drüber erfahren.
1: Da ist es uns wirklich gelungen, einen ganz Verrückten unter Vertrag zu nehmen, nämlich Philip Tracy. Der sagt den allermeisten Hörern gar nichts, aber er ist der Hutmacher der Queen. Also das ganze europäische Hochadel bezieht dort seine Hüte. Madonna, Lady Gaga, Victoria, Beckham, alle großen Namen haben eigentlich, wenn sie verrückte Hüte tragen, gehen zu Philip Tracy. Und Revue und Hüte oder Kopfputz, wie man das früher so auch so nannte, das ist ja eine Einheit. Ja, so im täglichen Leben trägt man so in Deutschland keine Hüte, in England schon mehr, bei Pferderennen und so weiter. Aber in Deutschland ja nicht, aber bei uns in der Show schon. Und der macht Hutdesigns. Ah, ich habe manchmal wirklich Gänsehaut bekommen, wenn ich das gesehen habe, und ich habe schon viel gesehen. Ja, ich glaube, das wird verrückt, was der macht. Ja, und Vivid wird eine Liebeserklärung an das Leben. Das klingt ein bisschen plakativ, aber es heißt, in dieser Zeit von zunehmenden Aggressionen, also auch im Verhalten, aber auch in Worten, auch in Kriegen, wollten wir diesem ganzen Pessimismus und dieser Aggressivität wieder auch etwas Schönes entgegenstellen, nämlich zu sagen, eigentlich ist das Leben und die Welt wunderschön, wenn man genau hinguckt. Ja, und das soll diese neue Grand Show dann auch ein bisschen feiern, diesen neuen Blick auf die Welt.
2: Das werden sich wahrscheinlich wieder viele Leute anschauen. Geht im Oktober los, Oktober 2018 im Friedrichstadtpalast. Man kann sich auch schon mal ein bisschen informieren, im Netz zum Beispiel.
1: Unter ja, palast.berlin.
2: Und bei Facebook natürlich auch.
1: Trailer und wirklich auch Bilder von den Figurinen, also von den neuen Kostümen. Und ich glaube, wenn man das gesehen hat, wenn man die ersten 3-4 Figurinen gesehen hat, wie das aussieht, dann weiß man, das wird göttlich.
2: Und das Ganze natürlich wieder unter der Intendanz von Dr. Bernd Schmidt, Intendant vom Berliner Friedrichstadtpalast. Schön, dass Sie heute bei uns waren im BB-Radio Mitternachtstalk. Ich wünsche Ihnen noch einen schönen Abend.
1: Es war wirklich toll, um diese Zeit hier zu sein. Danke.
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2: Ich freue mich sehr über meine heutigen Gäste. Er ist einer der bekanntesten Wissenschaftsjournalisten Deutschlands. Sie ist die starke Frau an seiner Seite und Mitstreiterin in Sachen Artenschutz. Ich freue mich über den Besuch von Dirk Steffens und Sabine. Herzlich willkommen. Schön, dass ihr da seid.
4: Wir freuen uns sehr.
5: Vielen Dank.
2: Ihr seid ja jetzt bekannte Filmstars, Podcaster, Hörspielautoren, was auch immer.
6: Ja, ich habe gerade Angst, du hängst die Latte so hoch in der Anmoderation, dass wir im Grunde ja nur drunter durchlaufen können.
2: Wollen wir gleich mit einer schönen Geschichte einsteigen, nämlich die Geschichte, wie ihr euch kennengelernt habt. 2008, Höhle in Alaska, Grizzlybären.
6: Ja, Gletscherspalte, um genau zu sein. Da hingen wir nebeneinander an Seilen runter in einer Gletscherspalte. Ich habe moderiert, Sabine hat Regie gemacht für eine Terra-X-Sendung und da haben wir uns verliebt. Also es war sehr kalt um uns herum. Vielleicht hat das eine Rolle gespielt, dass man dann Nähe suchte und das Herz zumindest wärmen wollte. Jedenfalls da ist die Liebe entflammt.
5: Ja, und was du vielleicht niemals vergessen wirst, ist, dass bevor wir uns verliebt haben, sind wir fast gestorben. Nämlich am allerersten Drehtag. Als wir in den Nationalpark zu den wilden Grizzlybären gegangen sind und du mal 1-2 Stunden verschwunden bist, weil du Grizzlies filmen wolltest und ich hatte Angst, er kommt nicht mehr zurück.
6: Wir hatten einen fußlahmen Kameramann, den ich rücklings auf dem Huckepark über alle Flüsse, über diese reißenden Bergflüsse tragen musste, um zu den Grizzlies zu kommen. Und dann, ich war der Einzige, der insofern bewaffnet war, ich hatte Bärenspray. Das ist also eigentlich ein Pfefferspray, nur eine größere Dose, die weiter spritzt. Und dann sind wir die Flüsse hoch, um nah an die Bären ranzukommen und mussten dann irgendwann Sabine und den anderen Kameramann zurücklassen auf einer Insel. Die haben ihr eigenes Abenteuer erlebt, das kannst du dann gleich erzählen. Jedenfalls, ich war dann irgendwann mit einem Kameramann plötzlich von 4 Grizzlies umringt, die auf uns zukamen. Und ich dachte, okay, verdammt, das ist der Moment, ich muss jetzt mein Bärenspray zücken. Habe professionell und cool bis zum letzten Moment gewartet, draufgedrückt, genau in die Windböe hinein, sodass das Bärenspray überhaupt keinen Bären getroffen hat, sondern nur den Kameramann und zwar voll ins Gesicht. Der hat dann eine halbe Stunde lang seinen Kopf in dem Bergbach und schrie immer nur, ich bin blind.

0: blind. Ich bin blind.
1: Mein Gott. Kameramann auch ein bisschen doof.
2: Ja, was für ein Kameramann schwierig ist. Ich habe dann noch ein paar Bilder selber drehen können. Aber nach ein paar Stunden sind wir dann zurück zu dieser kleinen Insel in diesem Flussgewirr, auf der Sabine mit dem anderen Kameramann stand. Und die hatte dann auch ihr Abenteuer.
1: Ja, ihr hattet ja das ganze Zeug bei uns abgeladen, um schneller vorwärts zu kommen. Und wir hatten dadurch gemacht, was man niemals machen soll in Bear Territory, nämlich Kram um sich rum ablegen, den man nicht tragen kann. Also da kam dann ein junger Bär, der uns bedroht hat und immer näher auf uns zugekommen ist. Und wir mussten dann irgendwann einfach weggehen und unsere Sachen zurücklassen. Und der Kameramann, der mit mir zusammen war, begann dann laut zu schreien und zu drohen. Und ich dachte mir noch, Mensch, der Ranger hatte doch vorher gesagt, niemals den Bären provozieren, was ist denn hier los? Also ich dachte echt, wir überleben es nicht.
2: Ja, das war unser erster gemeinsamer Tag. Und lustig war bei der Rückkehr, das war ja im Auftrag des zweiten deutschen Fernsehens, nach meinem ersten Dreh fürs ZDF hatte ich eine Schadensmeldung zu schreiben. Da stand drin, Ausrüstung von Grizzlybären gefressen. Und da bekam ich einen Anruf von so einer ZDF-Verwaltungsfrau und sagte, das ist ja sehr witzig, was Sie da reingeschrieben haben. Was ist denn wirklich passiert? Aber so war es halt, ne? Und das war so der Anfang von anderthalb Jahrzehnten Terra X.
0: Arbeitet der Kameramann noch für dich?
2: Nee.
0: Oder hat er es abgelehnt, mit dir rauszufahren?
2: Den haben wir nie wieder gesehen.
1: Den haben wir in Alaska gelassen.
0: Der Ärmste. Möchtest du dich jetzt an dieser Stelle vielleicht entschuldigen, wenn er zuhört?
2: In aller Form. Also das Bärenspray. James, I'm so sorry.
0: Weißt du, was ich so erstaunlich finde? Dass ihr ja im Prinzip auf demselben Gebiet, aber in verschiedenen Sphären damals unterwegs warst. Ne? Dirk, immer ja Wissenschaftsjournalist, da ging es ja los. Du hast ja beim Radio angefangen. Und Sabine hat angefangen als Biologin.
1: Genau. Und jetzt treibt mich eben an, dass ich diese ganzen Geschichten allen erzählen möchte.
2: Wir kommen fast gerade zurück von einer Body Farm in den USA, wo man einfach menschliche Körper, also gestorbene Menschen, einfach in die Landschaft legt.
0: Und guckt, was passiert. Ne?
2: Und dann einfach dabei zusieht und wissenschaftlich begleitet, wie die so vor sich hin verwesen. Und der Hintergrund ist in erster Linie ein forensischer.
0: Ja.
2: Also wenn zum Beispiel die Polizei eine Leiche im Wald findet oder in irgendeiner Höhle, dann muss man ja bestimmen, wie lange liegt die da schon? Woran ist die gestorben? Und den Todeszeitpunkt zu bestimmen, das kannst du zum Beispiel anhand der Maden, die im Körper sind. Weil verschiedene Fliegen zu verschiedenen Zeitpunkten Eier legen. Und dann kannst du genau sagen, wenn die Made in dem Körper lebt, dann muss der Todeszeitpunkt ungefähr so weit in der Vergangenheit liegen. Und da waren wir gerade auf so einer Bodyfarm, das ist eine sehr ungewöhnliche Erfahrung, auch olfaktorisch herausfordernd. Und überhaupt dieses, du läufst durch so ein Gelände und links und rechts, über wo du hinguckst, liegt dann so ein Toter rum. Das ist schon ungewöhnlich. Aber alles für die Wissenschaft.
0: Da wollte ich gerade nachfragen. Also für die Biologin ist das wahrscheinlich nicht ganz so schlimm, weil du siehst das alles durch die Brille der Biologie, nehme ich mal an, ne?
1: Wenn der Forschergeist mal geweckt ist, ist es einfach nur noch spannend und interessant.
0: Durftet ihr da rangehen und gucken, wie das ist?
1: Sehr nah.
2: Du konntest die auch berühren, wenn du wolltest. Also,
0: wolltest du?
2: Nee, natürlich habe ich die mal kurz bei der ganz frischen Leiche, die erst ein paar Tage da lag. Also die werden ja sehr wächsern und unter der texanischen Sonne, das war in Texas, verändert sich der Körper schnell und das sieht fast wächsern aus, fast unnatürlich aus. Aber du hast natürlich den Madenbefall, das ist ungewöhnlich, aber du siehst auch interessante Details, wie zum Beispiel Tattoos, also alle da draußen, die ein Tattoo haben. Sobald ihr gestorben seid, nach einiger Zeit leuchtet das nochmal richtig auf für eine gewisse Weile, weil sich die Haut zurückbildet und das Tattoo strahlt dann heller und bunter als jemals zu eurer Lebenszeit. Also auch das sind so kleine Fun Facts am Rande, die man auf so einer Bodyfarm gewinnt.
0: Ihr hattet hoffentlich eine Kamera dabei?
1: Natürlich, wir haben gedreht für unseren Wissenschaftsdokumentation, die große Geo-Story.
2: Ja, und das würde jetzt mein Handy zücken und ihr ganz fiese Fotos von den Leichen in verschiedenen Zuständen zeigen.
1: Aber,
0: aber ich sage mal, ich gucke mir das auf jeden Fall an, weil die große Geo-Story, da gab es ja schon ein paar Folgen von, also Stichwort Vulkan, Pinguine, Höhlen und das wird eine der nächsten Folgen?
2: Ja. Da geht es um Longevity, also eigentlich um das Nichtsterben.
0: Das ist Bestandteil dessen, ja?
2: Ja, genau. Ach, denn wenn man über Unsterblichkeit reden will, muss man ja auch über den Tod reden. Also wenn wir so ein Thema uns annehmen wie Langlebigkeit, das ist ja gerade sehr hip, Longevity. Ne? Also wie bleibe ich ewig gesund und werde möglichst alt und so. Aber wir fangen dann erstmal mit so einer Frage an als Wissenschaftsjournalisten. Warum gibt es überhaupt den Tod? Also Millionen Jahre lang hat das Leben sich ja einfach geklont. Und Sex, also eine Fortpflanzung mit zwei Lebewesen ist ganz ungewöhnlich. Also du nimmst die Hälfte deiner DNA, deiner Chromosomen, reißt die auseinander, schmeißt die Hälfte weg und musst dann total viel Aufwand betreiben, um eine Partnerin oder einen Partner zu finden, um eine andere Hälfte zu bekommen und wieder einen kompletten Gensatz zusammenbauen zu können. Mhm. Das ist eher auf den ersten Blick evolutionsbiologisch völlig sinnlos, weil es einen riesen Aufwand bedeutet. Ne? Also ein Pfau, der kaum noch fliegen kann, weil er so viele Federn hat, nur weil er Weibchen beeindrucken will, weil er halt irgendwie die Hälfte der DNA noch braucht, die er ja selber nicht weitergeben kann und so weiter. Also es, da muss man aber biologisch die Frage stellen, warum gibt es überhaupt den Tod? Da fängt so ein Film bei uns dann immer an. Und dann geht's halt los. Und dann erklärt man das und dann ist es aber doof, dass man stirbt. Wir haben Angst davor, wir haben ein Bewusstsein. Was kann man dagegen tun? Muss man eigentlich sterben? Wie alt kann man werden? Muss man davor 10 Jahre lang krank sein? Und.
0: Ich wollte Dirk mal fragen, wo kommt denn überhaupt dieses Interesse her? Du hast ja damals ganz normal, wie ich auch, beim Radio angefangen, ne?
2: Mit ja, dem Volontariat. Aber das fing bei mir schon viel früher an. Ich bin etwas verhaltensgestörtes Kind. Also ich bin tatsächlich, kannst meine Mama fragen, tatsächlich so ein Junge gewesen, der jedes Tier, das da draußen gefunden hat, mit nach Hause und auch mit ins Bett genommen hat. Von der Blindschleife bis sonst wohin.
0: Echt jetzt?
2: Ja, ich habe
0: ein Igel.
2: Ja, also eine genetische, weiß ich nicht, Mutation, die dazu geführt hat, dass ich eine chronische und unheilbare Tierliebe habe. Dagegen kann ich nichts machen und das war auch als Kind schon so. Und
1: darf ich erzählen, als du 14, als du konfirmiert wurdest, die anderen Jungs haben sich halt coole Sachen gewünscht und ein Moped oder was man sich da halt so wünscht oder von Geld kauft. Dirk hat sich 3 Schafe gekauft.
2: Ja, weil ich die Idee hatte, eine ökologische Landwirtschaft aufzubauen. Jetzt muss man wissen, mit 14, das war vor 4 Jahrzehnten, da kannten die meisten das Wort Ökologie noch gar nicht. Also, aber bei mir war das so, ich kann nichts dagegen machen, ich liebe alle Tiere. Und das mit dem Journalismus und dem Radio war nur einer der beiden möglichen Wege hin zum Tierfilm. Ich habe im Alter von 6 Jahren einen Film von Bernard Jimmick gesehen, der war in der Schwarz-Weiß-Fernsehzeit der Held der Tierfilmer. Und ich habe gesehen, da war ich 6 und habe gesehen, wie dieser Mann mit der Halbglatze in Afrika steht und einem Zebra am Schwanz zieht. Da war ich 6 Jahre alt und da habe ich beschlossen, das will ich auch machen. Und ich konnte auch nie wieder irgendwas von dieser Idee wegbringen. Und dann irgendwann in meinem Leben war dieser Scheideweg, entweder ich studiere jetzt Biologie und mache das über die Richtung, so wie Sabine das
0: macht. Dann hättet ihr euch schon früher kennengelernt
2: vielleicht. Möglicherweise. Oder über den Journalismus. Das waren die beiden Wege zum Tierfilm. Ich habe den journalistischen eingeschlagen und durch Sabine die Biologie gemacht. Jetzt sind wir jetzt wieder die ganze Kugel, also 2 Halbkugeln, die zusammengefunden haben und jetzt zusammenrollen.
0: Unfassbar. Du hast eine Form von ADHS, nehme ich mal an, wo das erste A steht für Animal, für irgendwas Tierisches? Also zumindest das Interesse dafür ist da, ne? Kann das sein?
2: Ja, kann ich nichts gegen machen. Also wenn ein Tier auf mich zukommt, die können auch hässlich sein und ich finde das alles so toll. Das liebe ich auch so an Sabine, weil ich erzähle Pflanzentourette, ne? Die hat im Grunde das gleiche Problem.
0: Nur mit Pflanzen.
2: Ja, aber Tiere nicht ganz so schlimm und die hat das mit Pflanzen und dadurch decken wir jetzt die ganze Welt des Lebens. Aber im Grunde müssten wir eine Dreierbeziehung führen. Wir brauchen jetzt auch noch jemanden, der Pilze mag. Die sind ja eine eigene Klasse.
0: Hatte ich hier. Ja, ich hatte einen Pilzfluencer hier.
2: So.
0: Moritz Schmid heißt er übrigens, ja. Ich möchte den Namen mal kurz einwerfen an dieser Stelle. So, du bist also zum Rundfunk gegangen, zum Radio und hast gesagt, okay, ich will Tierfilmer werden, aber zwischendurch geht ja nicht an, ich kann nicht sofort Tierfilme machen, ich mache erstmal ein bisschen Nachrichten und so ein Zeug, ja?
2: Ja, man musste ja wo anfangen, Journalistenschule und dann, es sah nach einer seriösen journalistischen Karriere aus, ich war Redakteur beim Deutschlandfunk und war ganz seriös, aber dann hat ein anderer Sender mir leichtfertigerweise die Chance geboten, irgendwas mit Weite Welt und Abenteuern zu machen, das war der SWF und da habe ich schon eine Sendung gemacht, die hieß Mack weltweit und habe jeden Samstag 4 Stunden lang über Abenteuer auf der ganzen Welt erzählt und bin dann auch selber losgefahren und habe Vox-Tours-Sendung gemacht und sowas. Also ich bin schon mit 16 übrigens das erste Mal um die halbe Welt getrampt mit damals 200 Mark in der Tasche, 2 Monate Urlaub, das ging, ne? Nur mit Trampen und so fing das alles an.
0: Tiere gucken. Was hast du denn da gesehen?
2: Naja, da hat mich ja noch alles begeistert. Ich habe es dann irgendwie nach Mittelamerika geschafft und da im Wasser rumzuplanschen. Ich kann mich noch genau erinnern, mein erster Hai, ich war so aufgeregt beim Schnorcheln, nur von oben gesehen. Und das war natürlich ein ganz, ich will jetzt nicht sagen langweilig, aber eines der harmlosesten Tiere der Welt, so ein Ammenhai, also der kann dich gar nicht beißen. Aber ich war so aufgeregt, dass ich quasi übers Wasser wieder rausgelaufen bin. Das sind Momente, die ich nie vergesse, auch nicht. Ich habe wahrscheinlich irgendwie jetzt ein halbes 500 Haitauchgänge oder 1000 und bin mit weißen Haien und Bullenhaien. Aber ich habe diesen Moment nie vergessen. Der erste Hai, der mir gar nichts hätte tun können, weil der total harmlos war, der hat mich so beeindruckt und ich konnte dann nächtelang nicht schlafen. Oder mein erster Tauchgang Great Barrier Reef, das damals vor der großen Korallenbleiche noch so bunt war. Ich konnte wirklich tagelang, nächtelang nicht schlafen, weil diese Schönheit und dieses Wunder mich so aufgewühlt hat. Also ich bin tatsächlich, muss ich sagen, ein Fanboy, wenn es um Natur geht.
0: Siehste, das ist schön. Und deshalb bist du heute auch hier, um darüber zu reden. Wollen wir gleich mal an der Stelle eine kleine High-Story einwerfen?
2: Naja, diese Legende, dass ein Hai, wenn er menschliches Blut riecht, und Haie können tatsächlich, oder zumindest einige Haiarten, es gibt ja so ungefähr 500, einige können wirklich gut riechen auf weite Entfernung, dass die ausrasten, wenn sie Blut im Wasser riechen. Und deshalb hält sich ja dieser Mythos, vor allen Dingen auch seit der Film Der Weiße Hai in den 70er Jahren rausgekommen ist, dass Haie nur darauf warten, dass man seinen Fuß ins Wasser steckt und dann wird man gefressen.
0: Genau.
2: Totaler Bullshit.
0: Wusstest du es vorher schon, bevor du das Experiment gemacht hast?
2: Na klar, ich bin Wissenschaftsjournalist. Ich habe mit Haiforschern an der Uni.
1: Aber Wissen und Wissen ist ja manchmal nicht genau dasselbe, habe ich mir dann gedacht, als wir so auf 30 Meter Tiefe rumdümpelten und wir das Experiment dann wirklich durchgezogen haben. Also das Experiment war, du hast dir vorher in so einem, das war wahrscheinlich das Gefährlichere an dem Zeug, in so einem Wald- und Wiesen-Krankenhaus mitten in Honduras Blut abzapfen lassen, 3 Röhrchen. Und dann haben wir das mit zum Tauchen genommen, an einen Ort, wo dauernd ganz viele relativ große Haie vorbeikamen. Ja, und dann hast du unten die Röhrchen gezückt und das Blut ins Wasser gespritzt.
2: Genau, den Haien mein eigenes Blut
0: vor die Nase
2: gespritzt, um mal zu zeigen, dass die da nicht gleich zubeißen. Also sie werden dann so ein bisschen zappelig, nervös. Du siehst, wenn du sie beobachtest, die nehmen irgendwas wahr und sind doch irgendwie so ein bisschen aufgeregt. Aber du siehst ja, ich bin hier, ich habe noch alle Arme und Beine, ist noch alles dran. Also, liebe Leute, wenn Haie Menschen fressen wollten, dann würden sie an Land leben. Na, das ist Biologie. Und ich wusste das natürlich vorher. Ich war mal mit einem Forscher an der Uni. Wir haben einem Hai Elektroden ans Gehirn gesetzt. Und dann haben wir ihm erst Fischblut und dann mein Blut reingespritzt. Und du siehst dann die Ausschläge an den Messgeräten. Also natürlich eine
0: Fischblut
2: halbe...
0: Fischblut geht aber, ja.
2: Aber wie? Eine halbe Milliarde Jahre Evolution führen nun mal dazu, dass ein Tier ziemlich optimiert ist für die Beutetiere, die es wirklich fressen will.
0: 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Ich habe mich sehr gefreut, dass ihr heute bei mir wart. Jetzt ist unsere Zeit aber erstmal um.
2: Vielen Dank für deine schöne Sendung.
0: Bis zum nächsten Mal.
1: Sehr gern. Tschüss.
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4: Mit Markus Roder. Guten Morgen. Brandenburgs Landesbauernverband schlägt Alarm. Nach mehreren Viehdiebstählen im Land werden Anwohner jetzt um besondere Aufmerksamkeit gebeten. Innerhalb von nur 2 Wochen waren in den Landkreisen Spree-Neiße, Elbe-Elster und Oberspreewald-Lausitz wertvolle Zuchtrinder gestohlen worden. Die Bauern bitten deshalb darum, verdächtige Fahrzeuge oder fremde Personen in der Nähe von Weiden und Stallungen sofort zu melden, besonders nachts oder am Wochenende. Auch unruhige oder aufgeschreckte Tierherden könnten ein Warnsignal sein. Die Staatsanwaltschaft Potsdam hat die Ermittlungen um einen mutmaßlichen Missbrauchsfall an den Havelland-Kliniken abgeschlossen und jetzt Anklage gegen einen verdächtigten Kinderarzt erhoben. Die Ergebnisse der Ermittlungen sind erschütternd. Die Staatsanwaltschaft wirft dem 45-Jährigen unter anderem sexuellen Missbrauch von Kindern und Vergewaltigung vor in insgesamt 130 Fällen. Er soll sich über mehr als 10 Jahre hinweg an den Klinikstandorten Rathenow und Nauen an Kindern vergangen haben, meist während laufender Behandlungen. Müll sammeln gegen Gratis-Drinks und Rabatte. Berlin startet ein neues Tourismusprojekt für saubere Gewässer. Unter dem Namen Berlin Pay können Besucher und Berliner ab sofort Müll aus Spree- und Landwehrkanal fischen und werden dafür belohnt, etwa mit günstigen Bootstouren, Freigetränken oder Rabatten. Vorbild ist das Modell Copenpay aus Kopenhagen. Zunächst läuft der Test in Berlin einen Monat lang. Berlins Wirtschaftssenatorin Giffey hofft, damit mehr Menschen für Umwelt- und Stadtsauberkeit zu sensibilisieren. Die Bundesregierung will das umstrittene Heizungsgesetz lockern. Doch schon jetzt gibt es massive Kritik am neuen Entwurf von Wirtschaftsministerin Reiche. Der sogenannte Normenkontrollrat, eine Art Gesetzes-TÜV, wirft der Regierung vor, das Gesetz sei zu kompliziert und kaum praxistauglich. Eigentümer und Vermieter bräuchten teilweise sogar externe Beratung, um die neuen Regeln überhaupt zu verstehen. Eigentlich sollte das neue Gesetz den Einbau von Öl- und Gasheizungen wieder erleichtern und Verbraucher entlasten. Kritiker warnen aber von neuen Kosten, viel Bürokratie und erneutem Heizfrust. Kurz vor dem Start der Fußball-WM lockern die USA ihre Einreiseregeln für Fans und Teilnehmer. Wie das US-Außenministerium mitteilte, werden bestimmte Kautionszahlungen für Visa vorerst ausgesetzt. Betroffen waren ursprünglich Menschen aus rund 50 Ländern, die zwischen 5.000 und 15.000 Dollar hinterlegen sollten. Darunter sind auch mehrere WM-Teilnehmer aus Afrika, etwa Senegal, Tunesien oder die Elfenbeinküste. Die Fußballweltmeisterschaft startet am 11. Juni in den USA, Kanada und Mexiko. 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